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0: Jeder braucht einen Zettel. Ja, hier hast du auch ein Blatt, Ente. Maus, hast du schon einen? Super. Also, jeder hat ein Blatt. Jeder hat hier so einen Stift. Denn heute gibt es in dieser neuen Folge von der Maus zum Hören eine Besonderheit für mich. Wir spielen nämlich eines meiner absoluten Lieblingsspiele. Und wenn ihr wissen wollt, was das ist, dann dranbleiben.
1: 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Heute
2: mit einem Land mit A, einer Zeitungsdruckerei in einer Stadt mit D, einer Flöte aus einem Gemüse mit M und natürlich mit der Maus und dem Elefanten. Heute mit einem Land mit A. Eine Zeitungsdruckerei in der Stadt mit D. Eine Flöte aus dem Gemüse mit M. Und natürlich mit der Maus und dem Elefanten. Das war Oberbayerisch.
0: Marie ist hier. Hallo ihr alle. Ja, und natürlich bin ich wie immer im Mausstudio mit Maus, Ente und Elefant. Und ihr habt es gerade schon gehört. Ja, wir sind hier mit Stift und Papier ausgestattet und wir spielen heute eine Runde. Und zwar Stadt, Land, Fluss. Ja, okay, ich merke schon, es mögen jetzt nicht alle dieses Spiel. Aber Ente, ein Ründchen machst du doch mit, oder? Ja, danke dir. Also, Stadt, Land, Fluss ist klar. Welche Kategorien wir noch haben, das merkt ihr nach und nach im Laufe von dieser Sendung. Und wir starten mit Fluss und die Fuchsklasse der Sophienschule in Wuppertal, die hat für euch dafür ein Rätsel vorbereitet.
3: Hallo, wir haben für euch ein schönes Rätsel gebildet. Dafür haben wir extra sogar eine Gruppe gemacht und das war eine Gruppenarbeit. In dieser Gruppe sind Anna,
4: Gazal, Halla, Shazam,
5: Alessio, Jason.
3: In diesem Rätsel beschreiben wir euch einen Fluss.
4: Er fließt im Nordosten von Afrika. Er ist 6852 Kilometer lang.
5: Damit ist er der längste Fluss der Welt.
6: Meist fließt er durch die Wüste und nur an seinem Ufer wachsen Pflanzen.
7: Der Name des Flusses hat nur eine Silbe.
3: Bevor der ins Mittelmeer fließt, teilt er sich in mehrere Arme und bildet ein großes Flussdelta.
4: Dort leben sehr viele Menschen. Das war schon immer so, auch im alten Ägypten.
5: Vor vielen Jahren wurde ein Staudamm gebaut.
6: Vorher überschwemmte der Fluss regelmäßig das Land.
7: Dadurch wurde die Erde fruchtbar und es war möglich, dass die Menschen viel ernten konnten.
4: Es würden nicht nur Menschen,
7: sondern auch Waren
5: auf Schiffen transportiert.
6: Heute sind auch viele Touristen so unterwegs.
7: Na, welchen Fluss suchen wir?
0: Na, habt ihr eine Ahnung? Bei Stadt, Land, Fluss wird ja immer der Buchstabe vorgegeben. Das mache ich jetzt auch. Also zusätzlich zu den Tipps von den Mausfans gerade kann ich noch sagen, das ist ein Fluss mit N. Also, bitte die Auflösung.
3: Und die richtige Antwort ist...
8: Der Nil.
0: Der Nil. Mit N. Fällt euch vielleicht sonst noch ein Fluss mit N ein? Ihr könnt ja mal überlegen. Und in der Zwischenzeit gibt's Musik von Sven Phantom.

0: Klasse, da hab ich doch schon einen Fluss mit S. Die Spree. Oh, wolltest du auch nehmen, Maus? Ja, mach doch nichts. Können wir doch auch einfach beide eintragen.
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0: Die steht heute sozusagen mit auf unserem Stadtland-Flusszettel bei Tier mit S. Welche fallen euch da denn so ein? Schweinchen, Schimpanse, Stinktier, Schwan und Schmetterling. Genau. Wegen dem hat uns Amalia auch angerufen.
2: Ich heiße Amalia, bin 5 Jahre alt und will euch sagen, haben Schmetterlinge Augen? Ich grüße meine ganze Familie, den Elefant und die Maus.
0: Und können die mit den Augen auch so schön klimpern wie du, Maus? Das würden wir echt gerne wissen. Vielleicht kann meine Mauskollegin Verena das für uns herausfinden.
3: Wow, den müsstet ihr sehen. Hier auf dem Strauch sitzt ein wahnsinnig schöner Schmetterling. Aber bestimmt kennt ihr den. Das ist ein Tagpfauenauge. Etwas kleiner als meine Handfläche, rotbraun, und an den Flügelspitzen jeweils oben und unten sieht's aus, als hätte der 2 Augen auf dem Flügel, also insgesamt 4 Augen, blau, weiß, lila, gelb gemustert. Hammer! Oh, jetzt hat er sich erschreckt und ist weggeflogen. Die Augen auf den Flügeln haben dem Tagpfauenauge zwar den Namen gegeben, es sind aber keine richtigen Augen. Gucken kann der Schmetterling damit nicht, aber Vögel, Mäuse oder andere Tiere abschrecken, die ihn gerne fressen würden. Denn er sieht damit aus wie ein viel größeres Tier. Richtige Augen haben dieser und alle anderen Schmetterlinge aber trotzdem. Und zwar ganz außergewöhnliche, an den Seiten ihres Kopfes. Unter dem Mikroskop sehen sie ein bisschen aus wie Kopfhörer. Wie so ein gewölbter Halbkreis sitzen sie seitlich am Kopf. Diese Augen nennt man Facettenaugen. Sie bestehen aus tausenden von winzigen Einzelaugen, kleinen sechseckigen Feldern, die die gewölbte Oberfläche bilden. Das haben Schmetterlinge mit anderen Insekten gemeinsam. Mit diesen Facettenaugen an der Seite vom Kopf können Schmetterlinge in viele Richtungen gleichzeitig sehen und sehr gut Bewegungen erkennen. Das hilft ihnen, Gefahren rechtzeitig zu bemerken. Zum Beispiel andere Tiere, die Schmetterlinge jagen, etwa Vögel oder Mäuse, hatten wir ja eben schon mal. Allerdings erkennen sie die auch nur in kürzerer Entfernung. Sie sehen nämlich nur auf 3 bis 5 Meter einigermaßen scharf. Dafür haben sie aber den besonderen Farbdurchblick. Mit den Facettenaugen sehen sie nämlich mehr Farben als wir Menschen. Zum Beispiel ultraviolettes Licht, das für unsere Augen unsichtbar ist. Das hilft ihnen dabei, die Blüten mit dem köstlichsten Nektar zu finden. Und dabei lassen sie sich von uns bestimmt sehr gerne bewundern.
0: Und das machen wir auch besonders gern. Im Englischen heißen Schmetterlinge ja Butterflies. Klingt irgendwie auch so ein kleines bisschen lecker, oder? Casey Musgrave hat dieses Lied hier so genannt, also Butterflies.

Nee. Das zählt doch nicht. Herr Mausente, was sagt ihr denn dazu? Der Elefant hat bei Land mit A hier auf seinen Zettel Atlantis geschrieben. Ja, Moment, aber das gibt es doch gar nicht. Ich kann ja jetzt auch nicht einfach hier reinschreiben, Augustrusmekistan oder sowas. Ja, ausdenken, also ich finde, das gilt nicht. Moment, Elefant, du willst mir also sagen, Atlantis gibt es und nur weil Hein Blöd mal eine ganz schön dämliche Aktion gebracht hat, befindet sich das jetzt unter Wasser? Ey, ihr wollt mich doch wirklich veräppeln. Das klingt doch nach einer Captain-Blaubeer-Geschichte.

0: Aha, aha. Man bildet sich, das lobe ich mir.
1: Ruhe bitte.
2: Wir sind gerade an einer spannenden Stelle.
0: Spannender als meine Geschichte.
1: Das kann man wohl sagen.
3: Das Buch handelt von der Frage, wie wohl Atlantis untergegangen ist.
0: Ach so, alle Kamellen.
1: Du glaubst wohl nicht an Atlantis. Wie?
0: Puh, im Gegenteil. Ich bin sogar mal da gewesen, nicht?
1: Was? Du bist wirklich
3: in Atlantis gewesen?
0: Nicht nur das, ich weiß auch, wie es untergegangen ist.
2: Ach, ja, wie denn?
0: Er hat's versenkt.
1: Heimblöd? Heimblöd hat Atlantis versenkt?
0: Ja, klar. Ihr wisst doch, dass der dauernd in die größten Schwierigkeiten kommt.
4: Hickiness, wie lang muss ich den doofen Besen denn noch halten?
1: Stimmt,
3: der fällt sogar
2: auf die ältesten Tricks rein.
0: Tja, besonders helle ist er nicht. Das haben vor allen Dingen die Pinguine zu spüren bekommen.
1: Was für Pinguine?
0: Die Pinguine von Atlantis. Oder beziehungsweise die Nichtschwimmer-Pinguine von Atlantis.
1: Pinguine, die nicht schwimmen können?
3: Und wohl auch noch Bären?
2: Die nicht brummen können, was?
4: Doch, die gibt's.
0: Halt du die Klappe und kümmere dich um deine Badewanne.
4: Ei, ei, Captain. Ah!
0: Alles klar, Hein?
4: Alles unter Kontrolle, Captain.
0: Wo war ich stehen geblieben? Ach ja, die Nichtschwimmer von Atlantis. Das war nämlich so. Einmal im Jahr trafen sich alle Pinguine, die noch nicht den Freischwimmer hatten, auf Atlantis. Und euer Opa kam dann immer angeschippert und brachte denen das Schwimmen bei. Ich war nämlich damals Oberbademeister von Atlantis.
1: Du und Bademeister?
3: Du kannst doch gar nicht mal schwimmen.
2: Genau.
0: Wer sagt denn, dass ein Bademeister schwimmen können muss? Oder habt ihr schon mal einen Bademeister schwimmen sehen?
1: Eigentlich nicht.
3: Die stehen immer nur am Rand.
2: Und gucken blöd.
1: Weiter.
0: Ja, weiter. Da musste ich all den Pinguinen Schwimmen beibringen. Und nicht nur, dass das ein ganzer Haufen war. Die waren auch noch alle wasserscheu und mussten einzeln eingefangen werden. Richtig lästig war das. Und dann kam Heimblöd auf seine glorreiche Idee.
4: Ich hab's doch nur gut gemeint, Captain.
0: Tja, leider. Also Heimblöd meinte, wir sollten einfach aus Atlantis die Luft rauslassen.
1: Die Luft rauslassen? Aus einer Insel?
0: Tja, Atlantis war nämlich die einzige aufblasbare Insel der Welt. Und hatte an der Seite so ein Stöpsel zum Luft rauslassen. Den hat Hein dann rausgezogen. Er meinte nämlich, wenn die Pinguine mal im Wasser wären, würden die schon von selber schwimmen. Da haben die Pinguine nur gar nichts von gehalten. Und haben sich alle auf euren Opa sein Schiff gerettet. Allerdings nicht lange, denn das ist von all den Pinguinen dann auch untergegangen. Den Pinguinen machte das nichts aus. Die konnten auf einmal alle prima schwimmen. Aber Heimblöd und ich wären beinahe abgesoffen, wenn uns die Pinguine nicht ihre Schwimmreifen gegeben hätten. Tja, so hat Heimblöd nicht nur Atlantis, sondern auch mein Schiff versenkt.
4: Hab's doch nur gut gemeint.
1: Ganz schön blöd.
3: Ja, ganz schön blöd, der Hein.
2: Mann, blöd.
0: Das kann man wohl sagen. Den darf man keine Minute aus den Augen lassen. Hey, Hein, was machst du da?
4: Wer? Ich? Och, ich mach mir bloß einen Piep an, Captain.
0: Aha, und ich dachte schon, du wolltest die Bordkanone zünden.
4: Aber, Captain, für wie blöd halten Sie mich eigentlich?
0: Muss ich die Frage wirklich beantworten?

0: Ah gut, okay, Elefant. Du darfst dir die Punkte für A wie Atlantis bei Land von mir aus aufschreiben.
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0: Gott, was ist denn das für ein Schatten hinter dem Riff da? Das ist ja ein weißer Hai.
1: Oh nein.
0: Komm schnell, zurück zum U-Boot.
1: Ein weißer Hai.
0: Und ich schwimme so schnell, wie ich kann. Und ganz kurz, bevor ich sein Abendessen werde, tauche ich endlich auf.
2: So, genug gebadet.
3: Jetzt aber raus aus der Wanne.

0: Gerade hatten wir hier die Runde mit D. Ich habe es jetzt nicht wirklich weit geschafft, aber Maus, wow, ey, du warst so unfassbar schnell. Kann ich mal gucken bei dir? Ah, okay. Statt mit D, da habe ich auch Düsseldorf geschrieben. Ja, ist ja wirklich um die Ecke hier von unserem Maus-Studio. Wir sind ja in Köln. Ihr habt auch Düsseldorf geschrieben? Okay, gut. Wir haben alle an die gleiche Stadt gedacht. Ich kann mir auch schon so ein bisschen denken, warum. Ja, weil wir doch vor ein paar Tagen mit Maus-Reporterin Yeshim gesprochen haben. Und die hatte ja erzählt, dass sie in Düsseldorf war und sich angeschaut hat, wie eine Zeitung gedruckt wird. In der Druckerei der Rheinischen Post. Zusammen mit dem 9-jährigen Till und dem 7-jährigen Jan war sie da unterwegs.
1: Also ich sehe mal ganz selten Zeitungen. Wir lesen die auch gar nicht. Wir haben keine Zeitung, aber eher bei der Uroma oder so.
2: Wir holen die immer Samstag und sonntags vom Bäcker ab.
3: So unterschiedlich ist das manchmal mit der Zeitung. Während Tills Eltern die Nachrichten und Artikel online lesen, also übers Handy oder auf dem Laptop, kauft Jans Familie noch die Zeitung und liest die Berichte dann auf Papier. Aber bevor es soweit ist und die Zeitung bereit liegt, muss sie erst einmal gedruckt werden. Das geschieht zum Beispiel im Verlagshaus in der Druckerei der Rheinischen Post in Düsseldorf. Elmar Würges arbeitet hier und erklärt, wie aus Papier am Ende eine Zeitung entsteht. Los geht es in der Papiervorbereitung. Und hier riecht es schon etwas.
4: Ich kenne das ja. Viele sagen auch, wir haben ja hier auch noch zwei verschiedene Druckmaschinen. Die beiden Druckfarben riechen auch schon anders und manche Leute riechen das. Aber da ich jeden Tag hier drin bin, rieche ich das auch nicht. Und meine Frau sagt manchmal, wenn ich nach Hause komme, du riechst nach Maschine.
3: Nach Maschine riechen geht ja eigentlich noch. Der 9-jährige Till, der die Zeitung von seiner Uroma kennt, findet den Geruch manchmal etwas seltsamer.
1: Wenn der schon länger lag, voll alt und so modrig irgendwie ein bisschen.
3: In der Papiervorbereitung der Druckerei stehen mehr als 100 Papierrollen. Die sind richtig groß und schwer. 1250 Kilogramm steht auf der Rolle. Eine Papierrolle wiegt also etwa so viel wie ein Auto.
4: Wenn die Redaktion beschlossen hat, wie die Zeitung heute Abend aussehen soll und wie viele Seiten die hat. Da gibt es nachher ein Blattplanungsgespräch. Danach teilen die uns dann die Umfänge für den nächsten Tag mit. Das wird dann geplant am Computer und eingegeben. Und wenn das alles feststeht, dann erscheint da auf den Monitoren, welche Papierrollen, welche Papierbreiten, wie viel wir davon brauchen.
3: Durch einen langen, breiten, offenen Flur geht es weiter ins Papiertageslager. Und hier ist es auch schon etwas lauter.
4: Also hier sind jetzt alle Rollen eingelagert, die wir jetzt die nächsten 48 Stunden brauchen. So, jetzt sind wir am sogenannten Rollenträger. Wir sind jetzt direkt unter der Druckmaschine.
3: Das Papier läuft auf den Rollenträgern von hier unten nach oben zum Drucker, wo es bedruckt wird.
4: Wir gehen jetzt aus dem sogenannten Rollenkeller rauf in die Bedienebene, wo die Drucker sind.
3: Durchs Treppenhaus geht es nach oben auf die Bedienebene, wo die Plattenbelichtungsmaschinen stehen.
4: Die Seite wird uns geschickt von der Redaktion und dann wird für jede Zeitungsseite werden 4 Platten gemacht. So sieht die ganze Platte aus, bevor sie belichtet wird.
3: Die Platten sind aus Aluminium, etwa so groß wie eine Schulheftseite und noch ohne Bilder und ohne Texte. Dann kommen sie in die Plattenbelichtungsmaschine.
4: Werden hier drin mit Laser belichtet. Da ist ganz viel Chemie drin. Da läuft die Platte dann durch.
3: Eine Platte wird mit Schwarz, eine mit Cyanblau, eine mit Gelb und eine mit Magenta-Rot mit den Bildern und Texten der Redaktion bedruckt.
4: Das sind genau die gleichen Farben, die eigentlich jeder zu Hause in seinem Drucker hat. Cyan, Magenta, Gelb, Schwarz. Also diese Platte rollt jetzt auf dem Gummizylinder ab und der Gummizylinder dann erst aufs Papier.
3: Jede Zeitungsseite wird dann mit diesen 4 Platten bedruckt. Und zusammengemischt ergeben sie eine bunte Zeitungsseite. Was hier von der Redaktion ankommt, wird auch so gedruckt. Korrigiert wird hier eigentlich nicht mehr. Aber Elmar Würges hat vor Jahren, als er noch in einem anderen Druckhaus gearbeitet hat, auch mal einen großen Fehler miterlebt, der so nicht stehen gelassen werden konnte.
4: Da war noch der George W. Bush Präsident in den USA. Und da hatten wir wirklich eine riesengroße Überschrift mit Bush mit SCH geschrieben. Das ist uns Druckern aufgefallen. Und dann hat man noch alle Räder in Bewegung gesetzt und wir konnten es dann daran noch wirklich ändern, dass diese Tageszeitung so nicht erschienen ist.
3: Der damalige Präsident der USA, George W. Bush, wird nämlich nur mit den Buchstaben S und H am Ende geschrieben. Und nicht wie der grüne Busch, der zum Beispiel im Garten steht, mit den Buchstaben SCH am Ende. Auf der Bedienebene stehen hinter einer Glaswand auch die Druckermaschinen. Direkt bei den Druckern drinnen ist es richtig laut. Die Papierrollen aus dem Rollenkeller unten werden hier oben in Sekundenschnelle bedruckt. Oben laufen Transportketten wie eine wilde Achterbahn an der Decke entlang. und halten aneinandergereiht einzelne fertig gedruckte und gefaltete Zeitungen mit Clips fest. Jede etwa 2000. Zeitung wird von einem Mitarbeiter kontrolliert, ob der Druck noch stimmt. Nun gehen wir dahin, wo diese Transportketten mit den fertigen Zeitungen rauskommen, in eine riesige Halle. Hier werden die Zeitungen noch mit Werbeprospekten gefüllt. Zum Schluss geht es in die Versandhalle. Hier warten die Zeitungen fertig als Päckchen eingeschweißt auf ihre Abholung.
4: Jeder Kleintransporter, der hier rausfährt, fährt hier über die Waage. Weil Papier ist schwerer, als man denkt. Und so einen Sprinter hat man schnell mal überladen.
3: Etwa 300.000 Tageszeitungen werden hier jede Nacht für verschiedene Verlage produziert. Damit die auch pünktlich auf dem Frühstückstisch landen können, müssen die Kleintransporter mit den Zeitungen schon ganz früh am Morgen los und die Redaktionen ihre Artikel am Abend rechtzeitig losschicken, sagt Elmar Wirges.
4: Unser größter Zeittreiber ist aber dabei eigentlich, dass die Zeitung morgens um 6.30 Uhr spätestens im Briefkasten ist. Weil uns nutzt die beste Zeitung mit den aktuellsten Artikeln nicht, wenn sie morgens an der Haltestelle liegen bleibt und der Bote sie nicht zustellen kann.
0: Absolut. Die soll doch in den Briefkasten oder beim Bäcker auf die Theke gelegt werden. Genau, oder in den Kiosk um die Ecke. Und aus der Stadt mit D geht es jetzt wieder ab in die Stadt mit K. Wir haben einen kölschen Musikwunsch von dieser Maushörerin hier auf unserem Maus-Anrufbeantworter gehabt.
5: Hallo, ich bin Ellie. Ich wünsche mir die Stadt mit K und ich grüße meine Oma.

0: Das ist doch blöd. Also das finde ich doof. Das ist Schummeln. Stadtland Fluss ist ja wirklich eines meiner Lieblingsspiele überhaupt. Aber sowas finde ich nicht so cool. Guck mal, Elefant, hier im Internet, da kannst du eine Musterlösung für alle Runden, also eine Musterlösung mit allen Buchstaben kaufen. Das ist doch blöd. Also so macht's keinen Spaß. Ich will ja selber nachdenken. Ich will ja selber ein bisschen knobeln. Ha, so. Wo waren wir eigentlich gerade? Ah ja, Buchstabe L. Da habe ich Stadt mit L London, Land Litauen, Fluss habe ich Lahn und bei Name, da habe ich Lin stehen, weil eine Mausfreundin mit diesem Namen hat sich ganz, ganz frisch in unser Maus-Freunde-Buch eingetragen und die lernt ihr jetzt kennen.
1: Maus-Freunde-Buch. Ich heiße
2: Lin.
1: So alt bin ich.
2: 7.
1: So sehe ich aus.
2: Ich habe hellbraune Haare, Strähnen, die sind heller da drin, grün-blaue Augen, 8 Zähne raus, die sind nachgewachsen, aber die Milchzähne sind rausgefallen und bin klein.
1: Das ziehe ich am liebsten an.
2: Lange Hosen, dann meistens ein T-Shirt mit einer Jacke drüber, Socken an. Meine Lieblingsschuhe sind braun, sind Lederschuhe, nur mit Reißverschluss und ein bisschen Klettverschluss.
1: Das mache ich am liebsten.
2: Reiten, Touren und Klettern. Ich reite so gern, weil ich das Gefühl mag, dass man irgendwie ohne Motor vorwärts kommt. Meistens reite ich im Trab, das ist mittelschnell und man reitet erst Schritt und dann kommt man halt in den Trab rein. Und Pferde mag ich sehr gerne, weil sie schön weich und ich finde halt einfach toll, wenn man das Pferd halt berühren kann.
1: Das finde ich toll.
2: Ich kletter besonders gern, weil man dann sehr hoch ist und ich war auf einem Stadtfest und da gab es eine Kletterwand, die war 8 Meter hoch. Ich habe mich immer mit einem Arm ein bisschen hochgezogen, dann habe ich mit einem Bein das halt auf einen höheren Stein gesetzt und damit bin ich immer höher gekommen. So bin ich ganz nach oben gekommen.
1: Mein Lieblingsfach in der Schule
2: ist Religion, Sport und Kunst.
1: Bist du Maus, Ente oder Elefant?
2: Maus, weil sie schön orange ist und weil man immer Fragen beantworten kann.
1: Maus-Freundebuch.
0: Übrigens, auf der Seite von der Maus im Internet, auf www.wdrmaus.de, da gibt es auch Maus-Freundebuch-Einträge von Verena und von Nina und natürlich auch von mir, von Marie. Und da erfahrt ihr zum Beispiel auch, welcher Ort mir am allerliebsten ist. Und schon mal ein kleiner Tipp, er ist sehr weich und er ist sehr kuschelig.

0: Das klingt nicht nur, als hätte die Sängerin Clara Lucia den Song Oben im Baum aufgenommen. Der heißt auch so. Ich sag mal so, wenn wir das gelten lassen wollen, okay. Ich wüsste das jetzt tatsächlich nicht. Wusstet ihr das etwa? Ja, wusstet ihr? Dass Möhren als Pflanze gelten. Ich habe jetzt extra nochmal nachgeguckt. Also Pflanze mit M, da würde auf jeden Fall Möhre durchgehen. Und genau mit diesem Wissen gehen wir jetzt ab zu Matti aus dem Mausmusikteam. Und zwar ist er in der Mausküche. Und da macht er ja gerne, also ab und zu zumindest, auch mal was zu essen. Aber definitiv immer macht er Musik. Und das auch heute.
1: Das riecht gut. Die Zwiebeln brutzeln hier schon in der Pfanne. Immer mal wieder ein bisschen umrühren, damit nichts anbrennt. Ich mache heute Risotto. So eine richtig leckere Reispampe. Oh Mann, ich muss mich echt konzentrieren. Hier in der Küche mache ich manchmal mehr Musik, als dass ich wirklich koche. Also, jetzt, ach ja, Möhren schneiden. Kurz naschen. Und da muss auf jeden Fall noch eine Möhre rein. Die sind echt gut. Wow. Die hier ist echt fett und lang. Mindestens so dick wie eine Kerze. Oder hier, wie meine Blockflöte. Warum liegt hier eigentlich meine Flöte im Küchenregal rum? Achso, weil hier immer überall Instrumente rumliegen. Dann zwischendurch die Zwiebeln umrühren. Wenn man die so nebeneinander hält, Flöte, Möhre, ja, und die Möhre ist sogar dicker. Und die Form ist eigentlich gar nicht so unterschiedlich. Eigentlich ist doch so eine Möhre voll das gute Baumaterial. Ziemlich stabil und man kann es trotzdem gut bearbeiten. Einfach durchschneiden. Also das würde mit Holz auf jeden Fall nicht gehen. Da muss man irgendwie mehr sägen. Ich könnte mir doch, viel fehlt ja nicht, aus dieser Möhre hier eine Flöte bauen. Eine Möhrenflöte. Ja, okay, das probiere ich. Meine Blockflöte ist ja wie so eine Art Rohr. Innen drin ist sie hohl, das ist der Luftkanal. Und so einer müsste auch erstmal in meine Möhre rein. Am besten bohre ich das mit dem Akkuschrauber. Ich hole den mal eben.
2: Oh, Zwiebeln umrühren.
1: Ja, ein bisschen brauchen die noch. Hier. Vorsichtig bohren. Boah, das geht ganz leicht. Ich muss vorsichtig sein. Nichts kaputt machen. Nur das Innere rausbohren. So, das sieht schon mal gut aus. Jetzt muss ich noch irgendwie dieses Mundstück nachbauen. Hier bei der Flöte ist oben so ein schräger Schlitz drin. Da wird die Luft, die ich da reinpuste, geteilt. Und die Luft in der Flöte fängt dadurch an zu schwingen. Deswegen kommt da überhaupt ein Ton raus. Sowas muss ich auch machen. Ich schnitze das hier so in die Möhre rein. Reinpusten. Geht nicht. Okay, die Flöte hat da, wo man reinpustet, mehr so einen kleinen Schlitz. Ich habe jetzt einfach in dieses runde Bohrloch reingepustet. Ich glaube, das ist zu groß. Irgendwie muss das enger. Moment. Ich schnitze mir was. Hier, so ein kleines Möhrenstück. Das stecke ich jetzt in das Bohrloch. So wird die Öffnung ein bisschen schmaler. Wie so ein halber Stöpsel. Und? Ja, das funktioniert. Richtig cool. Jetzt bräuchte ich nur noch so Grifflöcher, damit ich unterschiedliche Töne spielen kann. Bis jetzt macht die Möhre nur einen einzigen Ton. Ich mach mal zwei Löcher für meine Finger. Mehr geht hier nicht. So lang ist die Flöte dann doch nicht. Also, reinpusten und mit den Fingern die Löcher auf und wieder zumachen. Das ist ja richtig cool. Das riecht hier ziemlich... Oh nein, meine Zwiebeln, die habe ich komplett vergessen. Voll angebrannt. Mist. Oh, das stinkt. Naja, dann kein Risotto. Dann gibt's eben meine Möhrenflöte.
0: Damit wäre ich absolut einverstanden. Matti hatte ja wohl eine ordentliche Portion Zwiebeln in das Risotto gepackt und die mag ich ja überhaupt nicht. Nee, also nur eine Möhre futtern finde ich da irgendwie auch besser. Und mir ist übrigens gerade noch eine Pflanze mit M eingefallen. Hätte auch mal früher drauf kommen können. Maiglöckchen.
3: Ah, ah,

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1: Bei Beruf mit M, da kann ich sogar direkt 3 M's hintereinander eintragen. Ja, Maus, Moderatorin, Marie. Und was ihr gleich erfahrt, das habe ich ja vorhin ganz am Anfang von dieser Maus zum Hören schon angekündigt. Ich habe gleich einen super tollen Spieletipp für euch. Nach Musik von Mark Forster.

0: Drei, unsere Partie hier, Stadtland Fluss, die ist gleich vorbei. Und dann kommt der allerschwerste Part. Na, ist doch klar, Maus. Wir müssen die Punkte zusammenrechnen. Und ich bin doch so schlecht im Kopfrechnen. Ah! Ja gut, aber vorher, für alle, die ein bisschen mehr Action wollen als bei dem normalen Stadtlandfluss, hat unsere Spielefachfrau Sabine was mit dabei. Zusammen mit Tom, Noah und Moritz erzählt sie euch jetzt von Stadtlandboom.
1: Stadtlandfluss kennt ja jeder. Wir spielen das in der Schule auch häufig. Wir nehmen dann ein Blatt und schreiben da dann eigene Kategorien auf, die wir dann uns selber aussuchen.
2: Zum Beispiel Stadtlandfluss. Tier, Pflanze, Farbe. Zu diesen Kategorien muss dann jeder so schnell wie möglich ein passendes Wort aufschreiben. Ein Spieler bestimmt, mit welchem Buchstaben all diese Wörter anfangen müssen. Wer zuerst zu allen Kategorien ein Wort aufgeschrieben hat, ruft Stopp.
1: Das macht auch immer viel Spaß.
3: Wir spielen jetzt eine Weiterentwicklung von Stadtlandfluss und die heißt Stadtlandboom. Der Unterschied ist, man sagt die Wörter, anstatt sie aufzuschreiben.
1: Es gibt 30 Plättchen, da sind Kategorien drauf. Zu den Kategorien muss man halt was sagen.
3: Es gibt zum Beispiel Kleidung oder Literatur und im Weltall.
1: Ich finde auch gut Zeichentrick und Animation oder Attraktionen und Sehenswürdigkeiten.
4: Bevor wir jetzt anfangen, müssen wir die Plättchen umdrehen, auf denen die verschiedenen Kategorien draufstehen, und durchmischen.
2: Noah fängt an. Er deckt 3 verschiedenfarbige Plättchen auf.
4: Gewässer, Musik und Tanz und Frauennamen.
3: Die klingen einfach.
1: Finde ich auch.
5: Finde ich nicht.
2: Jetzt kommt das Spannende bei Stadtlandboom. Sind alle Kategorien klar, dreht der Startspieler eine kleine Sanduhr um. Die gehört mit zum Spiel. Fehlt noch der Buchstabe. Dafür würfelt Noah mit einem speziellen Buchstabenwürfel.
4: So, Buchstabe D.
2: Also D wie Dose. Noah muss jetzt so schnell wie möglich ein Wort mit dem Anfangsbuchstaben D sagen. Entweder ein Gewässer, irgendwas zu Musik und Tanz oder einen Frauennamen.
4: Doris.
2: Blitzschnell dreht Noah die Sanduhr um und stellt sie vor den nächsten Mitspieler im Uhrzeigersinn. Das ist Moritz. Und dem fällt auch direkt ein Name ein.
1: Daria.
2: Schnell gibt Moritz die umgedrehte Sanduhr an den Nebenmann Tom weiter. Tom überlegt kurz und sagt,
3: dünn.
2: Passt auch, denn so heißt tatsächlich ein Gewässer in dem Ort, in dem die 3 Jungs wohnen. Und zwar der Fluss Dünn. Jetzt ist Noah wieder dran.
4: Dagmar.
2: Dann wieder Moritz, jetzt aber schnell. Die Sanduhr ist fast durchgelaufen.
1: Die 3 Chinesen mit dem Kontrabass.
3: Nee.
1: Hä, doch, es zählt doch.
4: Nein.
3: Boom. Also der Moritz, der hat das Wort halt falsch gesagt und dann hatte er keine Zeit mehr.
2: Ist die Sanduhr wie gerade durchgelaufen, bevor einem doch noch ein richtiges Wort einfällt, rufen alle Boom und man kassiert einen Minuspunkt. Wer am Ende die meisten Minuspunkte hat, verliert das Spiel Stadtlandboom.
3: Die 3 Chinesen mit dem Kontrabass ist ja gar nicht ein Wort, das heißt, das kann ja nicht gelten.
1: Jetzt bin ich dran und decke auf. Zahnrad, also Technik und Digitales. Eine Teetasse, also Getränk. Und eine Pfote, also Tiere. Jetzt drehe ich die Sanduhr um. 3, 2, 1. Es ist F, also Vogel, nein. Fanta.
3: Fuchs.
4: Frosch.
1: Flugmaschine.
3: Wie heißt das Tier nochmal? Flamingo.
4: Oh.
2: Noah kratzt sich am Kopf, aber schon ist die Zeit rum.
3: Ja! Boom!
4: Was ist das? Mir ist einfach kein Wort eingefallen. Es scheint eigentlich komplett einfach zu sein, wenn man 3 Kategorien hat. Aber dann versucht man halt an alle 3 gleichzeitig zu denken und dann kommt man zu keiner guten Lösung. Also ich habe jetzt zwar verloren, aber das Spiel hat sehr Spaß gemacht, weil es schon einen sehr zum Lachen bringt und man auch sein Gehirn trainieren kann.
1: Ich finde das Spiel super, weil man gut denken muss. Es ist abwechslungsreich, weil man nicht immer die gleichen Kategorien hat und man muss nicht schreiben.
3: Mir gefällt das Spiel sehr, da es sehr lustig ist, wenn man da sitzt und irgendwie einer Person fällt gar nichts ein, aber man hat irgendwie 10 Wörter, die man für die verschiedenen Kategorien sagen kann. Am liebsten würde man ja helfen, aber das darf man ja nicht, weil man ja auch selber gewinnen möchte. Wir haben das jetzt zu dritt gespielt, aber ich glaube, mit mehr Leuten würde das auch viel Spaß machen.
1: Das Spiel kann man super mitnehmen. Das ist eine kleine Schachtel, das passt in jeden Rucksack. Super.
0: Ja, klein und praktisch und tatsächlich können bis zu 6 Spielerinnen und Spieler da mitmachen. Und es scheint ja wirklich auch allen gut gefallen zu haben. Stadtland Boom ist für alle ab 6 Jahren und kostet rund 12 Euro.

Boah, da haben wir echt einige Runden gespielt. Also ich fand's super. Danke Maus, Ente, Elefant, dass ihr mitgemacht habt. Vor allem du, Ente, hattest ja am Anfang gar nicht so richtig Lust. Aber ich finde das Spiel einfach absolut klasse. Und ihr zu Hause könnt ja vielleicht heute Abend, nach dem Essen oder am Wochenende auch eine Runde spielen. Mit ausgedachten Kategorien oder auch einfach so mit den Standards, die wir ja auch gespielt haben. So, und wir... Ja, wir müssen jetzt alle rechnen und herausfinden, wer von uns gewonnen hat. Das kann also ein kleines bisschen dauern. Also schon mal tschüss an euch alle. Ich bin Marie, wir hören uns ganz bald wieder. Also, wie viel habe ich denn? Hier sind 5 Punkte plus 10 plus, das sind nochmal 5 plus

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1: Jeder braucht einen Zettel.
2: Ja, hier hast du auch ein Blatt, Ente.
1: Maus, hast du schon einen? Super. Also, jeder hat ein Blatt. Jeder hat hier so einen Stift. Denn heute gibt es in dieser neuen Folge von der Maus zum Hören eine Besonderheit für mich. Wir spielen nämlich eines meiner absoluten Lieblingsspiele. Und wenn ihr wissen wollt, was das ist, dann dranbleiben.
3: 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Heute
4: mit einem Land mit A, einer Zeitungsdruckerei in einer Stadt mit D, einer Flöte aus einem Gemüse mit M und natürlich mit der Maus und dem Elefanten. Heid mit einem Land mit A. Eine Zeitungsdruckerei in der Stadt mit D. Eine Flöte aus dem Gemüse mit M. Und natürlich mit der Maus und dem Elefanten. Das war Oberbayerisch.
1: Marie ist hier. Hallo ihr alle. Ja, und natürlich bin ich wie immer im Mausstudio mit Maus, Ente und Elefant. Und ihr habt es gerade schon gehört. Ja, wir sind hier mit Stift und Papier ausgestattet und wir spielen heute eine Runde. Und zwar Stadt, Land, Fluss. Ja, okay, ich merke schon, es mögen jetzt nicht alle dieses Spiel. Aber Ente, ein Ründchen machst du doch mit, oder? Ja, danke dir. Also, Stadt, Land, Fluss ist klar. Welche Kategorien wir noch haben, das merkt ihr nach und nach im Laufe von dieser Sendung. Und wir starten mit Fluss und die Fuchsklasse der Sophienschule in Wuppertal, die hat für euch dafür ein Rätsel vorbereitet.
5: Hallo, wir haben für euch ein schönes Rätsel gebildet. Dafür haben wir extra sogar eine Gruppe gemacht und das war eine Gruppenarbeit. In dieser Gruppe sind Anna,
6: Gazal, Halla, Shazam,
7: Alessio, Jason.
5: In diesem Rätsel beschreiben wir euch einen Fluss.
6: Er fließt im Nordosten von Afrika. Er ist 6852 Kilometer lang.
7: Damit ist er der längste Fluss der Welt.
8: Meist fließt er durch die Wüste und nur an seinem Ufer wachsen Pflanzen.
9: Der Name des Flusses hat nur eine Silbe.
5: Bevor der ins Mittelmeer fließt, teilt er sich in mehrere Arme und bildet ein großes Flussdelta.
6: Dort leben sehr viele Menschen. Das war schon immer so, auch im alten Ägypten.
7: Vor vielen Jahren wurde ein Staudamm gebaut.
8: Vorher überschwemmte der Fluss regelmäßig das Land.
9: Dadurch wurde die Erde fruchtbar und es war möglich, dass die Menschen viel ernten konnten.
6: Es werden nicht nur Menschen,
9: sondern auch Waren
7: auf Schiffen transportiert.
8: Heute sind auch viele Touristen so unterwegs.
9: Na, welchen Fluss suchen wir?
1: Na, habt ihr eine Ahnung? Bei Stadt, Land, Fluss wird ja immer der Buchstabe vorgegeben. Das mache ich jetzt auch. Also zusätzlich zu den Tipps von den Mausfans gerade kann ich noch sagen, das ist ein Fluss mit N. Also, bitte die Auflösung.
5: Und die richtige Antwort ist...
10: Der Nil.
1: Der Nil mit N. Fällt euch vielleicht sonst noch ein Fluss mit N ein? Ihr könnt ja mal überlegen. Und in der Zwischenzeit gibt's Musik von Sven Phantom.
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0: Klasse, da hab ich doch schon einen Fluss mit S. Die Spree. Oh, wolltest du auch nehmen, Maus? Ja, mach doch nichts. Können wir doch auch einfach beide eintragen.
1: Die Frage des Tages.
0: Die steht heute sozusagen mit auf unserem Stadtland-Flusszettel bei Tier mit S. Welche fallen euch da denn so ein? Schweinchen, Schimpanse, Stinktier, Schwan und Schmetterling. Genau. Wegen dem hat uns Amalia auch angerufen.
2: Ich heiße Amalia, bin 5 Jahre alt und will euch sagen, haben Schmetterlinge Augen. Ich grüße meine ganze Familie, den Elefant und die Maus.
0: Und können die mit den Augen auch so schön klimpern wie du, Maus? Das würden wir echt gerne wissen. Vielleicht kann meine Mauskollegin Verena das für uns herausfinden.
3: Wow! Den müsstet ihr sehen. Hier auf dem Strauch sitzt ein wahnsinnig schöner Schmetterling. Aber bestimmt kennt ihr den. Das ist ein Tagpfauenauge. Etwas kleiner als meine Handfläche, rotbraun. Und an den Flügelspitzen jeweils oben und unten sieht's aus, als hätte der 2 Augen auf dem Flügel. Also insgesamt 4 Augen. Blau, weiß, lila, gelb gemustert. Hammer! Oh, jetzt hat er sich erschreckt und ist weggeflogen. Die Augen auf den Flügeln haben dem Tagpfauenauge zwar den Namen gegeben, es sind aber keine richtigen Augen. Gucken kann der Schmetterling damit nicht. Aber Vögel, Mäuse oder andere Tiere abschrecken, die ihn gerne fressen würden. Denn er sieht damit aus wie ein viel größeres Tier. Richtige Augen haben dieser und alle anderen Schmetterlinge aber trotzdem. Und zwar ganz außergewöhnliche, an den Seiten ihres Kopfes. Unter dem Mikroskop sehen sie ein bisschen aus wie Kopfhörer. Wie so ein gewölbter Halbkreis sitzen sie seitlich am Kopf. Diese Augen nennt man Facettenaugen. Sie bestehen aus tausenden von winzigen Einzelaugen, kleinen sechseckigen Feldern, die die gewölbte Oberfläche bilden. Das haben Schmetterlinge mit anderen Insekten gemeinsam. Mit diesen Facettenaugen an der Seite vom Kopf können Schmetterlinge in viele Richtungen gleichzeitig sehen und sehr gut Bewegungen erkennen. Das hilft ihnen, Gefahren rechtzeitig zu bemerken. Zum Beispiel andere Tiere, die Schmetterlinge jagen, etwa Vögel oder Mäuse, hatten wir ja eben schon mal. Allerdings erkennen sie die auch nur in kürzerer Entfernung. Sie sehen nämlich nur auf 3 bis 5 Meter einigermaßen scharf. Dafür haben sie aber den besonderen Farbdurchblick. Mit den Facettenaugen sehen sie nämlich mehr Farben als wir Menschen. Zum Beispiel ultraviolettes Licht, das für unsere Augen unsichtbar ist. Das hilft ihnen dabei, die Blüten mit dem köstlichsten Nektar zu finden. Und dabei lassen sie sich von uns bestimmt sehr gerne bewundern.
0: Und das machen wir auch besonders gern. Im Englischen heißen Schmetterlinge ja Butterflies. Klingt irgendwie auch so ein kleines bisschen lecker, oder? Casey Musgrave hat dieses Lied hier so genannt, also Butterflies.

Nee, das zählt doch nicht. Herr Mausente, was sagt ihr denn dazu? Der Elefant hat bei Land mit A hier auf seinen Zettel Atlantis geschrieben. Ja, Moment, aber das gibt es doch gar nicht. Ich kann ja jetzt auch nicht einfach hier reinschreiben, Augustrusmekistan oder sowas. Ja, ausdenken, also ich finde, das gilt nicht. Moment, Elefant, du willst mir also sagen, Atlantis gibt es und nur weil Hein Blöd mal eine ganz schön dämliche Aktion gebracht hat, befindet sich das jetzt unter Wasser? Ey, ihr wollt mich doch wirklich veräppeln. Das klingt doch nach einer Captain-Blaubeer-Geschichte.

0: Aha, aha. Man bildet sich, das lobe ich mir.
1: Ruhe bitte.
2: Wir sind gerade an einer spannenden Stelle.
0: Spannender als meine Geschichte.
1: Das kann man wohl sagen.
3: Das Buch handelt von der Frage, wie wohl Atlantis untergegangen ist.
0: Ach so, alle Kamellen.
1: Du glaubst wohl nicht an Atlantis. Wie?
0: Puh, im Gegenteil. Ich bin sogar mal da gewesen, nicht?
1: Was? Du bist wirklich
3: in Atlantis gewesen?
0: Nicht nur das, ich weiß auch, wie es untergegangen ist.
2: Ach, ja, wie denn?
0: Er hat's versenkt.
1: Heimblöd? Heimblöd hat Atlantis versenkt?
0: Ja, klar. Ihr wisst doch, dass der dauernd in die größten Schwierigkeiten kommt.
4: Hikines, wie lang muss ich den doofen Besen denn noch halten?
1: Stimmt.
3: Der fällt sogar
2: auf die ältesten Tricks rein.
0: Tja, besonders helle ist er nicht. Das haben vor allen Dingen die Pinguine zu spüren bekommen.
1: Was für Pinguine?
0: Die Pinguine von Atlantis. Oder beziehungsweise die Nichtschwimmer-Pinguine von Atlantis.
1: Pinguine, die nicht schwimmen können?
3: Und wohl auch noch Bären?
2: Die nicht brummen können, was?
4: Doch, die gibt's.
0: Halt du die Klappe und kümmer dich um deine Badewanne.
4: Ei, ei, Captain. Ah!
0: Alles klar, Hein?
4: Alles unter Kontrolle, Captain.
0: Wo war ich stehen geblieben? Ach ja, die Nichtschwimmer von Atlantis. Das war nämlich so. Einmal im Jahr trafen sich alle Pinguine, die noch nicht den Freischwimmer hatten, auf Atlantis. Und euer Opa kam dann immer angeschippert und brachte denen das Schwimmen bei. Ich war nämlich damals Oberbademeister von Atlantis.
1: Du und Bademeister?
3: Du kannst doch gar nicht mal schwimmen.
2: Genau.
0: Wer sagt denn, dass ein Bademeister schwimmen können muss? Oder habt ihr schon mal einen Bademeister schwimmen sehen?
1: Eigentlich nicht.
3: Die stehen immer nur am Rand.
2: Und gucken blöd.
1: Weiter.
0: Ja, weiter. Da musste ich all den Pinguinen Schwimmen beibringen. Und nicht nur, dass das ein ganzer Haufen war. Die waren auch noch alle wasserscheu und mussten einzeln eingefangen werden. Richtig lästig war das. Und dann kam Heimblöd auf seine glorreiche Idee.
4: Ich hab's doch nur gut gemeint, Captain.
0: Tja, leider. Also Heimblöd meinte, wir sollten einfach aus Atlantis die Luft rauslassen.
1: Die Luft rauslassen? Aus einer Insel?
0: Tja, Atlantis war nämlich die einzige aufblasbare Insel der Welt. Und hatte an der Seite so ein Stöpsel zum Luft rauslassen. Den hat Hein dann rausgezogen. Er meinte nämlich, wenn die Pinguine mal im Wasser wären, würden die schon von selber schwimmen. Da haben die Pinguine nur gar nichts von gehalten. Und haben sich alle auf euren Opa sein Schiff gerettet. Allerdings nicht lange, denn das ist von all den Pinguinen dann auch untergegangen. Den Pinguinen machte das nichts aus. Die konnten auf einmal alle prima schwimmen. Aber Heimblöd und ich wären beinahe abgesoffen, wenn uns die Pinguine nicht ihre Schwimmreifen gegeben hätten. Tja, so hat Heimblöd nicht nur Atlantis, sondern auch mein Schiff versenkt.
4: Hab's doch nur gut gemeint.
1: Ganz schön blöd.
3: Ja, ganz schön blöd, der Hein.
2: Mann, blöd.
0: Das kann man wohl sagen. Den darf man keine Minute aus den Augen lassen. Hey, Hein, was machst du da?
4: Wer? Ich? Och, ich mach mir bloß einen Piep an, Captain.
0: Aha, und ich dachte schon, du wolltest die Bordkanone zünden.
4: Aber, Captain, für wie blöd halten Sie mich eigentlich?
0: Muss ich die Frage wirklich beantworten?

0: Gut, okay, Elefant. Du darfst dir die Punkte für A wie Atlantis bei Land von mir aus aufschreiben.
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0: Gott, was ist denn das für ein Schatten hinter dem Riff da? Das ist ja ein weißer Hai.
1: Oh nein.
0: Komm schnell, zurück zum U-Boot.
1: Ein weißer Hai.
0: Und ich schwimme so schnell, wie ich kann. Und ganz kurz, bevor ich sein Abendessen werde, tauche ich endlich auf.
2: So, genug gebadet.
3: Jetzt aber raus aus der Wanne.

0: Gerade hatten wir hier die Runde mit D. Ich habe es jetzt nicht wirklich weit geschafft, aber Maus, wow, hey, du warst so unfassbar schnell. Kann ich mal gucken bei dir? Ah, okay. Statt mit D, da habe ich auch Düsseldorf geschrieben. Ja, ist ja wirklich um die Ecke hier von unserem Maus-Studio. Wir sind ja in Köln. Ihr habt auch Düsseldorf geschrieben? Okay, gut. Wir haben alle an die gleiche Stadt gedacht. Ich kann mir auch schon so ein bisschen denken, warum. Ja, weil wir doch vor ein paar Tagen mit Maus-Reporterin Yeshim gesprochen haben. Und die hatte ja erzählt, dass sie in Düsseldorf war und sich angeschaut hat, wie eine Zeitung gedruckt wird. In der Druckerei der Rheinischen Post. Zusammen mit dem 9-jährigen Till und dem 7-jährigen Jan war sie da unterwegs.
1: Also ich sehe mal ganz selten Zeitungen. Wir lesen die auch gar nicht. Wir haben keine Zeitung, aber eher bei der Uroma oder so.
2: Wir holen die mal Samstag und Sonntag vom Bäcker ab.
3: So unterschiedlich ist das manchmal mit der Zeitung. Während Tills Eltern die Nachrichten und Artikel online lesen, also übers Handy oder auf dem Laptop, kauft Jans Familie noch die Zeitung und liest die Berichte dann auf Papier. Aber bevor es soweit ist und die Zeitung bereit liegt, muss sie erst einmal gedruckt werden. Das geschieht zum Beispiel im Verlagshaus in der Druckerei der Rheinischen Post in Düsseldorf. Elmar Würges arbeitet hier und erklärt, wie aus Papier am Ende eine Zeitung entsteht. Los geht es in der Papiervorbereitung. Und hier riecht es schon etwas.
4: Ich kenne das ja. Viele sagen auch, wir haben ja hier auch noch zwei verschiedene Druckmaschinen. Die beiden Druckfarben riechen auch schon anders und manche Leute riechen das. Aber da ich jeden Tag hier drin bin, rieche ich das auch nicht. Und meine Frau sagt manchmal, wenn ich nach Hause komme, du riechst nach Maschine.
3: Nach Maschine riechen geht ja eigentlich noch. Der 9-jährige Till, der die Zeitung von seiner Uroma kennt, findet den Geruch manchmal etwas seltsamer.
1: Wenn der schon länger lag, voll alt und so modrig irgendwie ein bisschen.
3: In der Papiervorbereitung der Druckerei stehen mehr als 100 Papierrollen. Die sind richtig groß und schwer. 1250 Kilogramm steht auf der Rolle. Eine Papierrolle wiegt also etwa so viel wie ein Auto.
4: Wenn die Redaktion beschlossen hat, wie die Zeitung heute Abend aussehen soll und wie viele Seiten die hat, da gibt es nachher ein Blattplanungsgespräch. Danach teilen die uns dann die Umfänge für den nächsten Tag mit. Das wird dann geplant am Computer und eingegeben. Und wenn das alles feststeht, dann erscheint da auf den Monitoren, welche Papierrollen, welche Papierbreiten, wie viel wir davon brauchen.
3: Durch einen langen, breiten, offenen Flur geht es weiter ins Papiertageslager. Und hier ist es auch schon etwas lauter.
4: Also hier sind jetzt so alle Rollen eingelagert, die wir jetzt die nächsten 48 Stunden brauchen. So, jetzt sind wir am sogenannten Rollenträger. Wir sind jetzt direkt unter der Druckmaschine.
3: Das Papier läuft auf den Rollenträgern von hier unten nach oben zum Drucker, wo es bedruckt wird.
4: Wir gehen jetzt aus dem sogenannten Rollenkeller rauf in die Bedienebene, wo die Drucker sind.
3: Durchs Treppenhaus geht es nach oben auf die Bedienebene, wo die Plattenbelichtungsmaschinen stehen.
4: Die Seite wird uns geschickt von der Redaktion und dann wird für jede Zeitungsseite werden 4 Platten gemacht. So sieht die ganze Platte aus, bevor sie belichtet wird.
3: Die Platten sind aus Aluminium, etwa so groß wie eine Schulheftseite und noch ohne Bilder und ohne Texte. Dann kommen sie in die Plattenbelichtungsmaschine.
4: Werden hier drin mit Laser belichtet, da ist ganz viel Chemie drin, da läuft die Platte dann durch.
3: Eine Platte wird mit Schwarz, eine mit Cyanblau, eine mit Gelb und eine mit Magenta-Rot mit den Bildern und Texten der Redaktion bedruckt.
4: Das sind genau die gleichen Farben, die eigentlich jeder zu Hause in seinem Drucker hat. Cyan, Magenta, Gelb, Schwarz. Also diese Platte rollt jetzt auf den Gummizylinder ab und der Gummizylinder dann erst aufs Papier.
3: Jede Zeitungsseite wird dann mit diesen 4 Platten bedruckt. Und zusammengemischt ergeben sie eine bunte Zeitungsseite. Was hier von der Redaktion ankommt, wird auch so gedruckt. Korrigiert wird hier eigentlich nicht mehr. Aber Elmar Würges hat vor Jahren, als er noch in einem anderen Druckhaus gearbeitet hat, auch mal einen großen Fehler miterlebt, der so nicht stehen gelassen werden konnte.
4: Da war noch der George W. Bush Präsident in den USA. Und da hatten wir wirklich eine riesengroße Überschrift mit Bush mit SCH geschrieben. Das ist uns Druckern aufgefallen. Und dann hat man noch alle Räder in Bewegung gesetzt. Und wir konnten es dann daran noch wirklich ändern, dass diese Tageszeitung so nicht erschienen ist.
3: Der damalige Präsident der USA, George W. Bush, wird nämlich nur mit den Buchstaben S und H am Ende geschrieben. Und nicht wie der grüne Busch, der zum Beispiel im Garten steht, mit den Buchstaben SCH am Ende. Auf der Bedienebene stehen hinter einer Glaswand auch die Druckermaschinen. Direkt bei den Druckern drinnen ist es richtig laut. Die Papierrollen aus dem Rollenkeller unten werden hier oben in Sekundenschnelle bedruckt. Oben laufen Transportketten wie eine wilde Achterbahn an der Decke entlang. und halten aneinandergereiht einzelne fertig gedruckte und gefaltete Zeitungen mit Clips fest. Jede etwa 2000. Zeitung wird von einem Mitarbeiter kontrolliert, ob der Druck noch stimmt. Nun gehen wir dahin, wo diese Transportketten mit den fertigen Zeitungen rauskommen, in eine riesige Halle. Hier werden die Zeitungen noch mit Werbeprospekten gefüllt. Zum Schluss geht es in die Versandhalle. Hier warten die Zeitungen fertig als Päckchen eingeschweißt auf ihre Abholung.
4: Jeder Kleintransporter, der hier rausfährt, fährt hier über die Waage. Weil Papier ist schwerer, als man denkt. Und so einen Sprinter hat man schnell mal überladen.
3: Etwa 300.000 Tageszeitungen werden hier jede Nacht für verschiedene Verlage produziert. Damit die auch pünktlich auf dem Frühstückstisch landen können, müssen die Kleintransporter mit den Zeitungen schon ganz früh am Morgen los und die Redaktionen ihrer Artikel am Abend rechtzeitig losschicken, sagt Elmar Wirges.
4: Unser größter Zeittreiber ist aber dabei eigentlich, dass die Zeitung morgens um 6.30 Uhr spätestens im Briefkasten ist. Weil uns nutzt die beste Zeitung mit den aktuellsten Artikeln nicht, wenn sie morgens an der Haltestelle liegen bleibt und der Bote sie nicht zustellen kann.
0: Absolut. Die soll doch in den Briefkasten oder beim Bäcker auf die Theke gelegt werden. Genau, oder in den Kiosk um die Ecke. Und aus der Stadt mit D geht es jetzt wieder ab in die Stadt mit K. Wir haben einen kölschen Musikwunsch von dieser Maushörerin hier auf unserem Maus-Anrufbeantworter gehabt.
5: Hallo, ich bin Ellie. Ich wünsche mir die Stadt mit K und ich grüße meine Oma.

0: Nö, das ist doch blöd. Also das finde ich doof. Das ist Schummeln. Stadt, Land, Fluss ist ja wirklich eines meiner Lieblingsspiele überhaupt. Aber sowas finde ich nicht so cool. Guck mal, Elefant, hier im Internet, da kannst du eine Musterlösung für alle Runden, also eine Musterlösung mit allen Buchstaben kaufen. Das ist doch blöd. Also so macht's keinen Spaß. Ich will ja selber nachdenken. Ich will ja selber ein bisschen knobeln. Ha, so. Wo waren wir eigentlich gerade? Ah ja, Buchstabe L. Da habe ich Stadt mit L London, Land Litauen, Fluss habe ich Lahn und bei Name, da habe ich Lin stehen, weil eine Mausfreundin mit diesem Namen hat sich ganz, ganz frisch in unser Maus-Freunde-Buch eingetragen und die lernt ihr jetzt kennen.
1: Maus-Freunde-Buch. Ich heiße
2: Lin.
1: So alt bin ich.
2: 7.
1: So sehe ich aus.
2: Ich habe hellbraune Haare, Strähnen, die sind heller da drin, grün-blaue Augen, 8 Zähne raus, die nachwachsen, aber die Milchzähne sind rausgefallen und bin klein.
1: Das ziehe ich am liebsten an.
2: Lange Hosen, dann meistens ein T-Shirt mit einer Jacke drüber, Socken an. Meine Lieblingsschuhe sind braun und sind Lederschuhe, nur mit Reißverschluss und ein bisschen Klettverschluss.
1: Das mache ich am liebsten.
2: Reiten, Touren und Klettern. Ich reite so gern, weil ich das Gefühl mag, dass man irgendwie ohne Motor vorwärts kommt. Meistens reite ich im Trab, das ist mittelschnell und man reitet erst Schritt und dann kommt man halt in den Trab rein. Und Pferde mag ich sehr gerne, weil sie sind schön weich und ich finde halt einfach toll, wenn man das Pferd halt berühren kann.
1: Das finde ich toll.
2: Ich kletter besonders gern, weil man dann sehr hoch ist. Und ich war auf einem Stadtfest und da gab es eine Kletterwand, die war 8 Meter hoch. Ich habe mich immer mit einem Arm ein bisschen hochgezogen. Dann habe ich mit einem Bein das halt auf einen höheren Stein gesetzt und damit bin ich immer höher gekommen. So bin ich ganz nach oben gekommen.
1: Mein Lieblingsfach in der Schule
2: ist Religion, Sport und Kunst.
1: Bist du Maus, Ente oder Elefant?
2: Maus, weil sie schön orange ist und weil man immer Fragen beantworten kann.
1: Maus-Freundebuch.
0: Übrigens, auf der Seite von der Maus im Internet, auf www.wdrmaus.de, da gibt es auch Maus-Freundebuch-Einträge von Verena und von Nina und natürlich auch von mir, von Marie. Und da erfahrt ihr zum Beispiel auch, welcher Ort mir am allerliebsten ist. Und schon mal ein kleiner Tipp, er ist sehr weich und er ist sehr kuschelig.

0: Das klingt nicht nur, als hätte die Sängerin Clara Lucia den Song Oben im Baum aufgenommen. Der heißt auch so. Ich sag mal so, wenn wir das gelten lassen wollen, okay. Ich wüsste das jetzt tatsächlich nicht. Wusstet ihr das etwa? Ja, wusstet ihr? Dass Möhren als Pflanze gelten. Ich habe jetzt extra nochmal nachgeguckt. Also Pflanze mit M, da würde auf jeden Fall Möhre durchgehen. Und genau mit diesem Wissen gehen wir jetzt ab zu Matti aus dem Mausmusikteam. Und zwar ist er in der Mausküche. Und da macht er ja gerne, also ab und zu zumindest, auch mal was zu essen. Aber definitiv immer macht er Musik. Und das auch heute.
1: Das riecht gut. Die Zwiebeln brutzeln hier schon in der Pfanne. Immer mal wieder ein bisschen umrühren, damit nichts anbrennt. Ich mache heute Risotto. So eine richtig leckere Reispampe. Oh Mann, ich muss mich echt konzentrieren. Hier in der Küche mache ich manchmal mehr Musik, als dass ich wirklich koche. Also, jetzt, ach ja, Möhren schneiden. Kurz naschen. Und da muss auf jeden Fall noch eine Möhre rein. Die sind echt gut. Wow. Die hier ist echt fett und lang. Mindestens so dick wie eine Kerze. Oder hier, wie meine Blockflöte. Warum liegt hier eigentlich meine Flöte im Küchenregal rum? Achso, weil hier immer überall Instrumente rumliegen. Dann zwischendurch die Zwiebeln umrühren. Wenn man die so nebeneinander hält, Flöte, Möhre, ja, und die Möhre ist sogar dicker. Und die Form ist eigentlich gar nicht so unterschiedlich. Eigentlich ist doch so eine Möhre voll das gute Baumaterial. Ziemlich stabil und man kann es trotzdem gut bearbeiten. Einfach durchschneiden. Also das würde mit Holz auf jeden Fall nicht gehen. Da muss man irgendwie mehr sägen. Ich könnte mir doch, viel fehlt ja nicht, aus dieser Möhre hier eine Flöte bauen. Eine Möhrenflöte. Ja, okay, das probiere ich. Meine Blockflöte ist ja wie so eine Art Rohr. Innen drin ist sie hohl, das ist der Luftkanal. Und so einer müsste auch erstmal in meine Möhre rein. Am besten bohre ich das mit dem Akkuschrauber. Ich hole den mal eben.
2: Oh, Zwiebeln umrühren.
1: Ja, ein bisschen brauchen die noch. Hier. Vorsichtig bohren. Boah, das geht ganz leicht. Ich muss vorsichtig sein. Nichts kaputt machen. Nur das Innere rausbohren. So, das sieht schon mal gut aus. Jetzt muss ich noch irgendwie dieses Mundstück nachbauen. Hier bei der Flöte ist oben so ein schräger Schlitz drin. Da wird die Luft, die ich da reinpuste, geteilt. Und die Luft in der Flöte fängt dadurch an zu schwingen. Deswegen kommt da überhaupt ein Ton raus. Sowas muss ich auch machen. Ich schnitze das hier so in die Möhre rein. Reinpusten. Geht nicht. Okay, die Flöte hat da, wo man reinpustet, mehr so einen kleinen Schlitz. Ich habe jetzt einfach in dieses runde Bohrloch reingepustet. Ich glaube, das ist zu groß. Irgendwie muss das enger. Moment. Ich schnitze mir was. Hier, so ein kleines Möhrenstück. Das stecke ich jetzt in das Bohrloch. So wird die Öffnung ein bisschen schmaler. Wie so ein halber Stöpsel. Und? Ja, das funktioniert. Richtig cool. Jetzt bräuchte ich nur noch so Grifflöcher, damit ich unterschiedliche Töne spielen kann. Bis jetzt macht die Möhre nur einen einzigen Ton. Ich mach mal zwei Löcher für meine Finger. Mehr geht hier nicht. So lang ist die Flöte dann doch nicht. Also, reinpusten und mit den Fingern die Löcher auf und wieder zumachen. Das ist ja richtig cool. Das riecht hier ziemlich... Oh nein, meine Zwiebeln, die habe ich komplett vergessen. Voll angebrannt. Mist. Oh, das stinkt. Naja, dann kein Risotto. Dann gibt's eben meine Möhrenflöte.
0: Damit wäre ich absolut einverstanden. Matti hatte ja wohl eine ordentliche Portion Zwiebeln in das Risotto gepackt und die mag ich ja überhaupt nicht. Nee, also nur eine Möhre futtern finde ich da irgendwie auch besser. Und mir ist übrigens gerade noch eine Pflanze mit M eingefallen. Hätte auch mal früher drauf kommen können. Maiglöckchen.

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1: Bei Beruf mit M, da kann ich sogar direkt drei M's hintereinander eintragen. Ja, Maus, Moderatorin, Marie. Und was ihr gleich erfahrt, das habe ich ja vorhin ganz am Anfang von dieser Maus zum Hören schon angekündigt. Ich habe gleich einen super tollen Spieletipp für euch. Nach Musik von Mark Forster.

0: So, ihr drei, unsere Partie hier, Stadtland Fluss, die ist gleich vorbei. Und dann kommt der allerschwerste Part. Na, ist doch klar, Maus. Wir müssen die Punkte zusammenrechnen. Und ich bin doch so schlecht im Kopfrechnen. Ah! Ja, gut. Aber vorher, für alle, die ein bisschen mehr Action wollen als bei dem normalen Stadtlandfluss, hat unsere Spielefachfrau Sabine was mit dabei. Zusammen mit Tom, Noah und Moritz erzählt sie euch jetzt von Stadtlandboom.
1: Stadtlandfluss kennt

0: Ja, jeder. Wir spielen das in der Schule auch häufig. Wir nehmen dann ein Blatt und schreiben da dann eigene Kategorien auf, die wir dann uns selber aussuchen.
1: Zum Beispiel Stadt, Land, Fluss, Tier, Pflanze, Farbe. Zu diesen Kategorien muss dann jeder so schnell wie möglich ein passendes Wort aufschreiben. Ein Spieler bestimmt, mit welchem Buchstaben all diese Wörter anfangen müssen. Wer zuerst zu allen Kategorien ein Wort aufgeschrieben hat, ruft Stopp.
0: Das macht auch immer viel Spaß.
2: Wir spielen jetzt eine Weiterentwicklung von Stadtlandfluss und die heißt Stadtlandboom. Der Unterschied ist, man sagt die Wörter, anstatt sie aufzuschreiben.
0: Es gibt 30 Plättchen, da sind Kategorien drauf. Zu den Kategorien muss man halt was sagen.
2: Es gibt zum Beispiel Kleidung oder Literatur und im Weltall.
0: Ich finde auch gut Zeichentrick und Animation oder Attraktionen und Sehenswürdigkeiten.
3: Bevor wir jetzt anfangen, müssen wir die Plättchen umdrehen, auf denen die verschiedenen Kategorien draufstehen, und durchmischen.
1: Noah fängt an. Er deckt drei verschiedenfarbige Plättchen auf.
3: Gewässer, Musik und Tanz und Frauennamen.
2: Die klingen einfach.
0: Finde ich auch.
4: Finde ich nicht.
1: Jetzt kommt das Spannende bei Stadtland Boom. Sind alle Kategorien klar, dreht der Startspieler eine kleine Sanduhr um. Die gehört mit zum Spiel. Fehlt noch der Buchstabe. Dafür würfelt Noah mit einem speziellen Buchstabenwürfel.
3: So, Buchstabe D.
1: Also D wie Dose. Noah muss jetzt so schnell wie möglich ein Wort mit dem Anfangsbuchstaben D sagen. Entweder ein Gewässer, irgendwas zu Musik und Tanz oder einen Frauennamen.
3: Doris.
1: Blitzschnell dreht Noah die Sanduhr um und stellt sie vor den nächsten Mitspieler im Uhrzeigersinn. Das ist Moritz. Und dem fällt auch direkt ein Name ein.
0: Daria.
1: Schnell gibt Moritz die umgedrehte Sanduhr an den Nebenmann Tom weiter. Tom überlegt kurz und sagt:
2: Dünn.
1: Passt auch, denn so heißt tatsächlich ein Gewässer in dem Ort, in dem die drei Jungs wohnen. Und zwar der Fluss Dünn. Jetzt ist Noah wieder dran.
3: Dagmar.
1: Dann wieder Moritz, jetzt aber schnell. Die Sanduhr ist fast durchgelaufen.
0: Die drei Chinesen mit dem Kontrabass.
5: Nee.
0: Hä, doch, es zählt doch.
5: Nein.
3: Boom.
2: Also der Moritz, der hat das Wort halt falsch gesagt und dann hatte er keine Zeit mehr.
1: Ist die Sanduhr wie gerade durchgelaufen, bevor einem doch noch ein richtiges Wort einfällt, rufen alle Boom und man kassiert einen Minuspunkt. Wer am Ende die meisten Minuspunkte hat, verliert das Spiel Stadtland Boom.
2: Die drei Chinesen mit dem Kontrabass ist ja gar nicht ein Wort, das heißt, das kann ja nicht gelten.
0: Dreh
5: Chinesen mit dem Kind.
0: Jetzt bin ich dran und decke auf. Zahnrad, also Technik und Digitales. Eine Teetasse, also Getränk. Und eine Pfote, also Tiere. Jetzt drehe ich die Sanduhr um. 3, 2, 1. Es ist F, also Vogel, nein. Fanta.
2: Fuchs.
3: Frosch.
0: Flugmaschine.
6: Wie heißt das Tier nochmal? Flamingo.
1: Noah kratzt sich am Kopf, aber schon ist die Zeit rum.
3: Was ist das? Mir ist einfach kein Wort eingefallen. Es scheint eigentlich komplett einfach zu sein, wenn man drei Kategorien hat, aber dann versucht man halt an alle drei gleichzeitig zu denken und dann kommt man zu keiner guten Lösung. Also, ich habe jetzt zwar verloren, aber das Spiel hat sehr Spaß gemacht, weil es schon einen sehr zum Lachen bringt und man auch sein Gehirn trainieren kann.
0: Ich finde das Spiel super, weil man gut denken muss. Es ist abwechslungsreich, weil man nicht immer die gleichen Kategorien hat und man muss nicht schreiben.
2: Mir gefällt das Spiel sehr, da es sehr lustig ist, wenn man da sitzt und irgendwie einer Person fällt gar nichts ein, aber man hat irgendwie 10 Wörter, die man für die verschiedenen Kategorien sagen kann. Am liebsten würde man ja helfen, aber das darf man ja nicht, weil man ja auch selber gewinnen möchte. Wir haben das jetzt zu dritt gespielt, aber ich glaube, mit mehr Leuten würde das auch viel Spaß machen.
0: Das Spiel kann man super mitnehmen. Das ist eine kleine Schachtel, das passt in jeden Rucksack. Super.
7: Ja, klein und praktisch und tatsächlich können bis zu 6 Spielerinnen und Spieler da mitmachen. Und es scheint ja wirklich auch allen gut gefallen zu haben. Stadtland Boom ist für alle ab 6 Jahren und kostet rund 12 Euro.

Boah, da haben wir echt einige Runden gespielt. Also ich fand's super. Danke Maus, Ente, Elefant, dass ihr mitgemacht habt. Vor allem du, Ente, hattest ja am Anfang gar nicht so richtig Lust. Aber ich finde das Spiel einfach absolut klasse. Und ihr zu Hause könnt ja vielleicht heute Abend nach dem Essen oder am Wochenende auch eine Runde spielen. Mit ausgedachten Kategorien oder auch einfach so mit den Standards, die wir ja auch gespielt haben. So, und wir... Ja, wir müssen jetzt alle rechnen und herausfinden, wer von uns gewonnen hat. Das kann also ein kleines bisschen dauern. Also schon mal tschüss an euch alle. Ich bin Marie, wir hören uns ganz bald wieder. Also, wie viel habe ich denn? Hier sind 5 Punkte plus 10 plus, das sind nochmal 5 plus...

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2: Hallo, ich bin Linda, ich bin 8 Jahre alt und ich wünsche mir das Lied von Schule der magischen Tiere, kann mich irgendjemand hören. Und ich grüße das ganze Mausteam, den Elefanten, die Maus, die Ente, den Hasen und mein Kuscheltier Esel.

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2: Hallo, wir sind Mieke und Aldo und wir wünschen uns das Lied Fußball im Weltall.
3: Damit grüßen wir unsere Familie und
2: den Elefanten, die Maus und die Ente.
3: Tschüss.
2: Tschüss.

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1: Hallo, ich bin Max, ich bin 5 Jahre alt. Ich wünsche mir das Lied Fata Morgana. Ich grüße damit die Maus, die

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1: Hallo, ich bin Joris, 4 Jahre alt. Und ich wünsche mir das Lied Schwing dein Hinterteil von SpongeBob. Und dann grüße ich den Elefanten, die Ente und die Maus und mein Sausier. Tschüss.
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2: Hallo, ich bin Julia und bin 9 Jahre alt. Ich wünsche mir das Lied Hausaufgaben von Deine Freunde. Und damit grüße ich meine Freundin Kaya und Charlotte und meine Lehrerin.

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2: Hallo, ich heiße Luis. Ich bin 7 Jahre alt und ich wünsche mir Dicker Nein heißt Nein. Und schöne Grüße an den Elefant.
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Hast du dich das auch schon immer gefragt? Warum heißt der Ohrwurm eigentlich Ohrwurm? Warum hat ein Klavier schwarze und weiße Tasten? Da hat die Maus doch bestimmt eine Antwort. 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Dann sprecht sie auf den Maus-Anrufbeantworter unter der Nummer 0800 5678 234.

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1: Hallo, wir sind Lina und Lena.
2: Hallo, wir würden uns gerne ein Lied wünschen.
1: Und zwar das Lied Up, Up, Up, Nobody's Perfect von Debbie und Tina.

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1: Hallo liebe Maus, ich bin Oskar, 4 Jahre alt und ich wünsche mir ACDC Thunderstruck.

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1: Hallo, ich bin Katharina und ich bin 7 Jahre alt und ich wünsche mir das Lied Viel zu selten gehen wir zelten von Bibi und Tina und ich grüße damit meine Eltern und meine Oma und mein Opa.

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1: Hallo, ich bin Fatima, 6 Jahre alt und ich wünsche mir das Lied bei Nacht von Aliba. Damit grüße ich meine große Schwester Sabrine, die Maus, der Elefant und die Ente und das ganze

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1: Hallo, ich bin der Jakob. Ich bin 8 Jahre alt und ich wünsche mir, es ist der Fan-Account Dau. Und ich grüße die Maus, den Elefanten und die Ente.

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2: Hallo, ich bin Nelly, ich bin 10 Jahre alt und ich wünsche mir das Lied Walk with Love. Grüße meine Familie, meine Freunde Amir und Frieda und das Mausteam.

Wir sind Nina, Nora und Jana und wünschen uns das Lied für die Ewigkeit von den Räumern. Wir grüßen die

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1: Okay, also ich muss sagen, jetzt bin ich doch so ein bisschen aufgeregt. Gleich zündet die Rakete und dann geht's ins Weltall. Also das ist wirklich unglaublich. Ich freue mich wie ein Schnitzel. Wer will denn jetzt noch was von mir? Was denn? Können wir den Raketenstart kurz nochmal aufschieben? Entschuldigung, ganz kurz nur. Hallo, egal wer am Telefon dran ist, ich kann gerade nicht. Ich fliege ins Weltall. Okay, also tschüss. So, den habe ich aber weggedrückt. Also, okay, jetzt können wir dann auch starten. Also ich bin soweit. Was soll denn das? Hallo, wer ist denn da? Ich kann... Hallo? Ah. Ach, oh. Ah ja. Also, ganz kurz, nur Astronautinnen und Astronauten, also ausschließlich. Also, aber ich würde wirklich schon gerne, ich meine, ich sitze ja auch schon hier. Ach so. Das heißt, ich darf gar... Ach so, nicht. Nee, keine Polizei. Sie müssen keine Polizei rufen. Ich komme ja schon raus aus der Rakete. Ja, sofort doch. Entschuldigung.
2: Zugang Checkerbude genehmigt.
1: Hallo liebe Leute, schön, dass ihr wieder mit dabei seid bei einer neuen Folge Checkpot. Diesmal geht es um einen absoluten Traumjob, an den wahrscheinlich wirklich fast jeder und jede von euch schon mal gedacht hat. Es wird schwerelos heute und ich garantiere euch, das Thema zündet ganz bestimmt. Denn heute geht es um Astronautinnen und Astronauten. Und ich habe hier in der Checkerbude natürlich auch diesmal wieder Unterstützung an meiner Seite und freue mich sehr, dass du wieder da bist. Hallo Lina!
3: Hallo Tobi!
1: Bist du startklar, um heute mit mir über Astronautinnen und Astronauten zu reden und alles dazu rauszufinden?
3: Auf jeden Fall. Mich interessiert das Weltall total und ich finde es wirklich cool, dass wir Menschen da hochfliegen können.
1: Ja, ne? Es ist verrückt, wenn man so ein bisschen drüber nachdenkt. Und das ja auch schon eine ganze Weile. Weißt du, wann der erste Mensch im Weltall war?
3: Ja, ich weiß, dass der erste Mensch im Weltall 1961 im Weltraum war.
1: Richtig.
3: Und das war der Russe Juri Gagarin.
1: Oh wow, du kennst dich ja richtig aus, genau.
3: Und ich weiß auch, dass der erste Hund im Weltraum die Hündin Laika war.
1: Genau, Laika war sogar schon vor den ersten Menschen im All.
3: Ja, aber die hat es leider nicht zurück auf die Erde geschafft.
1: Das stimmt, das ist ein eher trauriges Kapitel der Raumfahrtgeschichte. Dafür können wir jetzt in Gedanken an Laika die Checker-Fragen stellen. Hast du drei mitgebracht?
3: Ja, natürlich. Meine erste Frage ist... Was kann man im Weltraum machen und auf der Erde nicht? Meine zweite Frage lautet, kann jeder Astronaut oder Astronautin werden? Und meine dritte Frage, wie geht man im Weltraum aufs Klo?
1: Finde ich galaktisch gute Fragen. Ich würde sagen,
4: das checken wir für euch.
1: Okay, Lina, schätz mal, wie viele Menschen glaubst du waren schon im Weltall?
3: Puh, schwere Frage.
1: Einfach mal einen Tipp abgeben. Ich hätte es nicht gewusst.
3: Vielleicht so um die 500?
1: Ja, ein bisschen mehr sogar, aber super geschätzt. Also etwas mehr als 600 Menschen waren schon da oben.
3: Krass.
1: Und die allermeisten, die jetzt, sage ich mal, heute in den Weltraum fliegen, die arbeiten dann auf der, kennst du bestimmt, ISS.
3: Der Internationalen Raumstation, oder?
1: Genau so ist es. Die schwebt und kreist ja um die Erde, ungefähr in 400 Kilometer Entfernung. Und wenn du jetzt ins Weltall fliegen könntest, möchte ich jetzt von dir wissen, Lina, was würdest du unbedingt mitnehmen auf die ISS?
3: Also ich glaube, ich würde mein Kuscheltier mitnehmen. Das ist eine Hündin.
1: Sehr gut. Eine, heißt die Laika?
3: Nee, die heißt Mimi Sky und hier habe ich sie auch mal.
1: Ah, Mimi Sky?
3: Ja, Mimi Sky.
1: Also ist für ein Kuscheltier, das mit in die Rakete soll, ganz schön groß. Ich meine, Mimi Sky ist locker so groß wie dein Oberkörper oder noch größer.
3: Ja, schon.
1: Aber du würdest sie mitnehmen?
3: Ja, und dann würde ich noch zwei Bücher mitnehmen.
1: Ins Weltall?
3: Ja. Ich lese ja gerne und wenn es irgendwann mal langweilig wird, dann kann ich ja lesen. Ne?
1: Lina, du bist im Weltall. Ich glaube, da wird einem nicht langweilig. Dann weißt du, was du einpacken würdest. Dann lass uns doch mal direkt weitermachen mit deiner ersten Checker-Frage.
3: Meine erste Frage lautet, was kann man im Weltraum machen und auf der Erde nicht?
1: Also eine Sache, die mir sofort einfällt. Im Weltall kann man auf die Erde gucken. Das geht auf der Erde nicht.
3: Ja, also das ist bestimmt ein schöner Anblick, wenn man da auf dem Planeten schaut, auf dem alle Menschen leben.
1: Und ich habe schon mit so manchen Astronauten und Astronautinnen gesprochen und die haben tatsächlich alle gesagt, wenn sie da oben waren und sie haben auf die Erde geguckt, dann ist ihnen aufgefallen, was das für ein wertvolles Ding ist, dieser Planet, auf dem wir sind. Und alle, die einmal oben waren, sagen, wir müssen besser auf unseren Planeten aufpassen. Wir als Menschen auf der Erde müssen den Planeten besser behandeln.
3: Mhm. und was bestimmt auch voll besonders ist, Sterne angucken.
1: Ah, vom Weltall aus?
3: Ja, weil da ist man ja auch viel näher dran.
1: Ja, das stimmt. Und es ist auch so, dass wegen der Erdatmosphäre, also der Gashülle um die Erde rum, können wir Objekte am Himmel, Himmelsobjekte, Sterne, schlechter sehen. Und wenn man jetzt im Weltall ist, dann hat man natürlich keine Atmosphäre um sich rum und kann das viel besser machen.
3: Mhm.
1: Was fällt dir noch ein? Was ist noch anders im Weltall?
3: Also man ist ja schwerelos, also man fliegt.
1: Ja, genau, das stimmt, weil es im Weltall keine so starke Erdanziehungskraft gibt.
3: Mhm.
1: Weißt du, was die Erdanziehungskraft ist?
3: Ja, ja.
1: Hüpf mal kurz hoch. Und hepp! Lina hat gerade die Erdanziehungskraft bewiesen, genau, weil alles wird auf der Erde nach unten angezogen, auch wir Menschen, deshalb stehen wir und schweben nicht einfach so rum. Und das ist im Weltall eben nicht so, die wirkt da nicht so stark wie hier unten.
3: Man schwebt da so wirklich?
1: Man schwebt da wirklich. Und das habe ich auch schon mal erlebt übrigens.
3: Mhm.
1: Weißt du, was ein Parabelflug ist?
3: Nee.
1: Das ist, wenn ein Flugzeug ganz, ganz steile Kurve nach oben fliegt und dann in dieser Kurve nach unten kippt.
3: Okay.
1: Da kann man für ein paar Sekunden in einem Flugzeug wirklich schwerelos sein, auf der Erde.
3: Krass.
1: Das habe ich mal gemacht und das war der Wahnsinn. Alles ist halt schwerelos, man schwebt. Ich hatte ein Kuscheltier dabei, so einen kleinen Delfin, der schwebte auch. Ich hatte Wasser, eine Flüssigkeit in so einer Plastikflasche, die schwebte plötzlich auch. Also es war total abgefahren. Oh, guck mal, da blinkt was. Ich glaube, Jackie, unsere schlaue Datenbank, will was loswerden. Jackie, was hast du noch gefunden, was man im Weltall machen kann, aber auf der Erde nicht?
5: Viele Gegenstände und Materialien verhalten sich im Weltraum ganz anders. Zum Beispiel kann man mit Wassertropfen jonglieren. Das stelle ich mir sehr lustig vor. Und weil im Weltall vieles so anders ist, machen Astronautinnen und Astronauten dort jede Menge Experimente. Versuche, die auf der Erde einfach unmöglich sind. Zum Beispiel besondere Experimente mit Flammen. Durch Luft und Schwerkraft breitet sich eine Flamme und Feuer auf der Erde sehr schnell aus. Im Weltraum lassen sich Flammen viel besser kontrollieren und dadurch kann man sie besser beobachten und untersuchen. Die Ergebnisse solcher Experimente helfen dann auch wieder auf der Erde, beim Brandschutz und bei der Feuerbekämpfung.
1: Also man kann einfach manche Sachen im Weltall ja unter besonderen Bedingungen, nämlich der Schwerelosigkeit, besser erforschen und dann helfen uns die Ergebnisse auf der Erde wieder. Und übrigens, Fun Fact, weißt du, wie eine Flamme im Weltraum aussieht?
3: Nee.
1: Die läuft doch auf der Erde so spitz zu nach
3: ja.
1: oben. Im Weltraum ist die rund.
3: Echt?
1: Weil es keine Schwerkraft gibt.
3: Cool.
1: Mhm.
3: Und ich habe auch schon gehört, dass Astronautinnen und Astronauten Experimente machen, aber ich wusste noch nie so genau, was machen die da?
1: Jackie, vielleicht hast du ja noch ein Beispiel.
5: Geforscht wird auf der Raumstation zum Beispiel auch daran, wie sich Pflanzen unter Weltraumbedingungen entwickeln. Das ist nicht nur einfach spannend, sondern auch wichtig, wenn Menschen irgendwann mal noch längere Weltraummissionen unternehmen wollen. Dann ist es entscheidend, dass man auch im Weltraum Lebensmittel anbauen kann, damit man sich dort selbst versorgen kann.
3: Cool, das ist ja voll cool.
1: Hast du ein Gemüsebeet im Raumschiff oder sowas?
3: Mhm. Ich würde sagen, dann haben wir die Checkerfrage geklärt und ich drück mal den grünen Gecheckt-Knopf.
1: Im Weltraum kann man viele Dinge machen, die man auf der Erde nicht machen kann. Zum Beispiel ganz besondere Experimente mit Pflanzen oder mit Feuer. Und man ist natürlich schwerelos und kann auf die Erde runtergucken.
4: Gecheckt!
1: Wenn du jetzt wirklich da oben wärst, was würdest du im Weltraum am liebsten machen?
3: Also ich würde gern auf den Mond und mir dort einen Mondstein mitnehmen.
1: Der Mond ist toll. Und es ist schade, denke ich mir gerade, dass du bei unserer Checkpot-Folge zum Thema Mond nicht dabei warst. Da hatten wir nämlich einen echten Mondstein hier in der Checkerbude. Wir durften ihn nicht anfassen, der war zu wertvoll. Aber angucken.
3: Ja, die Folge habe ich gehört.
1: Echt?
3: Und ich war schon ein bisschen neidisch. Weil ich stelle es mir auf dem Mond einfach voll toll vor. Da ist dann eine ganz andere Landschaft als bei uns, ein anderer Boden und so.
1: Mhm.
3: Ja, ich würde vielleicht Saltos versuchen, weil ich traue mich das sonst nicht.
1: Aha, cool.
3: Und weil man da ja keine so starke Anziehungskraft hat, vielleicht funktioniert es da besser.
1: Aber du musst eins bedenken, wenn man ins Weltall möchte, dann muss man ja mit einer Rakete da hoch.
3: Mhm.
1: Und die ist richtig schnell. Ich weiß nicht, bist du gut im Karussellfahren, Achterbahn und so Kram?
3: Ja, geht so.
1: Weil so eine Rakete, Achtung, die ist 8 Kilometer pro Sekunde schnell.
3: Was?
1: Das kann man sich nicht vorstellen.
3: Echt?
1: Ja, also das heißt, man würde in einer Minute von München nach Berlin fahren. So schnell ist das.
3: Oh Gott.
1: Und ich glaube, die Leute, die wirklich in so einer Rakete drin sitzen, die trainieren das ja auch. Aber da muss man richtig was aushalten.
3: Dazu passt auf jeden Fall meine zweite Checkerfrage. Meine zweite Frage ist, kann jeder Astronaut oder Astronautin werden?
1: Wir können ja mal ein bisschen sammeln, was man irgendwie alles können muss. Ich weiß, dass Leute, die ins Weltall wollen, um auf der ISS als Astronautin oder Astronaut zu sein, auf jeden Fall gut Englisch sprechen können müssen.
3: Ja, weil auf der internationalen Raumstation ja ganz viele Menschen aus anderen Ländern zusammenkommen.
1: Genau.
3: Und da muss man sich ja bestimmt auch verständigen können.
1: Voll. Und wenn wir gerade eh schon drüber nachdenken, ob jede und jeder Astronaut oder Astronautin werden kann, dann lass uns doch auch das mal Jackie fragen. Wie ist denn das bei dir? Könntest du dir vorstellen, Astronautin zu werden, Jackie?
5: Ich bin eine Datenbank. Datenbanken können keine Astronautinnen werden.
1: Ach, Jackie, es ist dein Lieblingssatz. Das sagst du immer. Es ist wirklich schade, weil ich bin mir sicher, du könntest eine große Hilfe sein für die Leute auf der ISS.
5: Ich bin eine Datenbank. Datenbanken können keine große Hilfe. Da war ich wohl etwas schnell. Ich meine natürlich, Datenbanken können immer eine große Hilfe sein.
1: Ja, siehst du, nicht immer gleich deinen Standardspruch da raushauen, liebe Jackie. Aber für die zweite Checkerfrage habe ich sowieso das Gefühl, wir sollten lieber jemanden anrufen, der da ganz genau Bescheid weiß.
3: Ja.
1: Susanna Randall, die bereitet sich gerade darauf vor, ins Weltall zu fliegen.
3: Cool, dann rufen wir sie doch mal an.
1: Das machen wir. Ich wähle mal die Nummer.
6: Hallo, wer ist denn da?
1: Grüß dich, hier ist Tobi. Wie schön, dass ich dich erreiche.
6: Hi, Tobi.
1: Wir sind mitten im Checkpot zum Thema Astronautinnen und Astronauten. Und es geht gerade um die Frage, wie man das wird.
6: Es gibt gar nicht eine Sache, die man unbedingt braucht. Also ich glaube, man muss ein bisschen so von allem können. Aber generell kommen Astronauten und Astronautinnen aus zwei Hauptsparten. Also wir sind oft entweder Testpiloten, Testpilotinnen oder eben Wissenschaftler und Wissenschaftlerinnen. Mhm. Dann muss man natürlich schon körperlich fit sein. Man muss gut mit Menschen können. Das ist ganz, ganz wichtig, vor allen Dingen auf der Raumstation, wo man ja lange mit Menschen auf sehr, sehr engem Raum zusammenleben muss.
1: Klar.
6: Und ich glaube, das Wichtigste ist aber, so ein bisschen neugierig zu sein und ein bisschen auch das Abenteuer zu wollen. Denn am Ende ist in den Weltraum zu fliegen, ist ja das größte Abenteuer überhaupt.
1: Kannst du mal erklären, wie dieses Training abläuft, um wirklich Astronautin zu werden?
6: Also wir waren zum Beispiel bei einem Tauchtraining. Da kann man nämlich gut simulieren, wie es in der Schwerelosigkeit ist. Mhm. Also da geht es darum, dass man eben lernt, in so einem klobigen Raumanzug, weil in einem Raumanzug kann man sich nicht so wahnsinnig gut bewegen. Und da geht es eben darum, dass man wirklich lernt, alle Bewegungen und alles, was man macht, so effizient wie möglich zu gestalten. Also zumindest bei uns, wir haben eine Mondmission simuliert. Das heißt, wir waren unter Wasser, wir hatten natürlich eine Maske mit Sauerstoff, ja. Wir hatten aber auch so einen klobigen Raumanzug an. Und dann mussten wir wirklich Sachen machen, wie einen Krater abstecken, Mondgestein sammeln. Gut, das Mondgestein kam natürlich aus dem Baumarkt, das war kein echtes Mondgestein. Aber es ging darum, das zu üben. Weil einfach auch nur dieses Mondgestein aufzuheben mit diesem klobigen Raumanzug und diesen unbequemen Handschuhen ist echt ein Act. Also das will man nicht mehr machen als unbedingt nötig. Das heißt, man muss alles ganz effizient gestalten und planen.
1: Was war denn so eine ganz abgefahrene Trainingseinheit, auf die man vielleicht nicht kommen würde, wenn man über Astronautentraining nachdenkt?
6: Ja, lustigerweise waren wir in einer Höhle und da denkt man sich wirklich, okay, ihr wollt ja hoch hinaus in den Weltraum, darum warten wir bitte unterirdisch in einer Höhle. Und da ging es wirklich darum, in einem kleinen Team, also wir waren 6 Leute, da komplett abgeschnitten von der Außenwelt, eben wie in einer Raumstation, für uns selber zu sorgen und dort auch wissenschaftliche Forschung zu betreiben, unter teilweise ziemlich schwierigen körperlichen Bedingungen. Denn in der Höhle waren es so 8 Grad und es war kalt und sehr, sehr nass.
1: Wow.
6: Und nicht besonders bequem. Das heißt, wir waren dann halt auch müde, es war alles schwierig, es war dunkel und wir mussten trotzdem eben lernen, miteinander gut klarzukommen und unsere wissenschaftliche Arbeit trotzdem so zu machen, wie wir es auch auf der Raumstation machen würden.
1: Krass, ja, wenn du das jetzt so erzählst, dann fängt man an, wirklich zu begreifen, was man alles auch aushalten muss, ne, wenn man wirklich ins Weltall möchte.
6: Wir hatten auch ein Training in der Zentrifuge und was wir da gemacht haben, ist, dass wir einen Raketenstart nachgefahren sind. Also das heißt, wir haben uns in dieser Zentrifuge ganz schnell gedreht und dabei wirkt dann eine viel höhere Schwerkraft auf den Körper, als es jetzt normalerweise der Fall ist, wenn man jetzt einfach irgendwo sitzt oder geht auf der Erde. Mhm. Und man wird dann ganz, ganz, ganz, ganz fest in den Sitz gedrückt und es fühlt sich echt so an, als wenn ein Elefant auf der Brust sitzt. Man kann kaum atmen, kaum sprechen und genauso fühlt sich eben bei einem Raketenstart an. Aber das Tolle ist, man kann den Körper wirklich dran gewöhnen. Das heißt, wir haben das dann ein paar Mal gemacht. Beim ersten Mal habe ich gedacht, oh Gott, ich kriege keine Luft. Oh, ganz, ganz schlimm. Und beim zweiten Mal ging es dann schon. Und deswegen weiß ich auch, dass ich dann für den echten Start gut vorbereitet bin.
1: Jetzt waren ja schon einige Frauen im Weltall, aber ich glaube, von den Deutschen waren das bisher tatsächlich nur Männer, ne?
6: Ja.
1: Wieso ist denn das so und wann wirst du endlich als erste deutsche Frau im Weltall sein, nach all dem Training?
6: Es ist ganz klar, dass Frauen mindestens genauso gut geeignet sind wie Männer, um in den Weltraum zu fliegen. Also bei der Langzeitmission sind Frauen sogar fast besser geeignet, weil sie tendenziell eben leichter und kleiner sind und dadurch auch weniger verbrauchen, also weniger Sauerstoff zum Beispiel oder auch weniger essen. Also es gibt überhaupt keinen Grund, warum es keine deutsche Astronautin geben sollte. Und wann ich fliege, tja, das steht noch in den Sternen. Also wir sind eine private Initiative, wir sind sozusagen ein Start-up für Raumfahrerinnen. Mhm. Und wer weiß, wann es soweit sein wird.
1: Also wir wünschen dir sehr, dass es bald soweit ist und drücken die Daumen und finden sowieso, es gehören mindestens so viele Frauen ins Weltall wie Männer.
6: Auf jeden Fall. Danke euch.
1: Mach's gut. Bis bald.
6: Ciao.
1: Tschüss. So, Lina, was sagst du jetzt?
3: Tauchen im Raumanzug oder in so wirklich kalte Höhlen reingehen, also da muss man schon was aushalten.
1: Voll. Und ich meine, es gibt noch immer so viele Leute, die unbedingt ins Weltall wollen und es gibt aber gleichzeitig so wenig Weltallmissionen. Die sind ja auch krass teuer und alles. Da braucht man schon viel Glück, damit man dann wirklich zu den Leuten gehört, für die es mit so einem Weltraumbesuch klappt.
3: Wer weiß, vielleicht gibt es ja bald Touristenraumschiffe.
1: Du meinst, dass man nicht mehr zum Bodensee Urlaub machen geht oder nach Italien fährt oder so, sondern halt zum Mond?
3: Also ich find's cool, so ein Hotel auf dem Mond aufzumachen. Wäre eine witzige Vorstellung.
1: Ja, dann wärst du Hotelmanagerin auf dem Mond. Wie würdest du das Hotel auf dem Mond nennen?
3: Da fliegen ja viele verschiedene Menschen hoch, also vielleicht den Namen auf Englisch.
1: Mhm, ja.
3: Vielleicht irgendwas mit Neil Armstrong oder...
1: Oh, weil das der erste Mensch auf dem Mond war. Oh, das ist gut.
3: Oder vielleicht den Satz, den er gesagt hat. Das ist ein kleiner Schritt für einen Menschen, aber ein großer Schritt für die Menschheit.
1: Sehr gut. Das ist aber ein langer Hotelname, ne?
3: Ja, ja. Schon.
1: Aber The Neil Armstrong Hotel ist doch wirklich eine coole Idee.
3: Ja, schon.
1: Und du wärst die Hotelmanagerin. Okay, also falls es wirklich soweit ist, sag mir Bescheid, ich komme dich besuchen. Würdest du sagen, deine zweite Checker-Frage ist geklärt?
3: Auf jeden Fall.
1: Wer Astronautin oder Astronaut werden will, muss körperlich topfit sein und Spaß am Forschen und Entdecken haben. Bei der Ausbildung muss man Flug- und Tauchscheine machen und lernen, mit schwierigen Umgebungen klarzukommen.
4: Gecheckt!
1: Ich find's ja auch noch spannend, wie Astronautinnen und Astronauten so ganz alltägliche Sachen im Weltall machen.
3: Was meinst du damit?
1: Ich habe gedacht, wir könnten doch mal so richtiges Astronautenessen essen.
3: In Schwerelosigkeit?
1: Nee, hier jetzt halt. Aber trotzdem, Sachen, die Astronauten auf der Raumstation essen. Wenn du magst, ich hätte was dabei.
3: Was hast du denn im Angebot?
1: Das ist schon mal nicht...
3: Chips und Kekse.
1: Genau. Warum glaubst du, kann man die da oben nicht so gut?
3: Vielleicht, weil die krümeln und die dann wichtige Schläuche oder Raketeninstrumente verstopfen.
1: Genau, das könnte, glaube ich, tatsächlich richtig gefährlich werden, auch wenn ich Chips wirklich liebe, muss ich mal kurz sagen. Deshalb sind auch wasserhaltige Sachen schwierig.
3: Und was ist mit Obst? Da ist ja auch ganz viel Wasser drin.
1: Ja, Obst geht, glaube ich, trotzdem. Vor allem aber, wenn man es gefriergetrocknet mitnimmt. Und da habe ich auch was dabei. Ha, hier. Gefriergetrocknetes Obst ist bei Astronautinnen und Astronauten nämlich sehr beliebt. Und wenn du magst, probieren wir das. Ich habe hier gefriergetrocknete Himbeeren.
3: Okay, also die sind eher gepresst aus, nicht so rund. Die sind noch voll hart.
1: Mhm. Aber sieht aus wie eine Himbeere,
3: ja,
1: oder?
3: Ja, schon.
1: Traust du dich zu probieren? Mhm. Okay, bei drei. Eins, zwei, drei. Also schmeckt wie eine ganz schön saure Himbeere.
3: Mhm.
1: Schmeckt dir das?
3: Ja, schon.
1: Und ich habe aber noch was dabei für dich.
3: Was denn?
1: Und zwar, in meiner Hand halte ich, Achtung, Schokoeis für Astronautinnen und Astronauten.
3: Echt?
1: Mhm. Das ist jetzt eben gefriergetrocknetes Eis. Also, ich muss euch das kurz mal beschreiben, liebe Leute. Lina hält jetzt, so wie ich auch, so ein, ja, vielleicht so lang wie ein Zeigefinger ist das Ding. Sieht ein bisschen aus wie Tafelkreide, braune Tafelkreide, oder?
3: Ja, schon.
1: Und ist, das finde ich ganz abgefahren, auch die Himbeeren schon. Es ist ganz leicht, weil die Flüssigkeit halt weg ist.
3: Ja.
1: Und jetzt probieren wir also gefriergetrocknetes Schokoeis.
3: Okay. Lecker.
1: Schmeckt ehrlich gesagt wirklich wie Schokoladeneis.
3: Ja, schon.
1: Aber es ist so seltsam, weil man beißt halt auf so ein leichtes Material drauf. Ich finde es ein bisschen gruselig irgendwie.
3: Ja, schon.
1: Und ich finde, es klebt an den Zähnen.
3: Ja, schon.
1: Also, weiß nicht. Vielleicht ganz cool, wenn man auf einer Raumstation ist, aber hier auf der Erde kaufe ich mir lieber ein Eis.
3: Dann kommen wir jetzt zu meiner dritten und letzten Checker-Frage. Die hat ja auch irgendwie mit Essen zu tun. Meine dritte Frage lautet, wie geht man im Weltraum aufs Klo?
1: Ja, stimmt. Das hat wirklich auch was mit Essen zu tun. Also ich weiß, dass Astronautinnen und Astronauten in der Rakete unterm Weltraumanzug, in der Rakete, so eine Art Erwachsenenwindeln anhaben.
3: Wirklich?
1: Naja, ich meine, gehst wahrscheinlich, bevor du startest, aufs Klo und dann musst du halt hoffen, dass du lange nicht musst und wenn es nicht anders geht, musst du halt irgendwie in die Windeln machen.
3: Aber auf der internationalen Raumstation, da gibt es dann aber schon ein Klo, oder?
1: Ich glaube schon, aber wie das genau funktioniert und so, lass uns mal Jackie fragen. Die weiß bestimmt ein bisschen was über Weltraumtoiletten.
5: Es gibt ein kleines Klo auf der Raumstation, etwa so groß wie eine Umkleidekabine im Schwimmbad. An der Wand sind Haltegriffe, so dass man sich festhalten und den Hintern auf die Schüssel drücken kann. Dann gibt es natürlich das Problem, dass alles, was man in die Schüssel macht, nicht wie auf der Erde schön hineinfällt, sondern es schwebt ja alles. Deswegen ist an der Weltraum-Kloschüssel ein kräftiger Sauger angebracht, der Urin und Kot einsaugt. Wenn man sich richtig auf der Schüssel positioniert, klappt das alles wunderbar. Das wird in der Ausbildung auch trainiert. Neulinge auf der Raumstation machen trotzdem ab und an was falsch. Das zieht dann eher unangenehme Wischarbeiten nach sich.
1: Ich glaube, Jackie will noch was dazu sagen.
5: Interessant ist auch noch, was mit dem Urin der Astronautinnen und Astronauten passiert. Der wird nämlich tatsächlich recycelt. Weil Wasser im Weltraum sehr wertvoll ist, wird der Urin durch ein aufwendiges Reinigungssystem geleitet. Und dann wird wieder Wasser draus, das zum Beispiel zum Kaffeekochen verwendet wird. Der Kot wiederum kommt vom Sauger direkt in Abfalltüten. Diese werden mehrfach verschlossen gesammelt und schließlich in eine kleine, ausgediente Transportrakete gepackt. Ist die Mini-Rakete voll, wird sie von der Raumstation abgekoppelt und dann verglüht sie, wenn sie auf die Erdatmosphäre trifft.
3: Dann trinkt man also Pipi.
1: Man trinkt indirekt sein eigenes, altes, gereinigtes Pipi.
3: Igitt.
1: Und die Kacke verglüht in der Atmosphäre. Also bist du jetzt mehr oder weniger daran interessiert, irgendwann ins Weltall zu fliegen?
3: Weniger.
1: Ich hab's mir fast gedacht.
3: Also ich drück dann einfach mal den grünen Gecheck-Knopf.
1: Ein Klogang auf der ISS ist ein echtes Abenteuer. Man hält sich an Haltegriffen fest und drückt sich auf die Kloschüssel. Ein Sauggerät sorgt dafür, dass nichts davon schwebt. Pipi wird gesammelt und zu Wasser recycelt.
4: Gecheckt!
1: Ja, damit haben wir schon alle drei Checker-Fragen für heute geklärt.
3: Und weil wir jetzt am Ende sind, musst du uns noch ein kleines Weltraumgeheimnis erzählen.
1: Also es ist eher eine Geschichte, aber du hast doch vorhin gesagt, dass du gerne mal auf dem Mond wärst.
3: Ja.
1: Und gerne das Gestein da wirklich in die Hand nehmen würdest.
3: Mhm.
1: Ich habe dir erzählt, dass ich mal einen Mondstein angeguckt habe, aber nicht anfassen durfte.
3: Mhm.
1: Ich hatte aber schon mal ein echtes Stück außerirdisches Gestein in der Hand.
3: Echt krass.
1: So ein Stück von einem Meteoriten. Da war ich mal bei einem Dreh bei einem Künstler und der hat mir diesen Stein in die Hand gedrückt. Ja, ein bisschen kleiner als deine Faust, würde ich sagen. Dann habe ich das in die Hand genommen und bin fast zu Boden gegangen, weil es so schwer war, obwohl es klein war.
3: Krass.
1: Und dann hat er gesagt, das ist kein Stein, das kommt aus dem Weltall. Es war ganz tief schwarz, richtig schwer. Und als ich das in der Hand hatte, habe ich gedacht, krass, dieses Ding, was in meiner Hand gerade ist, kommt nicht vom Planeten Erde. Seitdem will ich eigentlich gerne mal bei dem Typen einbrechen und mir dieses Stück klauen. Ich bin nur noch nicht dazu gekommen. Aber damit sind wir jetzt wirklich am Ende des Jackpots. Wir sind quasi, wenn man so will, wieder auf der Erde gelandet nach unserem kleinen Flug hier heute. Mir hat's Spaß gemacht, liebe Lina.
3: Mir auch.
1: Wer jetzt noch nicht genug gehört hat, liebe Leute, der kann gerne einfach noch eine andere Jackpot-Folge anklicken. Oder, was ich euch auch empfehlen möchte, ins Lachlabor reinhören. Da untersuchen meine Kollegen Mischa und Tina immer zusammen was ganz Verrücktes, wenn ihr zum Beispiel beim Weltraum bleiben wollt. Wenn ein Kind im Weltraum geboren wird, ist es dann ein Alien? Solche Fragen klären die da. Macht auf jeden Fall Spaß. Hören könnt ihr das Ganze übrigens in der ARD Audiothek. Und Weltall, Lina, wäre schon ein lustiger Geburtsort auf dem Pass, oder?
3: Ja, wäre total witzig.
1: Vielleicht wäre man dann ja auch geboren im Neil Armstrong Hotel. Also, liebe Leute, macht's gut. Bis zum nächsten Mal.
3: Tschüss.
1: Tschüss.
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3: Dankeschön, Checker Tobi. Das war der Checkpot. 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

0: Sprachnachricht von
1: Nico. Leute, es ist ja gerade Fußball-WM. Beim Spiel Niederlande-Japan hat aber weniger das Spiel für Aufsehen gesorgt, 2:2 ging das aus, sondern das, was danach passiert ist. Die japanischen Fans haben nämlich, Achtung, Müllsäcke rausgeholt und ihren Müll weggeräumt. Einfach so, ohne dass ihnen das jemand gesagt hätte. Und das ist noch nicht alles. Auch die japanischen Spieler haben aufgeräumt und ihre Kabine blitzeblank zurückgelassen. Im Netz werden die Japaner dafür richtig gefeiert. Aber für die ist das ganz normal, hat eine Forscherin erklärt. In Japan ist Ordnung nämlich von Anfang an wichtig. In den Grundschulen gibt es zum Beispiel keine Hausmeister. Die Kinder putzen selbst. Die Klassen, die Gänge und sogar die Toiletten. Na, wenn das mal nicht ein cooles Vorbild für eure Schule ist, oder?
0: 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Hallo, hallo, hallo. Hier ist Marie. Viele tolle Dinge entdecken wir und das machen wir jetzt zusammen. Seid ihr dabei? Wenn ihr so durch eure Stadt lauft oder durch euer Dorf, ist euch das vielleicht auch schon mal aufgefallen. Ganz schön viele Baustellen überall. Auch hier bei uns in Köln, so rund um das Mausstudio, ich sag's euch, gefühlt 12.000 Baustellen. Die machen aber nicht nur Lärm und Dreck, manchmal können die sogar richtig gefährlich sein. Ja, also wirklich, ich erzähle gerade keinen Quatsch. Zum Beispiel, wenn Bauarbeiterinnen oder Bauarbeiter beim Baggern in der Erde auf eine alte Weltkriegsbombe stoßen. Ja, was machst du dann? Das hat der Tiefbauingenieur Patrick Blase den beiden 10-jährigen Schülerinnen Imina und Clara erzählt. Der kennt sich damit nämlich ganz genau aus.
2: Wir haben auch schon in vielen Baugruben Bomben gefunden. Entweder zum Teil in der Baugrube gesehen, weil der Baggerfahrer sehr aufmerksam ist. Oder manchmal passiert es auch, wenn es ein großer Bagger ist, dass der diese Bombe hochhebt. Dann liegt die erstmal auf dem Erdhaufen, dann müssen natürlich alle Arbeiten sofort unterbrochen werden.
3: Dann wird es plötzlich leise auf der Baustelle, weil die großen Bagger stillstehen. Bei den Bomben handelt es sich in der Regel um sogenannte Blindgänger. Sie wurden vor über 80 Jahren während des Zweiten Weltkriegs aus Flugzeugen abgeworfen, sind aber nicht explodiert. Das könnte aber immer noch passieren, wenn sie zum Beispiel einen starken Stoß bekommen.
4: Wie fühlt sich das denn an, wenn plötzlich alles stehen bleibt, weil etwas Gefährliches gefunden wurde?
2: Also man ist gut damit beschäftigt, zu organisieren, darauf zu achten, dass wirklich nichts passiert. Aber man wird schon ein bisschen nervös natürlich. Man weiß ja jetzt nicht genau, wenn so eine Bombe sich bewegt, weil der Bagger die trifft, dann verändert die Position. Und dann kann es halt eben sein, dass die einfach so von alleine explodiert. Man muss schon sehr schnell sehen, dass man da wegkommt.
4: Wie wird damit denn umgegangen und was passiert?
2: Wir räumen erstmal die Baustelle, sehen zu, dass alle Personen da wegkommen und versuchen dann das Gelände ein bisschen abzusperren, rufen dann Polizei, Feuerwehr, Ordnungsamt.
3: Je nachdem, wie groß so eine Bombe ist, können auch schon mal ganze Stadtviertel evakuiert werden. Das heißt, alle Menschen müssen aus der Gefahrenzone raus.
2: Zum Beispiel hier in Köln im Volksgarten war ja eine Bombe. Da muss man natürlich sehen, dass dann dort in den Randbereichen, wo der Park noch offen war, dann keine weiteren Leute in die Nähe dieser Bombe kommen.
5: Wie sah die Bombe denn eigentlich aus?
2: Oh, wie kann man so eine Bombe beschreiben? Die sieht ein bisschen aus wie ein großes Zäpfchen, wo hinten ist nochmal so eine Art Propeller dran. Und die gibt es in unterschiedlichen Größen, zwischen 50 Kilo und irgendwie 250. Ich glaube, es gibt sogar Bomben, die wogen eine halbe Tonne. Also ziemlich große.
3: Das ist etwa so schwer wie ein Pony. Wenn alle Menschen außer Gefahr sind, dann muss die Bombe entschärft werden.
2: Was macht der sogenannte Kampfmittelbeseitigungsdienst?
3: Das ist ein gefährlicher Job, für den man sehr gut ausgebildet sein muss. Denn je nach Art der Bombe ist das Entschärfen gar nicht so einfach.
2: Bomben mit sogenanntem Aufprallzünder. Die haben vorne einen Stift und wenn die auf den Boden treffen, geht der Stift in die Bombe und führt dazu, dass sie explodiert. Da muss man einfach nur in Anführungsstrichen den Stift vorne raus. Und dann gibt es Bomben, die haben einen sogenannten Langzeitzünder. Da ist so eine Glaskartusche in der Bombe drin, da ist eine Flüssigkeit drin. Beim Auftreffen geht diese Kartusche kaputt und die Flüssigkeit sorgt dafür, dass dann nach einer gewissen Zeit die Bombe dann explodiert.
3: Das heißt, diese Bomben explodieren erst viel später, denn die Flüssigkeit darin läuft ganz langsam aus und aktiviert dann die Zündung.
2: Und diese Bomben sind wesentlich schwerer zu entschärfen als die Bomben in einem Aufprallzünder.
3: Dabei wird die Bombe aufgeschnitten, ohne dass Funken entstehen oder etwas wackelt. Dann werden der Zünder und der Sprengstoff rausgeholt. Alles natürlich ganz vorsichtig, damit die Bombe auf keinen Fall explodiert.
4: Wie oft ist das denn schon ungefähr passiert, dass ihr eine Bombe gefunden habt?
2: Oh, ich habe es nicht gezählt, aber ich denke schon bestimmt 10, 20 Mal.
3: Oft stecken die Bomben tief in der Erde und nur ein kleiner Teil ist sichtbar. Aber nicht alles, was nach Bombe aussieht, ist auch eine.
2: Und da ist es dann schon oft gewesen, dass man gesagt hat, das könnte eine Bombe sein. Aber es war dann gar keine Bombe, sondern war ein altes Stahlfass zum Beispiel.
4: Was passiert denn eigentlich, wenn es doch keine Bombe ist?
2: Erstmal sind dann alle ganz froh, weil man muss die Bombe nicht entschärfen, man muss sie nicht rausholen. Auf der anderen Seite ist der Aufwand und die Verzögerungen, die dadurch hervorgerufen werden, natürlich sehr groß. Und das ist immer ein bisschen ärgerlich.
5: Aber trotzdem immer noch besser als eine Bombe.
0: Aber hallo, dann atmen sicherlich auch alle auf. Dankeschön, aber auf jeden Fall an unsere beiden Bombenexpertinnen.

0: Vielleicht braucht ihr ja noch einen coolen Tipp für ein Buch. Da kann euch jetzt Anton helfen. Der hat ein richtig tolles Buch gefunden über Spione.
1: Hallo, ich bin Anton, ich bin 9 Jahre alt und stelle euch das Buch Spionage vor. Von Geheimcodes bis zur vergifteten Zahnpasta. Yannick Pellegrin hat das Buch wie ein Comic gezeichnet sozusagen und Lars Beauvais hat das Buch geschrieben. Der Lars Beauvais ist ein Journalist. Er hat schon in sehr vielen Kriminalfällen rumrecherchiert und kennt sich deshalb mit Spionage gut aus. Das Buch ist ein Sachbuch, aber es ist schon sehr spannend, weil da eben sehr viele kleine Geschichten drin sind, so wie eine Geschichte von James Bond und eine Geschichte von einer Spionin, die Virginia Hall heißt. Spionage gab es schon im alten Rom und im alten China. In Rom war es zum Beispiel der Fall, dass da Leute Cäsar ermorden wollten. Die haben spioniert, wie sie Cäsar ermorden wollten. Mich hätte ganz besonders das Kapitel über James Bond interessiert, weil man da sehr viel über James Bond herausfinden kann, weil die Filme sind ja teilweise ab 12 oder so von James Bond oder die Bücher und die dürfen ja noch nicht alle Kinder lesen. James Bond war eine ausgedachte Film- und Buchfigur von Ian Fleming. Das Besondere an James Bond ist, dass er sehr coole Hilfsmittel hatte, wie den Schießstock, der schießen konnte. Der James Bond arbeitete beim MI5, das ist der Geheimdienst MI5, in dem Land England. Dann gab's noch den BND, da solltest du deutscher Staatsbürger sein, wenn du da anfangen möchtest. Und da gibt's noch die CIA, da solltest du amerikanischer Staatsbürger sein. Und wenn man da bei so einem Geheimdienst arbeitet, geht man immer mit ganz vielen Leuten auf eine Mission. Und wenn du dann in der Klemme sitzt, dann können die dir raushelfen. Also Spionage geht so, dass man erstmal einen Auftrag von dem Oberminister kriegt oder von einem Präsidenten oder für irgendjemanden, für den die arbeiten, die Spione. Und dann dürfen die ganz gefährliche Sachen wie so Atomwaffen oder so ausspionieren, damit der das aufgetragen hat, dann das verhindern kann, dass die dann einschlagen. Am Ende des Buches, auf der Seite 149, gibt's nur eine Einleitung, wie man ein Spion wird. Ich könnte mir auch sehr gut vorstellen, dass ich jetzt später mal als Spion anfangen möchte. Also es gibt noch die Besonderheit an dem Buch, dass man da sehr viele Spionagegeräte aus Pappe oder so selber machen kann, um jemanden einfach auszuspionieren. Man kann auch sich einen eigenen Sprachcode erstellen. Also die Anleitung steht in dem Buch und dann kann man das einfach ausprobieren bei sich zu Hause. Es ist ein ungewöhnliches Kinderbuch. Es ist ab 12, aber ich konnte alles in dem Buch sehr gut verstehen. Ich würde dieses Buch sehr vielen Kindern empfehlen, die später mal was mit Spionage zu tun haben möchten. Und Kinder, die jetzt schon sehr viel spionieren und da können die auch mehr von dem Buch lernen.
0: Und lernen klang ja wohl noch nie so cool wie gerade. Das Buch, was euch Anton da vorgestellt hat, heißt Spionage von Geheimcodes bis zur vergifteten Zahnpaste und ist von Lars Beauvais und Yannick Pellegrin.
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0: Wolltet ihr, als ihr kleiner wart, auch einen total coolen Beruf haben? Vielleicht Pilotin oder Kindergärtner oder Polizistin? Ich bin mir sicher, ganz viele von euch sagen jetzt, ich wollte immer Ritter werden. Das ist auch cool. Auf einer Burg leben, auf Pferden reiten und kämpfen. Also das war ja quasi auch der Job von Rittern. Und damit die im Kampf gut geschützt waren, haben sie Rüstungen getragen. Mausreporterin Luisa, die war im Kindermuseum Adlerturm in Dortmund. Da geht's ums Mittelalter und um Ritter. Und da könnt ihr sogar Ritterrüstungen anziehen. Und das wurde dann natürlich auch gleich mal getestet.
1: So klingt das Hochmittelalter.
2: Museumsleiter Philipp hat ein Kettenhemd in der Hand und steht im dritten Stock des Adlerturms in Dortmund. Zwischen Ritterrüstungen, einem hunderte Jahre alten Skelett und einem Modell der Dortmunder Innenstadt im 14. Jahrhundert. Hier im Adlerturm ist ein Museum über das Mittelalter. Extra für Kinder. Einmal im Monat kann man hier sogar eine nachgeahmte Ritterrüstung anziehen. Mit Kettenhemd, Brustpanzer und Eisenhelm. Heute traut sich Bela. Daria hilft ihm dabei. Sie arbeitet auch hier im Kindermuseum.
3: Lieber Ritter, bitte einmal eine Stoffhaube aufsetzen. Das ist so eine Art Mütze. Dann bleibt der Helm nicht in deinen Haaren hängen. Darf ich?
2: Doch Bela hat nur Augen für die Eisenhelme.
4: Das ist mein Helm. Dann werde ich gleich zum Ritter.
3: Na klar, diesen Helm. Okay, pass auf. Bleib mal ganz gerade stehen und guck mal geradeaus. Hervorragend machst du das. Und dann kommt jetzt der große Helm. Und jetzt klappen wir den zu.
4: Boah, ist ein bisschen zu groß.
2: Belas Helm hat sogar schon ein Visier und ist damit ziemlich modern. Noch ältere Helme waren da noch deutlich einfacher, erklärt Museumsleiter Philipp und zeigt einen von ihnen.
1: Also es ist ein massiv eiserner, quasi wirklich Topf mit Sehschlitzen drin. Und was hier nach Nudelsieb aussieht, sind die Luftöffnungen, die man einfach braucht, um da drin noch atmen zu können.
2: Philipp ist Archäologe. Ein Archäologe erforscht die Vergangenheit. Dafür gräbt er zum Beispiel alte Häuser oder Burgen aus und versucht rauszufinden, wie Menschen früher gelebt haben. Bela sieht den Rittern von vor 700 Jahren jetzt mit dem großen Eisenhelm schon recht ähnlich. Sein Papa guckt auch ganz gespannt.
5: Siehst du was?
4: Nee, nicht so gut.
2: Bela kann kaum den Kopf gerade halten.
4: Boah, ist auch ein bisschen schwer. Ich brauch noch ein Kettenhemd.
2: Ein Kettenhemd oder wie Museumsleiter Philipp sagt, eine Kettenbrünne. So eine Kettenbrünne besteht aus kleinen Eisenringen, die miteinander verflochten sind. Sie haben die Ritter im 14. Jahrhundert im Kampf geschützt.
1: Damals hatte man das nicht nur als quasi Hemd für den Oberkörper an und für die Arme, sondern wirklich runter bis zu den Füßen.
2: Bela nimmt zum Anziehen der engen Kettenbrünne kurz den Helm ab. Daria hilft ihm wieder.
3: Pass auf, gib mir mal hier die Hand. Und jetzt hältst du. Und jetzt gibst du mir hier in dem Ärmel die andere Hand. Super, in den Ärmel sind wir drin. Jetzt machst du die Arme über den Kopf. Arme hoch. Strecken, strecken, strecken, strecken, strecken. Zack. Super. Es ist bei dir auch nicht nur ein Kettenhemd. Es ist fast schon ein Kettenkleid. Es geht dir nämlich bis zu den Knien. Du bist wunderbar geschützt gegen jeden Angriff. Wie fühlt sich das an in so einem Kettenhemd?
4: Gemütlich.
2: Die Kettenbrünne liegt bei Bela ziemlich eng an. Je enger die Kettenbrünne, desto reicher war auch der Ritter.
1: Jemand, der sich's leisten konnte, hat sich die auf den Leib schneidern lassen.
2: Aber das war nicht alles. Ritter trugen auch Handschuhe, ganz schuppig, mit überlappenden Metallplatten. Sieht aus wie eine Krokodilklaue. Die Ritter waren damit gut geschützt und konnten trotzdem noch jeden einzelnen Finger bewegen. Bela ist jetzt komplett eingepackt in Eisen. Wird einem da nicht warm? Die Ritter mussten in ihrer Rüstung ja schließlich kämpfen.
1: Eisen leitet unglaublich gut Wärme. Es wird einem da drin eher kalt als warm.
2: Zu kalt scheint Bela nicht zu sein. Aufgeregt winkt er einem Freund zu.
4: Luis, ich bin echter Ritter, guck mal.
2: Mit der Zeit sind die Rüstungen auch immer besser geworden. Nach den Kettenhemden kamen die großen Plattenrüstungen. Und genau deswegen klingt das Mittelalter zu jeder Zeit ganz anders.
1: Das Klirren ist das Hochmittelalter, das Klappern ist das Spätmittelalter, wenn man so will. Da kommen dann die Eisenplatten mit dazu.
2: Damit jeder Ritter auch immer gut geschützt war.

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0: Ihr lernt jetzt Noah kennen. Der ist 11 Jahre alt, lebt in Hilden, das ist bei Düsseldorf. Und vor ein paar Jahren wurde Noah dann sehr krank. Und dann kam raus, dass sein Herz nicht richtig funktioniert. Da ist er dann mit einem Helikopter ins Krankenhaus geflogen worden und wurde da an ein künstliches Herz angeschlossen, das ihn unterstützt hat. Und dann war erstmal Warten angesagt. Denn Noah sollte ein neues Herz bekommen, das Herz von einem anderen Menschen. Transplantation, so nennt man das. Und die ganze Geschichte erzählen euch Noah und seine Mama Katrin jetzt. Und ihr erfahrt auch, welchen Sport Noah mit dem neuen Herzen leider nicht mehr so gut machen kann und welcher Sport ihm jetzt aber dafür besonders viel Spaß macht.
1: Alles fing so an bei meinem Geburtstag, als ich 6 Jahre alt wurde. Auf jeden Fall habe ich so eine Playmobil-Rakete bekommen, habe ich aufgebaut. Mein Rücken tat halt komplett weh. Ich konnte gar nicht liegen. Dann ging es mir noch schlechter. Dann sind wir in irgendein Krankenhaus gefahren. Irgendwann kam dann raus, ich habe eine Lungenentzündung. Ich weiß tatsächlich auch nicht mehr, wann das mit dem Herzen festgestellt wurde. Dann in Düsseldorf haben die das, glaube ich, herausgefunden. Dann wurde ich mit dem Helikopter nach Gießen geflogen. Dort wurde ich dann auch ein halbes Jahr behandelt. Mein Herz hatte, glaube ich, so ein Virus. Ich wurde halt so lange betäubt. Auf jeden Fall habe ich eine Woche oder so nur geschlafen. Unter der Zeit hatte ich richtig schlimme Träume. Deshalb hatte ich auch so Angst, nochmal in Narkose zu kommen. Ich war irgendwie in so einer schwarzen Welt mit so lila gezogenen Bändern und da sind irgendwelche Männchen durchgelaufen. Es hat sich so endlos komisch angefühlt. Dann habe ich ab und zu so meine Augen aufgemacht. Da habe ich Ärzte gesehen. Hin und wieder hat meine Mutter mit mir geredet und mein Vater. Das habe ich tatsächlich auch gehört unter der Zeit. Ich war richtig dünn. Dann waren richtig, richtig viele Kabel an mir. Alle diese komischen Dinger waren an mir. Infusionen. Eine hatte ich am Hals. Ich hatte ja ein künstliches Herz. Das war nicht so schön und auch nicht so angenehm. 3 Schläuche gehen dann durch den Verband in meine Brust rein. Die Schläuche gehen dann durch meinen Körper zu meinem Herz und unterstützen das. Dann war das an so einer Maschine angeschlossen. Ich habe halt auch die ganze Zeit gespürt, wie diese Maschine bei mir so runterhängt. Es war nicht unangenehm, aber es hat sich komisch angefühlt. Ich konnte auch die ganze Zeit mein Blut sehen, wie es so gepumpt wurde durch die Schläuche. Das hat mich aber tatsächlich nicht so gestört. Ich habe auf jeden Fall gewartet dann auf ein Spenderherz. In der Zeit war es relativ langweilig. Ich hatte keine anderen Kinder. Ich habe gemalt, Dinge gebastelt, ich habe Serien geguckt. Das habe ich so gemacht. Irgendwann konnte ich tatsächlich rausgehen, auf den Spielplatz gehen. Da konnte ich sogar rutschen. Dann habe ich Briefe bekommen von meinen Freunden. Von einem weiß ich noch, der hat mir so ein Weltall gemalt mit so einer Erde drauf. Das fand ich dann ganz cool. Geholfen hat mir meine Mutter und mein Vater. Die haben mir Mut gemacht.
2: Ich war spazieren und habe gar nicht auf mein Handy geguckt. Und dann hatte ich bestimmt 50 unbeantwortete Anrufe. Und dann habe ich meinen Mann zurückgerufen und der hat gesagt, du musst sofort kommen. Noah hat ein Herz. Mit einer Verkreuzung. Das war krass. Immer noch Gänsehaut-Feeling.
1: Es wurde dann tatsächlich auch gemacht. Es lief alles gut, soweit ich weiß. Nachher, es wurde gut transportiert. Das war dann schon ganz schön, ja. Ich habe eine Narbe, so ähnlich wie die Harry Potter-Narbe. Viele haben auch so gesagt, ich bin Iron Man. Wenn ich jetzt so an die Zeit zurückdenke und mich so in den Spiegel angucke, bin natürlich größer geworden und so. Ich würde sagen, ich habe mich gut erholt. Die meisten Sachen kann ich essen. Ich kann keine Grapefruit, Cranberry, Pomelo, kein Met und kein Milcheis essen. Das finde ich nicht so schön, aber Met interessiert mich nicht so richtig. Das ist so mein Leben heute. Ich mache Sport wieder, ich bin im Basketballverein, habe neue Freunde gefunden und so. Mein Immunsystem ist, würde ich jetzt nicht sagen, schlecht, aber es ist schon nicht stark. Wenn mein Bruder krank ist, habe ich auf jeden Fall Abstand von dem. Ich kann leider nicht so schnell rennen. Bei der Operation wurde irgendwas durchgeschnitten. So hat es mir auf jeden Fall eine Ärztin erklärt bei einer Kontrolle. Ich habe halt überlebt. Genug.
2: Wir feiern ja auch den Herzgeburtstag im Sommer. Das ist dann der 6. Herzgeburtstag, ja. Das finde ich schon auch wichtig. Er hat ja da ein neues Leben geschenkt bekommen, ne? Das muss man feiern.
0: Was Mama Katrin da noch erzählt hat. Und wie besonders und einzigartig ist denn bitte so ein 6. Herzgeburtstag? Dankeschön, Noah.

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0: dass sie Eier haben.
1: Das ist, glaube ich, so ein Ausdruck, dass man irgendwie Mut haben soll, wenn man jetzt sagt, wenn du Eier hast, dann kletter auf den Baum oder sowas. Also manchmal zählt das auch als Beleidigung, du hast keine Eier oder sowas.
2: Ich würde auch sagen, dass das meistens so verwendet wird als, ich will jetzt nicht sagen Schimpfwort, aber Bestechung. Wenn du Eier hast, dann mach das und das. Das höre ich sehr oft.
3: Eier haben oder keine Eier haben, das ist schnell mal eben so gesagt. Hört sich vielleicht lustig an, aber man kann damit provozieren und andere runtermachen. Hast du etwa keine Eier?
1: Also für Mädchen ist das jetzt keine so große Beleidigung, weil wenn du sagst, du hast keine Eier, Eier bedeutet ja was, was Mädchen nicht haben. Das ist eine andere Formulierung dafür.
3: Die Eier sind ein anderes Wort für die Hoden bei den Jungen und Männern. Hoden gehören zu den männlichen Geschlechtsteilen. Man sieht außen am Körper zwischen den Beinen den sogenannten Hodensack, in dem üblicherweise zwei Hoden liegen. Beide haben etwa die Form einer Pflaume oder eines Hühnereis. Von daher passt der Ausdruck mit dem Eierhaben schon irgendwie. Aber natürlich ist damit gleichzeitig noch mehr gemeint.
0: Dass sie Eier haben, das ist so ein Ausdruck für Mut. Und das hängt mit den Hoden von den Jungs zusammen. Bei der Pubertät von den Jungs bilden sich Jungshormone. Und die haben damit was zu tun, dass sie mehr Muskeln bekommen.
3: Jungshormone oder auch männliche Hormone genannt werden ab der Pubertät in den Hoden gebildet. Hormone regeln im Körper vieles und steuern auch die Körperentwicklung und wann die Pubertät losgeht. Speziell die Jungshormone sorgen dann dafür, dass mehr Kraft im Körper aufgebaut wird und Jungs körperlich stärker werden. Wenn man also über einen Jungen sagt, der hat Eier, dann soll das heißen, der ist mutig und stark, der traut sich was, dieser Junge.
2: Aber sie müssen ja nicht direkt immer stark sein und bei Mädchen ist das dann nochmal was anderes, wie sie sich entwickeln.
3: Genauso ist das. Jungen und Mädchen entwickeln sich in der Pubertät unterschiedlich weiter. Auch bei den Mädchen werden Jungshormone im Körper gebildet, aber weniger als bei den Jungs und gleichzeitig mehr andere, nämlich weibliche Hormone. Die werden übrigens auch bei den Jungs gebildet, aber sie haben weniger von den weiblichen Hormonen und mehr männliche Hormone. Mit mehr oder weniger Kraft und Mut hat das aber nicht viel zu tun.
0: Mädchen können halt auch mutig sein. Es kommt nicht immer drauf an, ob man ein Junge oder ein Mädchen ist. Man ist halt unterschiedlich und unterschiedlich mutig oder unterschiedlich nicht mutig. Das kommt drauf an von der Persönlichkeit.
2: Und es gibt ja auch Frauen, die stark sind. Mädchen können ja auch an ihren Muskeln arbeiten, genauso wie Jungs.
3: Und es gibt auch Jungs, die nicht automatisch mutig und stark wie Superman sind, nur weil sie Jungs sind. Das sollte man wissen, wenn man nur so aus Spaß zu jemandem sagt, dass er Eier oder eben keine Eier hat.
2: Also manchmal sagen das Leute auch einfach zu ihren Freunden, so aus Spaß oder so, dann nehmen die das auch so mit Humor. Manchmal ist das auch ernst gemeint, aber es kommt halt drauf an, wer es zu einem sagt und wie man es sagt.
1: Also diesen Ausdruck sollte man nur benutzen, wenn er gerade in dem Moment nett gemeint ist, nicht als Beleidigung.

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1: Hallo, hier ist die 2B und wir wünschen uns aus der Hügelschule in Hartberg und wir wünschen uns halt aus unser Wald aus der Schule der magischen Tiere.

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1: Hallo, ich wünsche mir das Lied Keine Maschine von dem Tim Bensko. Mein Name ist Jonas. Dankeschön. Tschüss.

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1: Hallo, ich bin Luise und ich bin 5 Jahre alt und ich wünsche mir das Lied, meine Mama hat gesagt. Und schöne Grüße an die Ente, den Elefant und die Maus.

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1: Hallo, ich bin Kayla. Ich möchte gerne das Lied von Decker haben, super Kinder. Liebe Grüße an den Elefanten und an die Maus und an die

0: Mama?
1: Hallo, ich bin Rosa Maria. Ich bin 5 Jahre alt. Ich liebe Servo und deshalb wünsche ich mir das Lied. Ich bleib hier von Baby und Tina.

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1: Hallo, ich bin Elisabeth, ich bin 8 Jahre alt und ich wünsche mir das Lied Ballad auf Lautlos von Sahide und ich grüße meine Eltern und meine Freunde und das ganze Maus-Team.
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2: Hallo, ich bin Judith, 7 Jahre alt und wünsche mir das Lied Wir spionieren jedem hinterher von der Schule der magischen Tiere Teil 1. Und damit grüße ich die Maus, den Elefanten und die Ente und damit grüße ich auch das ganze Maus.

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1: Hallo, ich bin Raisa, bin 6 Jahre alt und ich wünsche dir mir das Lied Mango mit Chili von Nina Tuba und ich grüße ganz besonders die Maus, Ente und den Eli.

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1: Hallo, ich bin Anna und ich wünsche mir das Lied Flowers von, ich habe den Namen leider vergessen, aber egal, also ich wünsche mir das Lied Flowers und ich grüße, ja, von Miley Cyrus. Und ich wünsche mir, dass alle, die das Lied hören, sich gegrüßt fühlen.

0: Hallo, ich bin Madita, ich bin 5 Jahre alt und ich wünsche mir das Lied Rolltreppen, Max.
1: Super!

0: Ach so, eine Rolle Klopapier.
1: Immer wieder samstags geht Max ins Hotel. Nicht so schnell.
2: Entschuldigung.
1: Und dann macht er auf seine eigene Weise eine kleine Abenteuerreise.

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1: Hallo, ich bin Ramon, bin 5 Jahre alt und ich wünsche mir das Lied, ich bin stark. Und ich grüße dich, Jesus.

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1: Hallo, ich bin Claire, bin 7 Jahre alt und ich wünsche mir das Lied Chaos von Lea und ich grüße damit meine ganze Familie und meine Freundin Emily. Tschüss!

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1: Ich heiße Lukas, ich bin 7 Jahre alt. Ich finde mir das Lied Muppengammernstahl. Und ich grüße damit meinen großen Bruder David, meinen großen Bruder Samir und meinen kleinen Bruder Afi.

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1: Hallo, ich bin der Henning und ich wünsche mir das Lied Ghostbusters von Ray Parker Jr. Und damit grüße ich die Maus, den Elefanten und die Ente.

0: wunderschöne Musik.
1: Ich bin Martha, bin 4 Jahre alt und bin eine Freundin der Hunde und ich grüße alle Hunde. Und ich wünsche mir den Musik, die Roboter.

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1: Jeder braucht einen Zettel. Ja, hier hast du auch ein Blatt, Ente. Maus, hast du schon einen? Super. Also, jeder hat ein Blatt. Jeder hat hier so einen Stift. Denn heute gibt es in dieser neuen Folge von der Maus zum Hören eine Besonderheit für mich. Wir spielen nämlich eines meiner absoluten Lieblingsspiele. Und wenn ihr wissen wollt, was das ist, dann dranbleiben.
2: 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Heute
3: mit einem Land mit A, einer Zeitungsdruckerei in einer Stadt mit D, einer Flöte aus einem Gemüse mit M und natürlich mit der Maus und dem Elefanten. Heid mit einem Land mit A. Eine Zeitungsdruckerei in der Stadt mit D. Eine Fläten aus dem Gmiers mit M. Und natürlich mit der Maus und dem Elefanten. Das war Oberbayerisch.
1: Marie ist hier. Hallo ihr alle. Ja, und natürlich bin ich wie immer im Mausstudio mit Maus, Ente und Elefant. Und ihr habt es gerade schon gehört. Ja, wir sind hier mit Stift und Papier ausgestattet und wir spielen heute eine Runde. Und zwar Stadt, Land, Fluss. Ja, okay, ich merke schon, es mögen jetzt nicht alle dieses Spiel. Aber Ente, ein Ründchen machst du doch mit, oder? Ja, danke dir. Also, Stadt, Land, Fluss ist klar. Welche Kategorien wir noch haben, das merkt ihr nach und nach im Laufe von dieser Sendung. Und wir starten mit Fluss und die Fuchsklasse der Sophienschule in Wuppertal, die hat für euch dafür ein Rätsel vorbereitet.
4: Hallo, wir haben für euch ein schönes Rätsel gebildet. Dafür haben wir extra sogar eine Gruppe gemacht und das war eine Gruppenarbeit. In dieser Gruppe sind Anna,
5: Gazal, Halla, Shazam,
6: Alessio, Jason.
4: In diesem Rätsel beschreiben wir euch einen Fluss.
5: Er fließt im Nordosten von Afrika. Er ist 6852 Kilometer lang.
6: Damit ist er der längste Fluss der Welt.
7: Meist fließt er durch die Wüste und nur an seinem Ufer wachsen Pflanzen.
8: Der Name des Flusses hat nur eine Silbe.
4: Bevor der ins Mittelmeer fließt, teilt er sich in mehrere Arme und bildet ein großes Flussdelta.
5: Dort leben sehr viele Menschen. Das war schon immer so, auch im alten Ägypten.
6: Vor vielen Jahren wurde ein Staudamm gebaut.
5: Vorher überschwemmte der Fluss regelmäßig das Land. Dadurch wurde die Erde fruchtbar und es war möglich, dass die Menschen viel ernten konnten. Es werden nicht nur Menschen, sondern auch Waren
6: auf Schiffen transportiert.
7: Heute sind auch viele Touristen so unterwegs.
8: Na, welchen Fluss suchen wir?
1: Na, habt ihr eine Ahnung? Bei Stadt, Land, Fluss wird ja immer der Buchstabe vorgegeben. Das mache ich jetzt auch. Also zusätzlich zu den Tipps von den Mausfans gerade kann ich noch sagen, das ist ein Fluss mit N. Also, bitte die Auflösung.
4: Und die richtige Antwort ist...
9: Der Nil.
1: Der Nil mit N. Fällt euch vielleicht sonst noch ein Fluss mit N ein? Ihr könnt ja mal überlegen. Und in der Zwischenzeit gibt's Musik von Sven Phantom.

0: Klasse, da hab ich doch schon einen Fluss mit S. Die Spree. Oh, wolltest du auch nehmen, Maus? Ja, mach doch nichts. Können wir doch auch einfach beide eintragen.
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0: Die steht heute sozusagen mit auf unserem Stadtland-Flusszettel bei Tier mit S. Welche fallen euch da denn so ein? Schweinchen, Schimpanse, Stinktier, Schwan und Schmetterling. Genau. Wegen dem hat uns Amalia auch angerufen.
2: Ich heiße Amalia, bin 5 Jahre alt und will euch sagen, haben Schmetterlinge Augen. Ich grüße meine ganze Familie, den Elefant und die Maus.
0: Und können die mit den Augen auch so schön klimpern wie du, Maus? Das würden wir echt gerne wissen. Vielleicht kann meine Mauskollegin Verena das für uns herausfinden.
3: Wow, den müsstet ihr sehen. Hier auf dem Strauch sitzt ein wahnsinnig schöner Schmetterling. Aber bestimmt kennt ihr den. Das ist ein Tagpfauenauge. Etwas kleiner als meine Handfläche, rotbraun und an den Flügelspitzen jeweils oben und unten sieht's aus, als hätte der 2 Augen auf dem Flügel, also insgesamt 4 Augen, blau, weiß, lila, gelb gemustert. Hammer! Oh, jetzt hat er sich erschreckt und ist weggeflogen. Die Augen auf den Flügeln haben dem Tagpfauenauge zwar den Namen gegeben, es sind aber keine richtigen Augen. Gucken kann der Schmetterling damit nicht. Aber Vögel, Mäuse oder andere Tiere abschrecken, die ihn gerne fressen würden. Denn er sieht damit aus wie ein viel größeres Tier. Richtige Augen haben dieser und alle anderen Schmetterlinge aber trotzdem. Und zwar ganz außergewöhnliche, an den Seiten ihres Kopfes. Unter dem Mikroskop sehen sie ein bisschen aus wie Kopfhörer. Wie so ein gewölbter Halbkreis sitzen sie seitlich am Kopf. Diese Augen nennt man Facettenaugen. Sie bestehen aus tausenden von winzigen Einzelaugen, kleinen sechseckigen Feldern, die die gewölbte Oberfläche bilden. Das haben Schmetterlinge mit anderen Insekten gemeinsam. Mit diesen Facettenaugen an der Seite vom Kopf können Schmetterlinge in viele Richtungen gleichzeitig sehen und sehr gut Bewegungen erkennen. Das hilft ihnen, Gefahren rechtzeitig zu bemerken. Zum Beispiel andere Tiere, die Schmetterlinge jagen, etwa Vögel oder Mäuse, hatten wir ja eben schon mal. Allerdings erkennen sie die auch nur in kürzerer Entfernung. Sie sehen nämlich nur auf 3 bis 5 Meter einigermaßen scharf. Dafür haben sie aber den besonderen Farbdurchblick. Mit den Facettenaugen sehen sie nämlich mehr Farben als wir Menschen. Zum Beispiel ultraviolettes Licht, das für unsere Augen unsichtbar ist. Das hilft ihnen dabei, die Blüten mit dem köstlichsten Nektar zu finden. Und dabei lassen sie sich von uns bestimmt sehr gerne bewundern.
0: Und das machen wir auch besonders gern. Im Englischen heißen Schmetterlinge ja Butterflies. Klingt irgendwie auch so ein kleines bisschen lecker, oder? Kacey Musgrave hat dieses Lied hier so genannt, also Butterflies.

Nee, das zählt doch nicht. Herr Mausente, was sagt ihr denn dazu? Der Elefant hat bei Land mit A hier auf seinen Zettel Atlantis geschrieben. Ja, Moment, aber das gibt es doch gar nicht. Ich kann ja jetzt auch nicht einfach hier reinschreiben, Augustrusmekistan oder sowas. Ja, ausdenken, also ich finde, das gilt nicht. Moment, Elefant, du willst mir also sagen, Atlantis gibt es und nur weil Hein Blöd mal eine ganz schön dämliche Aktion gebracht hat, befindet sich das jetzt unter Wasser? Ey, ihr wollt mich doch wirklich veräppeln. Das klingt doch nach einer Captain-Blaubeer-Geschichte.

0: Aha, aha. Man bildet sich, das lobe ich mir.
1: Ruhe bitte.
2: Wir sind gerade an einer spannenden Stelle.
0: Spannender als meine Geschichte.
1: Das kann man wohl sagen.
3: Das Buch handelt von der Frage, wie wohl Atlantis untergegangen ist.
0: Ach so, alle Kamellen.
1: Du glaubst wohl nicht an Atlantis, wie?
0: Puh, im Gegenteil. Ich bin sogar mal da gewesen, nicht?
1: Was? Du bist wirklich
3: in Atlantis gewesen?
0: Nicht nur das, ich weiß auch, wie es untergegangen ist.
2: Ach, ja, wie denn?
0: Er hat's versenkt.
1: Heimblöd? Heimblöd hat Atlantis versenkt?
0: Ja, klar. Ihr wisst doch, dass der dauernd in die größten Schwierigkeiten kommt.
4: Hikines, wie lang muss ich den doofen Besen denn noch halten?
1: Stimmt.
3: Der fällt sogar
2: auf die ältesten Tricks rein.
0: Tja, besonders helle ist er nicht. Das haben vor allen Dingen die Pinguine zu spüren bekommen.
1: Was für Pinguine?
0: Die Pinguine von Atlantis. Oder beziehungsweise die Nichtschwimmer-Pinguine von Atlantis.
1: Pinguine, die nicht schwimmen können?
3: Und wohl auch noch Bären.
2: Die nicht brummen können, was?
4: Doch, die gibt's.
0: Halt du die Klappe und kümmere dich um deine Badewanne.
4: Ei, ei, Captain. Ah!
0: Alles klar, Hein?
4: Alles unter Kontrolle, Captain.
0: Wo war ich stehen geblieben? Ach ja, die Nichtschwimmer von Atlantis. Das war nämlich so. Einmal im Jahr trafen sich alle Pinguine, die noch nicht den Freischwimmer hatten, auf Atlantis. Und euer Opa kam dann immer angeschippert und brachte denen das Schwimmen bei. Ich war nämlich damals Oberbademeister von Atlantis.
1: Du und Bademeister?
3: Du kannst doch gar nicht mal schwimmen.
2: Genau.
0: Wer sagt denn, dass ein Bademeister schwimmen können muss? Oder habt ihr schon mal einen Bademeister schwimmen sehen?
1: Eigentlich nicht.
3: Die stehen immer nur am Rand.
2: Und gucken blöd.
1: Weiter!
0: Ja, weiter. Da musste ich all den Pinguinen Schwimmen beibringen. Und nicht nur, dass das ein ganzer Haufen war. Die waren auch noch alle wasserscheu und mussten einzeln eingefangen werden. Richtig lästig war das. Und dann kam Heimblöd auf seine glorreiche Idee.
4: Ich hab's doch nur gut gemeint, Captain.
0: Tja, leider. Also Heimblöd meinte, wir sollten einfach aus Atlantis die Luft rauslassen.
1: Die Luft rauslassen? Aus einer Insel?
0: Tja, Atlantis war nämlich die einzige aufblasbare Insel der Welt. Und hatte an der Seite so ein Stöpsel zum Luft rauslassen. Den hat Hein dann rausgezogen. Er meinte nämlich, wenn die Pinguine mal im Wasser wären, würden die schon von selber schwimmen. Da haben die Pinguine nur gar nichts von gehalten und haben sich alle auf euren Opa sein Schiff gerettet. Allerdings nicht lange, denn das ist von all den Pinguinen dann auch untergegangen. Den Pinguinen machte das nichts aus. Die konnten auf einmal alle prima schwimmen. Aber Hein Blöd und ich wären beinahe abgesoffen, wenn uns die Pinguine nicht ihre Schwimmreifen gegeben hätten. Tja, so hat Hein Blöd nicht nur Atlantis, sondern auch mein Schiff versenkt.
4: Hab's doch nur gut gemeint.
1: Ganz schön blöd.
3: Ja, ganz schön blöd, der Hein.
2: Mann, blöd.
0: Das kann man wohl sagen. Den darf man keine Minute aus den Augen lassen. Hey, Hein, was machst du da?
4: Wer? Ich? Och, ich mach mir bloß einen Piep an, Captain.
0: Aha, und ich dachte schon, du wolltest die Bordkanone zünden.
4: Aber, Captain, für wie blöd halten Sie mich eigentlich?
0: Muss ich die Frage wirklich beantworten?

0: Na gut, okay, Elefant. Du darfst dir die Punkte für A wie Atlantis bei Land von mir aus aufschreiben.
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0: Gott, was ist denn das für ein Schatten hinter dem Riff da? Das ist ja ein weißer Hai.
1: Oh nein.
0: Komm schnell, zurück zum U-Boot.
1: Ein weißer Hai.
0: Und ich schwimme so schnell, wie ich kann. Und ganz kurz, bevor ich sein Abendessen werde, tauche ich endlich auf.
2: So, genug gebadet.
3: Jetzt aber raus aus der Wanne.

0: Gerade hatten wir hier die Runde mit D. Ich habe es jetzt nicht wirklich weit geschafft, aber Maus, wow, hey, du warst so unfassbar schnell. Kann ich mal gucken bei dir? Ah, okay. Statt mit D, da habe ich auch Düsseldorf geschrieben. Ja, ist ja wirklich um die Ecke hier von unserem Maus-Studio. Wir sind ja in Köln. Ihr habt auch Düsseldorf geschrieben? Okay, gut. Wir haben alle an die gleiche Stadt gedacht. Ich kann mir auch schon so ein bisschen denken, warum. Ja, weil wir doch vor ein paar Tagen mit Maus-Reporterin Yeshim gesprochen haben. Und die hatte ja erzählt, dass sie in Düsseldorf war und sich angeschaut hat, wie eine Zeitung gedruckt wird. In der Druckerei der Rheinischen Post. Zusammen mit dem 9-jährigen Till und dem 7-jährigen Jan war sie da unterwegs.
1: Also ich sehe mal ganz selten Zeitungen. Wir lesen die auch gar nicht. Wir haben keine Zeitungen, aber eher bei der Uroma oder so.
2: Wir holen die immer Samstag und sonntags vom Bäcker ab.
3: So unterschiedlich ist das manchmal mit der Zeitung. Während Tills Eltern die Nachrichten und Artikel online lesen, also übers Handy oder auf dem Laptop, kauft Jans Familie noch die Zeitung und liest die Berichte dann auf Papier. Aber bevor es soweit ist und die Zeitung bereit liegt, muss sie erst einmal gedruckt werden. Das geschieht zum Beispiel im Verlagshaus in der Druckerei der Rheinischen Post in Düsseldorf. Elmar Wirges arbeitet hier und erklärt, wie aus Papier am Ende eine Zeitung entsteht. Los geht es in der Papiervorbereitung. Und hier riecht es schon etwas.
4: Ich kenne das ja. Viele sagen auch, wir haben ja hier auch noch zwei verschiedene Druckmaschinen. Die beiden Druckfarben riechen auch schon anders und manche Leute riechen das. Aber da ich jeden Tag hier drin bin, rieche ich das auch nicht. Und meine Frau sagt manchmal, wenn ich nach Hause komme, du riechst nach Maschine.
3: Nach Maschine riechen geht ja eigentlich noch. Der 9-jährige Till, der die Zeitung von seiner Uroma kennt, findet den Geruch manchmal etwas seltsamer.
1: Wenn der schon länger lag, voll alt und so modrig irgendwie ein bisschen.
3: In der Papiervorbereitung der Druckerei stehen mehr als 100 Papierrollen. Die sind richtig groß und schwer. 1250 Kilogramm steht auf der Rolle. Eine Papierrolle wiegt also etwa so viel wie ein Auto.
4: Wenn die Redaktion beschlossen hat, wie die Zeitung heute Abend aussehen soll und wie viele Seiten die hat, da gibt es nachher ein Blattplanungsgespräch. Danach teilen die uns dann die Umfänge für den nächsten Tag mit. Das wird dann geplant am Computer und eingegeben. Und wenn das alles feststeht, dann erscheint da auf den Monitoren, welche Papierrollen, welche Papierbreiten, wie viel wir davon brauchen.
3: Durch einen langen, breiten, offenen Flur geht es weiter ins Papiertageslager. Und hier ist es auch schon etwas lauter.
4: Also hier sind jetzt so alle Rollen eingelagert, die wir jetzt die nächsten 48 Stunden brauchen. So, jetzt sind wir am sogenannten Rollenträger. Wir sind jetzt direkt unter der Druckmaschine.
3: Das Papier läuft auf den Rollenträgern von hier unten nach oben zum Drucker, wo es bedruckt wird.
4: Wir gehen jetzt aus dem sogenannten Rollenkeller rauf in die Bedienebene, wo die Drucker sind.
3: Durchs Treppenhaus geht es nach oben auf die Bedienebene, wo die Plattenbelichtungsmaschinen stehen.
4: Die Seite wird uns geschickt von der Redaktion und dann wird für jede Zeitungsseite werden 4 Platten gemacht. So sieht die ganze Platte aus, bevor sie belichtet wird.
3: Die Platten sind aus Aluminium, etwa so groß wie eine Schulheftseite und noch ohne Bilder und ohne Texte. Dann kommen sie in die Plattenbelichtungsmaschine.
4: Werden hier drin mit Laser belichtet, da ist ganz viel Chemie drin, da läuft die Platte dann durch.
3: Eine Platte wird mit Schwarz, eine mit Cyanblau, eine mit Gelb und eine mit Magenta-Rot mit den Bildern und Texten der Redaktion bedruckt.
4: Das sind genau die gleichen Farben, die eigentlich jeder zu Hause in seinem Drucker hat. Cyan, Magenta, Gelb, Schwarz. Also diese Platte rollt jetzt auf den Gummizylinder ab und der Gummizylinder dann erst aufs Papier.
3: Jede Zeitungsseite wird dann mit diesen 4 Platten bedruckt. Und zusammengemischt ergeben sie eine bunte Zeitungsseite. Was hier von der Redaktion ankommt, wird auch so gedruckt. Korrigiert wird hier eigentlich nicht mehr. Aber Elmar Wirges hat vor Jahren, als er noch in einem anderen Druckhaus gearbeitet hat, auch mal einen großen Fehler miterlebt, der so nicht stehen gelassen werden konnte.
4: Da war noch der George W. Bush Präsident in den USA. Und da hatten wir wirklich eine riesengroße Überschrift mit Bush mit SCH geschrieben. Das ist uns Druckern aufgefallen. Und dann hat man noch alle Räder in Bewegung gesetzt und wir konnten es dann daran noch wirklich ändern, dass diese Tageszeitung so nicht erschienen ist.
3: Der damalige Präsident der USA, George W. Bush, wird nämlich nur mit den Buchstaben S und H am Ende geschrieben. Und nicht wie der grüne Busch, der zum Beispiel im Garten steht, mit den Buchstaben SCH am Ende. Auf der Bedienebene stehen hinter einer Glaswand auch die Druckermaschinen. Direkt bei den Druckern drinnen ist es richtig laut. Die Papierrollen aus dem Rollenkeller unten werden hier oben in Sekundenschnelle bedruckt. Oben laufen Transportketten wie eine wilde Achterbahn an der Decke entlang. und halten aneinandergereiht einzelne fertig gedruckte und gefaltete Zeitungen mit Clips fest. Jede etwa 2000. Zeitung wird von einem Mitarbeiter kontrolliert, ob der Druck noch stimmt. Nun gehen wir dahin, wo diese Transportketten mit den fertigen Zeitungen rauskommen, in eine riesige Halle. Hier werden die Zeitungen noch mit Werbeprospekten gefüllt. Zum Schluss geht es in die Versandhalle. Hier warten die Zeitungen fertig als Päckchen eingeschweißt auf ihre Abholung.
4: Jeder Kleintransporter, der hier rausfährt, fährt hier über die Waage. Weil Papier ist schwerer, als man denkt. Und so einen Sprinter hat man schnell mal überladen.
3: Etwa 300.000 Tageszeitungen werden hier jede Nacht für verschiedene Verlage produziert. Damit die auch pünktlich auf dem Frühstückstisch landen können, müssen die Kleintransporter mit den Zeitungen schon ganz früh am Morgen los und die Redaktionen ihre Artikel am Abend rechtzeitig losschicken, sagt Elmar Wirges.
4: Unser größter Zeittreiber ist aber dabei eigentlich, dass die Zeitung morgens um 6.30 Uhr spätestens im Briefkasten ist. Weil uns nutzt die beste Zeitung mit den aktuellsten Artikeln nicht, wenn sie morgens an der Haltestelle liegen bleibt und der Bote sie nicht zustellen kann.
0: Absolut. Die soll doch in den Briefkasten oder beim Bäcker auf die Theke gelegt werden. Genau, oder in den Kiosk um die Ecke. Und aus der Stadt mit D geht es jetzt wieder ab in die Stadt mit K. Wir haben einen kölschen Musikwunsch von dieser Maushörerin hier auf unserem Maus-Anrufbeantworter gehabt.
5: Hallo, ich bin Ellie. Ich wünsche mir die Stadt mit K und ich grüße meine Oma.

0: Das ist doch blöd. Also das finde ich doof. Das ist Schummeln. Stadt, Land, Fluss ist ja wirklich eines meiner Lieblingsspiele überhaupt. Aber sowas finde ich nicht so cool. Guck mal, Elefant, hier im Internet, da kannst du eine Musterlösung für alle Runden, also eine Musterlösung mit allen Buchstaben kaufen. Das ist doch blöd. Also so macht's keinen Spaß. Ich will ja selber nachdenken. Ich will ja selber ein bisschen knobeln. Ha, so. Wo waren wir eigentlich gerade? Ah ja, Buchstabe L. Da habe ich Stadt mit L London, Land Litauen, Fluss habe ich Lahn und bei Name, da habe ich Lin stehen, weil eine Mausfreundin mit diesem Namen hat sich ganz, ganz frisch in unser Maus-Freunde-Buch eingetragen und die lernt ihr jetzt kennen.
1: Maus-Freunde-Buch. Ich heiße
2: Lin.
1: So alt bin ich.
2: 7.
1: So sehe ich aus.
2: Ich habe hellbraune Haare, Strähnen, die sind heller da drin, grün-blaue Augen, 8 Zähne raus, die nachbacken, aber die Milchzähne sind rausgefallen und bin klein.
1: Das ziehe ich am liebsten an.
2: Lange Hosen, dann meistens ein T-Shirt mit einer Jacke drüber, Socken an, meine Lieblingsschuhe sind braun und sind Lederschuhe, nur mit Reißverschluss und ein bisschen Klettverschluss.
1: Das mache ich am liebsten.
2: Reiten, Touren und Klettern. Ich reite so gern, weil ich das Gefühl mag, dass man irgendwie ohne Motor vorwärts kommt. Meistens reite ich im Trab, das ist mittelschnell und man reitet erst einen Schritt und dann kommt man halt in den Trab rein. Und Pferde mag ich sehr gerne, weil sie sind schön weich und ich finde halt einfach toll, wenn man das Pferd halt berühren kann.
1: Das finde ich toll.
2: Ich kletter besonders gern, weil man dann sehr hoch ist. Und ich war auf einem Stadtfest und da gab es eine Kletterwand, die war 8 Meter hoch. Ich habe mich immer mit einem Arm ein bisschen hochgezogen. Dann habe ich mit einem Bein das halt auf einen höheren Stein gesetzt und damit bin ich immer höher gekommen. So bin ich nach ganz nach oben gekommen.
1: Mein Lieblingsfach in der Schule
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0: Übrigens, auf der Seite von der Maus im Internet, auf www.wdrmaus.de, da gibt es auch Maus-Freunde-Bucheinträge von Verena und von Nina und natürlich auch von mir, von Marie. Und da erfahrt ihr zum Beispiel auch, welcher Ort mir am allerliebsten ist. Und schon mal ein kleiner Tipp, er ist sehr weich und er ist sehr kuschelig.

0: Das klingt nicht nur, als hätte die Sängerin Clara Lucia den Song Oben im Baum aufgenommen. Der heißt auch so. Ich sag mal so, wenn wir das gelten lassen wollen, okay. Ich wüsste das jetzt tatsächlich nicht. Wusstet ihr das etwa? Ja, wusstet ihr? Dass Möhren als Pflanze gelten. Ich habe jetzt extra nochmal nachgeguckt. Also Pflanze mit M, da würde auf jeden Fall Möhre durchgehen. Und genau mit diesem Wissen gehen wir jetzt ab zu Matti aus dem Mausmusikteam. Und zwar ist er in der Mausküche. Und da macht er ja gerne, also ab und zu zumindest, auch mal was zu essen. Aber definitiv immer macht er Musik. Und das auch heute.
1: Das riecht gut. Die Zwiebeln brutzeln hier schon in der Pfanne. Immer mal wieder ein bisschen umrühren, damit nichts anbrennt. Ich mache heute Risotto. So eine richtig leckere Reispampe. Oh Mann, ich muss mich echt konzentrieren. Hier in der Küche mache ich manchmal mehr Musik, als dass ich wirklich koche. Also, jetzt, ach ja, Möhren schneiden. Kurz naschen. Und da muss auf jeden Fall noch eine Möhre rein. Die sind echt gut. Wow. Die hier ist echt fett und lang. Mindestens so dick wie eine Kerze. Oder hier, wie meine Blockflöte. Warum liegt hier eigentlich meine Flöte im Küchenregal rum? Achso, weil hier immer überall Instrumente rumliegen. Dann zwischendurch die Zwiebeln umrühren. Wenn man die so nebeneinander hält, Flöte, Möhre, ja, und die Möhre ist sogar dicker. Und die Form ist eigentlich gar nicht so unterschiedlich. Eigentlich ist doch so eine Möhre voll das gute Baumaterial. Ziemlich stabil und man kann es trotzdem gut bearbeiten. Einfach durchschneiden. Also das würde mit Holz auf jeden Fall nicht gehen. Da muss man irgendwie mehr sägen. Ich könnte mir doch, viel fehlt ja nicht, aus dieser Möhre hier eine Flöte bauen. Eine Möhrenflöte. Ja, okay, das probiere ich. Meine Blockflöte ist ja wie so eine Art Rohr. Innen drin ist sie hohl, das ist der Luftkanal. Und so einer müsste auch erstmal in meine Möhre rein. Am besten bohre ich das mit dem Akkuschrauber. Ich hole den mal eben. Oh, Zwiebeln umrühren. Ja, ein bisschen brauchen die noch. Hier. Vorsichtig bohren. Oh, das geht ganz leicht. Ich muss vorsichtig sein. Nichts kaputt machen. Nur das Innere rausbohren. So, das sieht schon mal gut aus. Jetzt muss ich noch irgendwie dieses Mundstück nachbauen. Hier bei der Flöte ist oben so ein schräger Schlitz drin. Da wird die Luft, die ich da reinpuste, geteilt. Und die Luft in der Flöte fängt dadurch an zu schwingen. Deswegen kommt da überhaupt ein Ton raus. Sowas muss ich auch machen. Ich schnitze das hier so in die Möhre rein. Reinpusten. Geht nicht. Okay, die Flöte hat da, wo man reinpustet, mehr so einen kleinen Schlitz. Ich habe jetzt einfach in dieses runde Bohrloch reingepustet. Ich glaube, das ist zu groß. Irgendwie muss das enger. Moment. Ich schnitz mir was. Hier, so ein kleines Möhrenstück. Das stecke ich jetzt in das Bohrloch. So wird die Öffnung ein bisschen schmaler. Wie so ein halber Stöpsel. Und? Ja, das funktioniert. Richtig cool. Jetzt bräuchte ich nur noch so Grifflöcher, damit ich unterschiedliche Töne spielen kann. Bis jetzt macht die Möhre nur einen einzigen Ton. Ich mach mal zwei Löcher für meine Finger. Mehr geht hier nicht. So lang ist die Flöte dann doch nicht. Also, reinpusten und mit den Fingern die Löcher auf und wieder zumachen. Das ist ja richtig cool. das riecht hier ziemlich. Oh nein, meine Zwiebeln, die habe ich komplett vergessen. Uah, voll angebrannt. Mist. Oh, das stinkt. Mm. Naja, dann kein Risotto. Dann gibt's eben meine Möhrenflöte.
0: Damit wäre ich absolut einverstanden. Matti hatte ja wohl eine ordentliche Portion Zwiebeln in das Risotto gepackt und die mag ich ja überhaupt nicht. Nee, also nur eine Möhre futtern finde ich da irgendwie auch besser. Und mir ist übrigens gerade noch eine Pflanze mit M eingefallen. Hätte auch mal früher drauf kommen können. Maiglöckchen.

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1: Bei Beruf mit M, da kann ich sogar direkt drei M's hintereinander eintragen. Ja, Maus, Moderatorin, Marie. Und was ihr gleich erfahrt, das habe ich ja vorhin ganz am Anfang von dieser Maus zum Hören schon angekündigt. Ich habe gleich einen super tollen Spieletipp für euch. Nach Musik von Mark Forster.

0: So, ihr drei, unsere Partie hier, Stadtland Fluss, die ist gleich vorbei. Und dann kommt der allerschwerste Part. Na, ist doch klar, Maus. Wir müssen die Punkte zusammenrechnen. Und ich bin doch so schlecht im Kopfrechnen. Ah! Ja gut, aber vorher, für alle, die ein bisschen mehr Action wollen als bei dem normalen Stadtlandfluss, hat unsere Spielefachfrau Sabine was mit dabei. Zusammen mit Tom, Noah und Moritz erzählt sie euch jetzt von Stadtlandboom.
1: Stadtlandfluss kennt ja jeder. Wir spielen das in der Schule auch häufig. Wir nehmen dann ein Blatt und schreiben da dann eigene Kategorien auf, die wir dann uns selber aussuchen.
2: Zum Beispiel Stadtlandfluss. Tier, Pflanze, Farbe. Zu diesen Kategorien muss dann jeder so schnell wie möglich ein passendes Wort aufschreiben. Ein Spieler bestimmt, mit welchem Buchstaben all diese Wörter anfangen müssen. Wer zuerst zu allen Kategorien ein Wort aufgeschrieben hat, ruft Stopp.
1: Das macht auch immer viel Spaß.
3: Wir spielen jetzt eine Weiterentwicklung von Stadtlandfluss und die heißt Stadtlandboom. Der Unterschied ist, man sagt die Wörter, anstatt sie aufzuschreiben.
1: Es gibt 30 Plättchen, da sind Kategorien drauf. Zu den Kategorien muss man halt was sagen.
3: Es gibt zum Beispiel Kleidung oder Literatur und im Weltall.
1: Ich finde auch gut Zeichentrick und Animation oder Attraktion und Sehenswürdigkeit.
4: Bevor wir jetzt anfangen, müssen wir die Plättchen umdrehen, auf denen die verschiedenen Kategorien draufstehen, und durchmischen.
2: Noah fängt an. Er deckt 3 verschiedenfarbige Plättchen auf.
4: Gewässer, Musik und Tanz und Frauennamen.
3: Die klingen einfach.
1: Finde ich auch.
5: Finde ich nicht.
2: Jetzt kommt das Spannende bei Stadtlandboom. Sind alle Kategorien klar, dreht der Startspieler eine kleine Sanduhr um. Die gehört mit zum Spiel. Fehlt noch der Buchstabe. Dafür würfelt Noah mit einem speziellen Buchstabenwürfel.
4: So, Buchstabe D.
2: Also D wie Dose. Noah muss jetzt so schnell wie möglich ein Wort mit dem Anfangsbuchstaben D sagen. Entweder ein Gewässer, irgendwas zu Musik und Tanz oder einen Frauennamen.
4: Doris.
2: Blitzschnell dreht Noah die Sanduhr um und stellt sie vor den nächsten Mitspieler im Uhrzeigersinn. Das ist Moritz. Und dem fällt auch direkt ein Name ein.
1: Daria.
2: Schnell gibt Moritz die umgedrehte Sanduhr an den Nebenmann Tom weiter. Tom überlegt kurz und sagt,
3: dünn.
2: Passt auch, denn so heißt tatsächlich ein Gewässer in dem Ort, in dem die 3 Jungs wohnen. Und zwar der Fluss Dünn. Jetzt ist Noah wieder dran.
4: Dagmar.
2: Dann wieder Moritz, jetzt aber schnell. Die Sanduhr ist fast durchgelaufen.
1: Die 3 Chinesen mit dem Kontrabass.
3: Nee.
1: Hä, doch, es zählt doch.
4: Nein.
3: Boom. Also der Moritz, der hat das Wort halt falsch gesagt und dann hatte er keine Zeit mehr.
2: Ist die Sanduhr wie gerade durchgelaufen, bevor einem doch noch ein richtiges Wort einfällt, rufen alle Boom und man kassiert einen Minuspunkt. Wer am Ende die meisten Minuspunkte hat, verliert das Spiel Stadtlandboom.
3: Die 3 Chinesen mit dem Kontrabass ist ja gar nicht ein Wort, das heißt, das kann ja nicht gelten.
1: Jetzt bin ich dran und decke auf. Zahnrad, also Technik und Digitales. Eine Teetasse, also Getränk. Und eine Pfote, also Tiere.

0: Jetzt drehe ich die Sanduhr um. 3, 2, 1. Es ist F, also Vogel, nein. Fanta. Fuchs.
1: Frosch.
0: Flugmaschine.
2: Wie heißt das Tier nochmal? Flamingo.
3: Noah kratzt sich am Kopf, aber schon ist die Zeit rum.
4: Ja! Boom!
1: Was ist das? Mir ist einfach kein Wort eingefallen. Es scheint eigentlich komplett einfach zu sein, wenn man drei Kategorien hat, aber dann versucht man halt an alle drei gleichzeitig zu denken und dann kommt man zu keiner guten Lösung. Also, ich habe jetzt zwar verloren, aber das Spiel hat sehr Spaß gemacht, weil es schon einen sehr zum Lachen bringt und man auch sein Gehirn trainieren kann.
0: Ich finde das Spiel super, weil man gut denken muss. Es ist abwechslungsreich, weil man nicht immer die gleichen Kategorien hat und man muss nicht schreiben.
5: Mir gefällt das Spiel sehr, da es sehr lustig ist, wenn man da sitzt und irgendwie einer Person fällt gar nichts ein, aber man hat irgendwie 10 Wörter, die man für die verschiedenen Kategorien sagen kann. Am liebsten würde man ja helfen, aber das darf man ja nicht, weil man ja auch selber gewinnen möchte. Wir haben das jetzt zu dritt gespielt, aber ich glaube, mit mehr Leuten würde das auch viel Spaß machen.
0: Das Spiel kann man super mitnehmen. Das ist eine kleine Schachtel, das passt in jeden Rucksack. Super.
6: Ja. Klein und praktisch und tatsächlich können bis zu 6 Spielerinnen und Spieler da mitmachen. Und es scheint ja wirklich auch allen gut gefallen zu haben. Stadtland Boom ist für alle ab 6 Jahren und kostet rund 12 Euro.

Boah, da haben wir echt einige Runden gespielt. Also ich fand's super. Danke Maus, Ente, Elefant, dass ihr mitgemacht habt. Vor allem du, Ente, hattest ja am Anfang gar nicht so richtig Lust. Aber ich finde das Spiel einfach absolut klasse. Und ihr zu Hause könnt ja vielleicht heute Abend, nach dem Essen oder am Wochenende auch eine Runde spielen. Mit ausgedachten Kategorien oder auch einfach so mit den Standards, die wir ja auch gespielt haben. So, und wir... Ja, wir müssen jetzt alle rechnen und herausfinden, wer von uns gewonnen hat. Das kann also ein kleines bisschen dauern. Also schon mal tschüss an euch alle. Ich bin Marie, wir hören uns ganz bald wieder. Also, wie viel habe ich denn? Hier sind 5 Punkte plus 10 plus, das sind nochmal 5 plus...

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1: Nico. Leute, es ist ja gerade Fußball-WM. Beim Spiel Niederlande-Japan hat aber weniger das Spiel für Aufsehen gesorgt, 2:2 ging das aus, sondern das, was danach passiert ist. Die japanischen Fans haben nämlich, Achtung, Müllsäcke rausgeholt und ihren Müll weggeräumt. Einfach so, ohne dass ihnen das jemand gesagt hätte. Und das ist noch nicht alles. Auch die japanischen Spieler haben aufgeräumt und ihre Kabine blitzeblank zurückgelassen. Im Netz werden die Japaner dafür richtig gefeiert. Aber für die ist das ganz normal, hat eine Forscherin erklärt. In Japan ist Ordnung nämlich von Anfang an wichtig. In den Grundschulen gibt es zum Beispiel keine Hausmeister. Die Kinder putzen selbst. Die Klassen, die Gänge und sogar die Toiletten. Na, wenn das mal nicht ein cooles Vorbild für eure Schule ist, oder?
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2: Hallo, hallo, hallo. Hier ist Marie. Viele tolle Dinge entdecken wir und das machen wir jetzt zusammen. Seid ihr dabei?
3: Wenn ihr so durch eure Stadt lauft oder durch euer Dorf, ist euch das vielleicht auch schon mal aufgefallen. Ganz schön viele Baustellen überall. Auch hier bei uns in Köln, so rund um das Mausstudio, ich sag's euch, gefühlt 12.000 Baustellen. Die machen aber nicht nur Lärm und Dreck, manchmal können die sogar richtig gefährlich sein. Ja, also wirklich, ich erzähle gerade keinen Quatsch. Zum Beispiel, wenn Bauarbeiterinnen oder Bauarbeiter beim Baggern in der Erde auf eine alte Weltkriegsbombe stoßen. Ja, was machst du dann? Das hat der Tiefbauingenieur Patrick Blase den beiden 10-jährigen Schülerinnen Imina und Clara erzählt. Der kennt sich damit nämlich ganz genau aus.
4: Wir haben auch schon in vielen Baugruben Bomben gefunden. Entweder zum Teil in der Baugrube gesehen, weil der Baggerfahrer sehr aufmerksam ist. Oder manchmal passiert es auch, wenn es ein großer Bagger ist, dass der diese Bombe hochhebt. Dann liegt die erstmal auf dem Erdhaufen, dann müssen natürlich alle Arbeiten sofort unterbrochen werden.
5: Dann wird es plötzlich leise auf der Baustelle, weil die großen Bagger stillstehen. Bei den Bomben handelt es sich in der Regel um sogenannte Blindgänger. Sie wurden vor über 80 Jahren während des Zweiten Weltkriegs aus Flugzeugen abgeworfen, sind aber nicht explodiert. Das könnte aber immer noch passieren, wenn sie zum Beispiel einen starken Stoß bekommen.
6: Wie fühlt sich das denn an, wenn plötzlich alles stehen bleibt, weil etwas Gefährliches gefunden wurde?
4: Also man ist gut damit beschäftigt, zu organisieren, darauf zu achten, dass wirklich nichts passiert. Aber man wird schon ein bisschen nervös natürlich. Man weiß ja jetzt nicht genau, wenn so eine Bombe sich bewegt, weil der Bagger die trifft, dann verändert die die Position. Und dann kann es halt eben sein, dass die einfach so von alleine explodiert. Man muss schon sehr schnell sehen, dass man da wegkommt.
6: Wie wird damit denn umgegangen und was passiert?
4: Wir räumen erstmal die Baustelle, sehen zu, dass alle Personen da wegkommen und versuchen dann das Gelände ein bisschen abzusperren, rufen dann Polizei, Feuerwehr, Ordnungsamt.
5: Je nachdem, wie groß so eine Bombe ist, können auch schon mal ganze Stadtviertel evakuiert werden. Das heißt, alle Menschen müssen aus der Gefahrenzone raus.
4: Zum Beispiel hier in Köln im Volksgarten war ja eine Bombe. Da muss man natürlich sehen, dass dann dort in den Randbereichen, wo der Park noch offen war, dann keine weiteren Leute in die Nähe dieser Bombe kommen.
7: Wie sah die Bombe denn eigentlich aus?
4: Oh, wie kann man so eine Bombe beschreiben? Die sieht ein bisschen aus wie ein großes Zäpfchen, wo hinten ist nochmal so eine Art Propeller dran. Und die gibt es in unterschiedlichen Größen, zwischen 50 Kilo und irgendwie 250. Ich glaube, es gibt sogar Bomben, die wogen eine halbe Tonne. Also ziemlich große.
5: Das ist etwa so schwer wie ein Pony. Wenn alle Menschen außer Gefahr sind, dann muss die Bombe entschärft werden.
4: Das macht der sogenannte Kampf- und Beseitigungsdienst.
5: Das ist ein gefährlicher Job, für den man sehr gut ausgebildet sein muss. Denn je nach Art der Bombe ist das Entschärfen gar nicht so einfach.
4: Bomben mit sogenanntem Aufprallzünder. Die haben vorne einen Stift und wenn die auf den Boden treffen, geht der Stift in die Bombe und führt dazu, dass sie explodiert. Da muss man einfach nur in Anführungsstrichen den Stift vorne raus. Und dann gibt es Bomben, die haben einen sogenannten Langzeitzünder. Da ist so eine Glaskartusche in der Bombe drin, da ist eine Flüssigkeit drin. Beim Auftreffen geht diese Kartusche kaputt und die Flüssigkeit sorgt dafür, dass dann nach einer gewissen Zeit die Bombe dann explodiert.
5: Das heißt, diese Bomben explodieren erst viel später. denn die Flüssigkeit darin läuft ganz langsam aus und aktiviert dann die Zündung.
4: Und diese Bomben sind wesentlich schwerer zu entschärfen als die Bomben in einem Aufprallzünder.
5: Dabei wird die Bombe aufgeschnitten, ohne dass Funken entstehen oder etwas wackelt. Dann werden der Zünder und der Sprengstoff rausgeholt. Alles natürlich ganz vorsichtig, damit die Bombe auf keinen Fall explodiert.
6: Wie oft ist das denn schon ungefähr passiert, dass ihr eine Bombe gefunden habt?
4: Oh, ich habe es nicht gezählt, aber ich denke schon bestimmt 10, 20 Mal.
5: Oft stecken die Bomben tief in der Erde und nur ein kleiner Teil ist sichtbar. Aber nicht alles, was nach Bombe aussieht, ist auch eine.
4: Und da ist es dann schon oft gewesen, dass man gesagt hat, das könnte eine Bombe sein. Aber es war dann gar keine Bombe, sondern war ein altes Stahlfass zum Beispiel.
6: Was passiert denn eigentlich, wenn es doch keine Bombe ist?
4: Erstmal sind dann alle ganz froh, weil man muss die Bombe nicht entschärfen, man muss sie nicht rausholen. Auf der anderen Seite ist der Aufwand und die Verzögerungen, die dadurch hervorgerufen werden, natürlich sehr groß. Und das ist immer ein bisschen ärgerlich.
7: Aber trotzdem immer noch besser als eine Bombe.
3: Aber hallo, dann atmen sicherlich auch alle auf. Dankeschön, aber auf jeden Fall an unsere beiden Bombenexpertinnen.

0: Vielleicht braucht ihr ja noch einen coolen Tipp für ein Buch. Da kann euch jetzt Anton helfen. Der hat ein richtig tolles Buch gefunden über Spione.
1: Hallo, ich bin Anton, ich bin 9 Jahre alt und stelle euch das Buch Spionage vor. Von Geheimcodes bis zur vergifteten Zahnpasta. Yannick Pellegrin hat das Buch wie ein Comic gezeichnet sozusagen und Lars Beauvais hat das Buch geschrieben. Der Lars Beauvais ist ein Journalist. Er hat schon in sehr vielen Kriminalfällen rumrecherchiert und kennt sich deshalb mit Spionage gut aus. Das Buch ist ein Sachbuch, aber es ist schon sehr spannend, weil da eben sehr viele kleine Geschichten drin sind, so wie eine Geschichte von James Bond und eine Geschichte von einer Spionin, die Virginia Hall heißt. Spionage gab es schon im alten Rom und im alten China. In Rom war es zum Beispiel der Fall, dass da Leute Cäsar ermorden wollten. Die haben spioniert, wie sie Cäsar ermorden wollten. Mich hat ganz besonders das Kapitel über James Bond interessiert, weil man da sehr viel über James Bond herausfinden kann, weil die Filme sind ja teilweise ab 12 oder so von James Bond oder die Bücher und die dürfen ja noch nicht alle Kinder lesen. James Bond war eine ausgedachte Film- und Buchfigur von Ian Fleming. Das Besondere an James Bond ist, dass er sehr coole Hilfsmittel hatte, wie den Schießstock, der schießen konnte. Der James Bond arbeitete beim MI5, das ist der Geheimdienst MI5, in dem Land England. Dann gab's noch den BND, da solltest du deutscher Staatsbürger sein, wenn du da anfangen möchtest. Und da gibt's noch die CIA, da solltest du amerikanischer Staatsbürger sein. Und wenn man da bei so einem Geheimdienst arbeitet, geht man immer mit ganz vielen Leuten auf eine Mission. Und wenn du dann in der Klemme sitzt, dann können die dir raushelfen. Also Spionage geht so, dass man erstmal einen Auftrag von dem Oberminister kriegt oder von einem Präsidenten oder für irgendjemanden, für den die arbeiten, die Spione. Und dann dürfen die ganz gefährliche Sachen wie so Atomwaffen oder so ausspionieren, damit der das aufgetragen hat, dann das verhindern kann, dass die dann einschlagen. Am Ende des Buches, auf der Seite 149, gibt es nur eine Einleitung, wie man ein Spion wird. Ich könnte mir auch sehr gut vorstellen, dass ich jetzt später mal als Spion anfangen möchte. Also es gibt noch die Besonderheit an dem Buch, dass man da sehr viele Spionagegeräte aus Pappe oder so selber machen kann, um jemanden einfach auszuspionieren. Man kann auch sich einen eigenen Sprachcode erstellen. Also die Anleitung steht in dem Buch und dann kann man das einfach ausprobieren bei sich zu Hause. Es ist ein ungewöhnliches Kinderbuch. Es ist ab 12, aber ich konnte alles in dem Buch sehr gut verstehen. Ich würde dieses Buch sehr vielen Kindern empfehlen, die später mal was mit Spionage zu tun haben möchten. Und Kinder, die jetzt schon sehr viel spionieren und da können die auch mehr von dem Buch lernen.
0: Und lernen klang ja wohl noch nie so cool wie gerade. Das Buch, was euch Anton da vorgestellt hat, heißt Spionage von Geheimcodes bis zur vergifteten Zahnpaste und ist von Lars Beauvais und Yannick Pellegrin.
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0: Wolltet ihr, als ihr kleiner wart, auch einen total coolen Beruf haben? Vielleicht Pilotin oder Kindergärtner oder Polizistin? Ich bin mir sicher, ganz viele von euch sagen jetzt, ich wollte immer Ritter werden. Das ist auch cool. Auf einer Burg leben, auf Pferden reiten und kämpfen. Also das war ja quasi auch der Job von Rittern. Und damit die im Kampf gut geschützt waren, haben sie Rüstungen getragen. Mausreporterin Luisa, die war im Kindermuseum Adlerturm in Dortmund. Da geht's ums Mittelalter und um Ritter. Und da könnt ihr sogar Ritterrüstungen anziehen. Und das wurde dann natürlich auch gleich mal getestet.
1: So klingt das Hochmittelalter.
2: Museumsleiter Philipp hat ein Kettenhemd in der Hand und steht im dritten Stock des Adlerturms in Dortmund. Zwischen Ritterrüstungen, einem hunderte Jahre alten Skelett und einem Modell der Dortmunder Innenstadt im 14. Jahrhundert. Hier im Adlerturm ist ein Museum über das Mittelalter. Extra für Kinder. Einmal im Monat kann man hier sogar eine nachgeahmte Ritterrüstung anziehen. Mit Kettenhemd, Brustpanzer und Eisenhelm. Heute traut sich Bela. Daria hilft ihm dabei. Sie arbeitet auch hier im Kindermuseum.
3: Lieber Ritter, bitte einmal eine Stoffhaube aufsetzen. Das ist so eine Art Mütze. Dann bleibt der Helm nicht in deinen Haaren hängen, darf ich?
2: Doch Bela hat nur Augen für die Eisenhelme.
4: Das ist mein Helm. Dann werde ich gleich zum Ritter.
3: Na klar, diesen Helm. Okay, pass auf. Bleib mal ganz gerade stehen und guck mal geradeaus. Hervorragend, machst du das? Und dann kommt jetzt der große Helm. Und jetzt klappen wir den zu.
4: Boah, ist ein bisschen zu groß.
2: Belas Helm hat sogar schon ein Visier und ist damit ziemlich modern. Noch ältere Helme waren da noch deutlich einfacher, erklärt Museumsleiter Philipp und zeigt einen von ihnen.
1: Also es ist ein massiv eiserner, quasi wirklich Topf mit Sehschlitzen drin. Und was hier nach Nudelsieb aussieht, sind die Luftöffnungen, die man einfach braucht, um da drin noch atmen zu können.
2: Philipp ist Archäologe. Ein Archäologe erforscht die Vergangenheit. Dafür gräbt er zum Beispiel alte Häuser oder Burgen aus und versucht rauszufinden, wie Menschen früher gelebt haben. Bela sieht den Rittern von vor 700 Jahren jetzt mit dem großen Eisenhelm schon recht ähnlich. Sein Papa guckt auch ganz gespannt.
5: Siehst du was?
4: Nee, nicht so gut.
2: Bela kann kaum den Kopf gerade halten.
4: Boah, ist auch ein bisschen schwer. Ich brauch noch ein Kettenhemd.
2: Ein Kettenhemd oder wie Museumsleiter Philipp sagt, eine Kettenbrünne. So eine Kettenbrünne besteht aus kleinen Eisenringen, die miteinander verflochten sind. Sie haben die Ritter im 14. Jahrhundert im Kampf geschützt.
1: Damals hatte man das nicht nur als quasi Hemd für den Oberkörper an und für die Arme, sondern wirklich runter bis zu den Füßen.
2: Bela nimmt zum Anziehen der engen Kettenbrünne kurz den Helm ab. Daria hilft ihm wieder.
3: Pass auf, gib mir mal hier die Hand. Und jetzt hältst du. Und jetzt gibst du mir hier in dem Ärmel die andere Hand. Super, in den Ärmel sind wir drin. Jetzt machst du die Arme über den Kopf. Arme hoch. Strecken, strecken, strecken, strecken, strecken. Zack. Super. Es ist bei dir auch nicht nur ein Kettenhemd. Es ist fast schon ein Kettenkleid. Es geht dir nämlich bis zu den Knien. Du bist wunderbar geschützt gegen jeden Angriff. Wie fühlt sich das an in so einem Kettenhemd?
4: Gemütlich.
2: Die Kettenbrünne liegt bei Bela ziemlich eng an. Je enger die Kettenbrünne, desto reicher war auch der Ritter.
1: Jemand, der sich's leisten konnte, hat sich die auf den Leib schneidern lassen.
2: Aber das war nicht alles. Ritter trugen auch Handschuhe, ganz schuppig, mit überlappenden Metallplatten. Sieht aus wie eine Krokodilklaue. Die Ritter waren damit gut geschützt und konnten trotzdem noch jeden einzelnen Finger bewegen. Bela ist jetzt komplett eingepackt in Eisen. Wird einem da nicht warm? Die Ritter mussten in ihrer Rüstung ja schließlich kämpfen.
1: Eisen leitet unglaublich gut Wärme. Es wird einem da drin eher kalt als warm.
2: Zu kalt scheint Bela nicht zu sein. Aufgeregt winkt er einem Freund zu.
4: Luis, ich bin echter Ritter, guck mal.
2: Mit der Zeit sind die Rüstungen auch immer besser geworden. Nach den Kettenhemden kamen die großen Plattenrüstungen. Und genau deswegen klingt das Mittelalter zu jeder Zeit ganz anders.
1: Das Klirren ist das Hochmittelalter, das Klappern ist das Spätmittelalter, wenn man so will. Da kommen dann die Eisenplatten mit dazu.
2: Damit jeder Ritter auch immer gut geschützt war.

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0: Ihr lernt jetzt Noah kennen. Der ist 11 Jahre alt, lebt in Hilden, das ist bei Düsseldorf. Und vor ein paar Jahren wurde Noah dann sehr krank. Und dann kam raus, dass sein Herz nicht richtig funktioniert. Da ist er dann mit einem Helikopter ins Krankenhaus geflogen worden und wurde da an ein künstliches Herz angeschlossen, das ihn unterstützt hat. Und dann war erstmal Warten angesagt. Denn Noah sollte ein neues Herz bekommen, das Herz von einem anderen Menschen. Transplantation, so nennt man das. Und die ganze Geschichte erzählen euch Noah und seine Mama Katrin jetzt. Und ihr erfahrt auch, welchen Sport Noah mit dem neuen Herzen leider nicht mehr so gut machen kann und welcher Sport ihm jetzt aber dafür besonders viel Spaß macht.
1: Alles fing so an bei meinem Geburtstag, als ich 6 Jahre alt wurde. Auf jeden Fall habe ich so eine Playmobil-Rakete bekommen, habe ich aufgebaut. Mein Rücken tat halt komplett weh. Ich konnte gar nicht liegen. Dann ging es mir noch schlechter. Dann sind wir in irgend so ein Krankenhaus gefahren. Irgendwann kam dann raus, ich habe eine Lungenentzündung. Ich weiß tatsächlich auch nicht mehr, wann das mit dem Herzen festgestellt wurde. Dann in Düsseldorf haben die das, glaube ich, herausgefunden. Dann wurde ich mit dem Helikopter nach Gießen geflogen. Dort wurde ich dann auch ein halbes Jahr behandelt. Mein Herz hatte, glaube ich, so ein Virus. Ich wurde halt so lange betäubt. Auf jeden Fall habe ich eine Woche oder so nur geschlafen. Unter der Zeit hatte ich richtig schlimme Träume. Deshalb hatte ich auch so Angst, nochmal in Narkose zu kommen. Ich war irgendwie in so einer schwarzen Welt mit so lila gezogenen Bändern und da sind irgendwelche Männchen durchgelaufen. Es hat sich so endlos komisch angefühlt. Dann habe ich ab und zu so meine Augen aufgemacht. Da habe ich Ärzte gesehen. Hin und wieder hat meine Mutter mit mir geredet und mein Vater. Das habe ich tatsächlich auch gehört unter der Zeit. Ich war richtig dünn. Dann waren richtig, richtig viele Kabel an mir. Alle diese komischen Dinger waren an mir. Infusionen. Eine hatte ich am Hals. Ich hatte ja ein künstliches Herz. Das war nicht so schön und auch nicht so angenehm. 3 Schläuche gehen dann durch den Verband in meine Brust rein. Die Schläuche gehen dann durch meinen Körper zu meinem Herz und unterstützen das. Dann war das an so einer Maschine angeschlossen. Ich habe halt auch die ganze Zeit gespürt, wie diese Maschine bei mir so runterhängt. Es war nicht unangenehm, aber es hat sich komisch angefühlt. Ich konnte auch die ganze Zeit mein Blut sehen, wie es so gepumpt wurde durch die Schläuche. Das hat mich aber tatsächlich nicht so gestört. Ich habe auf jeden Fall gewartet dann auf ein Spenderherz. In der Zeit war es relativ langweilig. Ich hatte keine anderen Kinder. Ich habe gemalt, Dinge gebastelt, ich habe Serien geguckt. Das habe ich so gemacht. Irgendwann konnte ich tatsächlich rausgehen, auf den Spielplatz gehen. Da konnte ich sogar rutschen. Dann habe ich Briefe bekommen von meinen Freunden. Von einem weiß ich noch, der hat mir so ein Weltall gemalt mit so einer Erde drauf. Das fand ich dann ganz cool. Geholfen hat mir meine Mutter und mein Vater. Die haben mir Mut gemacht.
2: Ich war spazieren und habe gar nicht auf mein Handy geguckt. Und dann hatte ich bestimmt 50 unbeantwortete Anrufe. Und dann habe ich meinen Mann zurückgerufen und er hat gesagt, du musst sofort kommen. Noah hat ein Herz. Mit einer Verkreuzung. Das war krass. Immer noch Gänsehaut-Feeling.
1: Es wurde dann tatsächlich auch gemacht. Es lief alles gut, soweit ich weiß. Nachher, es wurde gut transportiert. Das war dann schon ganz schön, ja. Ich habe eine Narbe, so ähnlich wie die Harry Potter Narbe. Viele haben auch so gesagt, ich bin Iron Man. Wenn ich jetzt so an die Zeit zurückdenke und mich so in den Spiegel angucke, bin natürlich größer geworden und so. Ich würde sagen, ich habe mich gut erholt. Die meisten Sachen kann ich essen. Ich kann keine Grapefruit, Cranberry, Pomelo, kein Met und kein Milcheis essen. Das finde ich nicht so schön, aber Met interessiert mich nicht so richtig. Das ist so mein Leben heute. Ich mache Sport wieder, ich bin im Basketballverein, habe neue Freunde gefunden und so. Mein Immunsystem ist, würde ich jetzt nicht sagen, schlecht, aber es ist schon nicht stark. Wenn mein Bruder krank ist, habe ich auf jeden Fall Abstand von dem. Ich kann leider nicht so schnell rennen. Bei der Operation wurde irgendwas durchgeschnitten. So hat es mir auf jeden Fall eine Ärztin erklärt bei einer Kontrolle. Ich habe halt überlebt, genug.
2: Wir feiern ja auch den Herzgeburtstag im Sommer. Das ist dann der 6. Herzgeburtstag, ja. Das finde ich schon auch wichtig. Er hat ja da ein neues Leben geschenkt bekommen, ne? Das muss man feiern.
0: Was Mama Katrin da noch erzählt hat. Und wie besonders und einzigartig ist denn bitte so ein 6. Herzgeburtstag? Dankeschön, Noah.

0: 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Das ist der Ort bei Maus Live für eure ganz persönlichen Fragen. Und es gibt ja Ausdrücke, die hört ihr vielleicht auch öfter mal. Euer Opa sagt vielleicht immer Riecher für seine Nase oder Birne für den Kopf. Und manche Leute sagen Eier für die Hoden bei den Jungs. Jakob hat uns genau zu diesen Eiern eine Frage ins Maus-Gästebuch geschrieben. Warum sagen manche Leute das und was ist damit gemeint, dass Jungs Eier haben oder halt auch keine Eier haben? Die Kinder der Stufe 5 an der Gesamtschule Schlebusch und Herzfunk-Reporterin Katrin haben dazu so einiges zu sagen.
1: Warum sagen manche zu den Jungs, dass sie Eier haben?
2: Das ist, glaube ich, so ein Ausdruck, dass man irgendwie Mut haben soll, wenn man jetzt sagt, wenn du Eier hast, dann kletter auf den Baum oder sowas. Also manchmal zählt das auch als Beleidigung, du hast keine Eier oder sowas.
3: Ich würde auch sagen, dass das meistens so verwendet wird als, ich will jetzt nicht sagen Schimpfwort, aber Bestechung. Wenn du Eier hast, dann mach das und das. Das höre ich sehr oft.
4: Eier haben oder keine Eier haben, das ist schnell mal eben so gesagt. Hört sich vielleicht lustig an, aber man kann damit provozieren und andere runtermachen. Hast du etwa keine Eier?
2: Also für Mädchen ist das jetzt keine so große Beleidigung, weil wenn du sagst, du hast keine Eier, Eier bedeutet ja was, was Mädchen nicht haben. Das ist eine andere Formulierung dafür.
4: Die Eier sind ein anderes Wort für die Hoden bei den Jungen und Männern. Hoden gehören zu den männlichen Geschlechtsteilen. Man sieht außen am Körper zwischen den Beinen den sogenannten Hodensack, in dem üblicherweise zwei Hoden liegen. Beide haben etwa die Form einer Pflaume oder eines Hühnereis. Von daher passt der Ausdruck mit dem Eierhaben schon irgendwie. Aber natürlich ist damit gleichzeitig noch mehr gemeint.

0: muss körperlich stärker werden. Wenn man also über einen Jungen sagt, der hat Eier, dann soll das heißen, der ist mutig und stark, der traut sich was, dieser Junge.
1: Aber sie müssen ja nicht direkt immer stark sein. Und bei Mädchen ist das dann nochmal was anderes, wie sie sich entwickeln.
0: Genauso ist das. Jungen und Mädchen entwickeln sich in der Pubertät unterschiedlich weiter. Auch bei den Mädchen werden Jungshormone im Körper gebildet, aber weniger als bei den Jungs und gleichzeitig mehr andere, nämlich weibliche Hormone. Die werden übrigens auch bei den Jungs gebildet, aber sie haben weniger von den weiblichen Hormonen und mehr männliche Hormone. Mit mehr oder weniger Kraft und Mut hat das aber nicht viel zu tun.
2: Mädchen können halt auch mutig sein. Es kommt nicht immer drauf an, ob man ein Junge oder ein Mädchen ist. Man ist halt unterschiedlich und unterschiedlich mutig oder unterschiedlich nicht mutig. Das kommt drauf an von der Persönlichkeit.
3: Und es gibt ja auch Frauen, die stark sind. Mädchen können ja auch an ihren Muskeln arbeiten, genauso wie Jungs.
0: Und es gibt auch Jungs, die nicht automatisch mutig und stark wie Superman sind, nur weil sie Jungs sind. Das sollte man wissen, wenn man nur so aus Spaß zu jemandem sagt, dass er Eier oder eben keine Eier hat.
3: Also manchmal sagen das Leute auch einfach zu ihren Freunden, so aus Spaß oder so. Dann nehmen die das auch so mit Humor. Manchmal ist das auch ernst gemeint, aber es kommt halt drauf an, wer es zu einem sagt und wie man es sagt.
4: Also diesen Ausdruck sollte man nur benutzen, wenn er gerade in dem Moment nett gemeint ist, nicht als Beleidigung.

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2: Okay, also ich muss sagen, jetzt bin ich doch so ein bisschen aufgeregt. Gleich zündet die Rakete und dann geht's ins Weltall. Also das ist wirklich unglaublich. Ich freue mich wie ein Schnitzel. Wer will denn jetzt noch was von mir? Was soll... Können wir den Raketenstart kurz nochmal aufschieben? Entschuldigung, ganz kurz nur. Hallo, egal wer am Telefon dran ist, ich kann gerade nicht. Ich fliege ins Weltall. Okay, also tschüss. So, den habe ich aber weggedrückt. Also, okay, jetzt können wir dann auch starten. Also, ich bin soweit. Kann... Jetzt, was soll denn das? Hallo, wer ist denn da? Ich kann... Hallo? Ah, ach, oh. Ah, ja. Also, ganz kurz, nur Astronautinnen und Astronauten? Also, ausschließlich. Also, aber ich würde wirklich schon gerne, ich meine, ich sitze ja auch schon hier. Ach so. Das heißt, ich darf... Ach so, nicht... Nee, keine Polizei. Sie müssen keine Polizei rufen. Ich komme ja schon raus aus der Rakete. Ja, sofort doch. Entschuldigung.
3: Zugang Checkerbude genehmigt.
2: Hallo liebe Leute, schön, dass ihr wieder mit dabei seid bei einer neuen Folge Checkpot. Diesmal geht es um einen absoluten Traumjob, an den wahrscheinlich wirklich fast jeder und jede von euch schon mal gedacht hat. Es wird schwerelos heute und ich garantiere euch, das Thema zündet ganz bestimmt. Denn heute geht es um Astronautinnen und Astronauten. Und ich habe hier in der Checkerbude natürlich auch diesmal wieder Unterstützung an meiner Seite und freue mich sehr, dass du wieder da bist. Hallo Lina!
4: Hallo Tobi!
2: Bist du startklar, um heute mit mir über Astronautinnen und Astronauten zu reden und alles dazu rauszufinden?
4: Auf jeden Fall. Mich interessiert das Weltall total und ich finde es wirklich cool, dass wir Menschen da hochfliegen können.
2: Ja, ne? Es ist verrückt, wenn man so ein bisschen drüber nachdenkt. Und das ja auch schon eine ganze Weile. Weißt du, wann der erste Mensch im Weltall war?
4: Ja, ich weiß, dass der erste Mensch im Weltall 1961 im Weltraum war.
2: Richtig.
4: Und das war der Russe Juri Gagarin.
2: Oh wow, du kennst dich ja richtig aus, genau.
4: Und ich weiß auch, dass der erste Hund im Weltraum die Hündin Laika war.
2: Genau, Laika war sogar schon vor den ersten Menschen im All.
4: Ja, aber die hat es leider nicht zurück auf die Erde geschafft.
2: Das stimmt, das ist ein eher trauriges Kapitel der Raumfahrtgeschichte. Dafür können wir jetzt in Gedanken an Laika die Checker-Fragen stellen. Hast du drei mitgebracht?
4: Ja, natürlich. Meine erste Frage ist... Was kann man im Weltraum machen und auf der Erde nicht? Meine zweite Frage lautet, kann jeder Astronaut oder Astronautin werden? Und meine dritte Frage, wie geht man im Weltraum aufs Klo?
2: Finde ich galaktisch gute Fragen. Ich würde sagen,
5: das checken wir für euch.
2: Okay, Lina, schätz mal, wie viele Menschen glaubst du waren schon im Weltall?
4: Puh, schwere Frage.
2: Einfach mal einen Tipp abgeben. Ich hätte es nicht gewusst.
4: Vielleicht so um die 500?
2: Ja, ein bisschen mehr sogar, aber super geschätzt. Also etwas mehr als 600 Menschen waren schon da oben.
4: Krass.
2: Und die allermeisten, die jetzt, sage ich mal, heute in den Weltraum fliegen, die arbeiten dann auf der, kennst du bestimmt, ISS.
4: Der Internationalen Raumstation, oder?
2: Genau so ist es. Die schwebt und kreist ja um die Erde, ungefähr in 400 Kilometer Entfernung. Und wenn du jetzt ins Weltall fliegen könntest, möchte ich jetzt von dir wissen, Lina, was würdest du unbedingt mitnehmen auf die ISS?
4: Also ich glaube, ich würde mein Kuscheltier mitnehmen. Das ist eine Hündin.
2: Sehr gut. Eine, heißt die Laika?
4: Nee, die heißt Mimi Sky und hier habe ich sie auch mal.
2: Ah, Mimi Sky.
4: Ja, Mimi Sky.
2: Also es ist für ein Kuscheltier, das mit in die Rakete soll, ganz schön groß. Ich meine, Mimi Sky ist locker so groß wie dein Oberkörper oder noch größer.
4: Ja, schon.
2: Aber du würdest sie mitnehmen?
4: Ja, und dann würde ich noch zwei Bücher mitnehmen.
2: Ins Weltall?
4: Ja. Ich lese ja gerne und wenn es irgendwann mal langweilig wird, dann kann ich ja lesen. Ne?
2: Lina, du bist im Weltall. Ich glaube, da wird einem nicht langweilig. Dann weißt du, was du einpacken würdest? Dann lass uns doch mal direkt weitermachen mit deiner ersten Checker-Frage.
4: Meine erste Frage lautet, was kann man im Weltraum machen und auf der Erde nicht?
2: Also eine Sache, die mir sofort einfällt. Im Weltall kann man auf die Erde gucken. Das geht auf der Erde nicht.
4: Ja, also das ist bestimmt ein schöner Anblick, wenn man da auf dem Planeten schaut, auf dem alle Menschen leben.
2: Und ich habe schon mit so manchen Astronauten und Astronautinnen gesprochen und die haben tatsächlich alle gesagt, wenn sie da oben waren und sie haben auf die Erde geguckt, dann ist ihnen aufgefallen, was das für ein wertvolles Ding ist, dieser Planet, auf dem wir sind. Und alle, die einmal oben waren, sagen, wir müssen besser auf unseren Planeten aufpassen. Wir als Menschen auf der Erde müssen den Planeten besser behandeln.
4: Und was bestimmt auch voll besonders ist, Sterne angucken.
2: Ah, vom Weltall aus?
4: Ja, weil da ist man ja auch viel näher dran.
2: Ja, das stimmt. Und es ist auch so, dass wegen der Erdatmosphäre, also der Gashülle um die Erde rum, können wir Objekte am Himmel, Himmelsobjekte, Sterne, schlechter sehen. Und wenn man jetzt im Weltall ist, dann hat man natürlich keine Atmosphäre um sich rum und kann das viel besser machen. Was fällt dir noch ein? Was ist noch anders im Weltall?
4: Also man ist ja schwerelos, also man fliegt.
2: Ja, genau, das stimmt, weil es im Weltall keine so starke Erdanziehungskraft gibt.
4: Mhm.
2: Weißt du, was die Erdanziehungskraft ist?
4: Ja, ja.
2: Hüpf mal kurz hoch. Und hepp! Lina hat gerade die Erdanziehungskraft bewiesen, genau, weil alles wird auf der Erde nach unten angezogen, auch wir Menschen, deshalb stehen wir und schweben nicht einfach so rum. Und das ist im Weltall eben nicht so, die wirkt da nicht so stark wie hier unten.
4: Man schwebt da so wirklich?
2: Man schwebt da wirklich. Und das habe ich auch schon mal erlebt übrigens.
4: Mhm.
2: Weißt du, was ein Parabelflug ist?
4: Nee.
2: Das ist, wenn ein Flugzeug ganz, ganz steile Kurve nach oben fliegt und dann in dieser Kurve nach unten kippt.
4: Oh.
2: Da kann man für ein paar Sekunden in einem Flugzeug wirklich schwerelos sein, auf der Erde.
4: Krass.
2: Das habe ich mal gemacht und das war der Wahnsinn. Alles ist halt schwerelos, man schwebt. Ich hatte ein Kuscheltier dabei, so einen kleinen Delfin, der schwebte auch. Ich hatte Wasser, eine Flüssigkeit in so einer Plastikflasche, die schwebte plötzlich auch. Also es war total abgefahren. Oh, guck mal, da blinkt was. Ich glaube, Jackie, unsere schlaue Datenbank, will was loswerden. Jackie, was hast du noch gefunden, was man im Weltall machen kann, aber auf der Erde nicht?
1: Viele Gegenstände und Materialien verhalten sich im Weltraum ganz anders. Zum Beispiel kann man mit Wassertropfen jonglieren. Das stelle ich mir sehr lustig vor. Und weil im Weltall vieles so anders ist, machen Astronautinnen und Astronauten dort jede Menge Experimente. Versuche, die auf der Erde einfach unmöglich sind. Zum Beispiel besondere Experimente mit Flammen. Durch Luft und Schwerkraft breitet sich eine Flamme und Feuer auf der Erde sehr schnell aus. Im Weltraum lassen sich Flammen viel besser kontrollieren und dadurch kann man sie besser beobachten und untersuchen. Die Ergebnisse solcher Experimente helfen dann auch wieder auf der Erde, beim Brandschutz und bei der Feuerbekämpfung.
2: Also man kann einfach manche Sachen im Weltall ja unter besonderen Bedingungen, nämlich der Schwerelosigkeit, besser erforschen und dann helfen uns die Ergebnisse auf der Erde wieder. Und übrigens, Fun Fact, weißt du, wie eine Flamme im Weltraum aussieht?
4: Nee.
2: Die läuft doch auf der Erde so spitz zu nach oben.
4: Ja.
2: Im Weltraum ist die rund.
4: Echt?
2: Weil es keine Schwerkraft gibt.
4: Cool.
2: Mhm.
4: Und ich habe auch schon gehört, dass Astronautinnen und Astronauten Experimente machen, aber ich wusste noch nie so genau, was machen die da?
2: Jackie, vielleicht hast du ja noch ein Beispiel.
1: Geforscht wird auf der Raumstation zum Beispiel auch daran, wie sich Pflanzen unter Weltraumbedingungen entwickeln. Das ist nicht nur einfach spannend, sondern auch wichtig, wenn Menschen irgendwann mal noch längere Weltraummissionen unternehmen wollen. Dann ist es entscheidend, dass man auch im Weltraum Lebensmittel anbauen kann, damit man sich dort selbst versorgen kann.
4: Cool, das ist ja voll cool.
2: Hast du ein Gemüsebeet im Raumschiff oder sowas?
4: Ich würde sagen, dann haben wir die Checkerfrage geklärt und ich drück mal den grünen Gecheckt-Knopf.
2: Im Weltraum kann man viele Dinge machen, die man auf der Erde nicht machen kann. Zum Beispiel ganz besondere Experimente mit Pflanzen oder mit Feuer. Und man ist natürlich schwerelos und kann auf die Erde runtergucken.
5: Gecheckt!
2: Wenn du jetzt wirklich da oben wärst, was würdest du im Weltraum am liebsten machen?
4: Also ich würde gern auf den Mond und mir dort einen Mondstein mitnehmen.
2: Der Mond ist toll. Und es ist schade, denke ich mir gerade, dass du bei unserer Checkpot-Folge zum Thema Mond nicht dabei warst. Da hatten wir nämlich einen echten Mondstein hier in der Checkerbude. Wir durften ihn nicht anfassen, der war zu wertvoll, aber angucken.
4: Ja, die Folge habe ich gehört.
2: Echt?
4: Und ich war schon ein bisschen neidisch. Weil ich stelle es mir auf dem Mond einfach voll toll vor. Da ist dann eine ganz andere Landschaft als bei uns, ein anderer Boden und so. Ja, ich würde vielleicht Saltos versuchen, weil ich traue mich das sonst nicht.
2: Cool.
4: Und weil man da ja keine so starke Anziehungskraft hat, vielleicht funktioniert es da besser.
2: Aber du musst eins bedenken, wenn man ins Weltall möchte, da muss man ja mit einer Rakete da hoch.
4: Mhm.
2: Und die ist richtig schnell. Ich weiß nicht, bist du gut im Karussellfahren, Achterbahn und so Kram?
4: Geht so.
2: Weil so eine Rakete, Achtung, die ist 8 Kilometer pro Sekunde schnell.
4: Was?
2: Das kann man sich nicht vorstellen.
4: Echt?
2: Ja, also das heißt, man würde in einer Minute von München nach Berlin fahren. So schnell ist das.
4: Oh Gott.
2: Und ich glaube, die Leute, die wirklich in so einer Rakete drin sitzen, die trainieren das ja auch. Aber da muss man richtig was aushalten.
4: Dazu passt auf jeden Fall meine zweite Checkerfrage. Meine zweite Frage ist, kann jeder Astronaut oder Astronautin werden?
2: Wir können ja mal ein bisschen sammeln, was man irgendwie alles können muss. Ich weiß, dass Leute, die ins Weltall wollen, um auf der ISS als Astronautin oder Astronaut zu sein, auf jeden Fall gut Englisch sprechen können müssen.
4: Ja, weil auf der internationalen Raumstation ja ganz viele Menschen aus anderen Ländern zusammenkommen.
2: Genau.
4: Und da muss man sich ja bestimmt auch verständigen können.
2: Voll. Und wenn wir gerade eh schon drüber nachdenken, ob jede und jeder Astronaut oder Astronautin werden kann, dann lass uns doch auch das mal Jackie fragen. Wie ist denn das bei dir? Könntest du dir vorstellen, Astronautin zu werden, Jackie?
1: Ich bin eine Datenbank. Datenbanken können keine Astronautinnen werden.
2: Ach, Jackie, es ist dein Lieblingssatz. Das sagst du immer. Es ist wirklich schade, weil ich bin mir sicher, du könntest eine große Hilfe sein für die Leute auf der ISS.
1: Ich bin eine Datenbank. Datenbanken können keine große Hilfe. Da war ich wohl etwas schnell. Ich meine natürlich, Datenbanken können immer eine große Hilfe sein.
2: Ja, siehst du, nicht immer gleich deinen Standardspruch da raushauen, liebe Jackie. Aber für die zweite Checkerfrage habe ich sowieso das Gefühl, wir sollten lieber jemanden anrufen, der da ganz genau Bescheid weiß.
4: Ja.
2: Susanna Randall, die bereitet sich gerade darauf vor, ins Weltall zu fliegen.
4: Cool, dann rufen wir sie doch mal an.
2: Das machen wir, ich wähle mal die Nummer.
6: Hallo, wer ist denn da?
2: Grüß dich, hier ist Tobi. Wie schön, dass ich dich erreiche.
6: Hi, Tobi.
2: Wir sind mitten im Checkpot zum Thema Astronautinnen und Astronauten. Und es geht gerade um die Frage, wie man das wird.
6: Es gibt gar nicht eine Sache, die man unbedingt braucht. Also ich glaube, man muss ein bisschen so von allem können. Aber generell kommen Astronauten und Astronautinnen aus zwei Hauptsparten. Also wir sind oft entweder Testpiloten, Testpilotinnen oder eben Wissenschaftler und Wissenschaftlerinnen. Mhm. Dann muss man natürlich schon körperlich fit sein. Man muss gut mit Menschen können. Das ist ganz, ganz wichtig, vor allen Dingen auf der Raumstation, wo man ja lange mit Menschen auf sehr, sehr engem Raum zusammenleben muss.
2: Klar.
6: Und ich glaube, das Wichtigste ist aber, so ein bisschen neugierig zu sein und ein bisschen auch das Abenteuer zu wollen. Denn am Ende ist in den Weltraum zu fliegen, ist ja das größte Abenteuer überhaupt.
2: Kannst du mal erklären, wie dieses Training abläuft, um wirklich Astronautin zu werden?
6: Also wir waren zum Beispiel bei einem Tauchtraining. Da kann man nämlich gut simulieren, wie es in der Schwerelosigkeit ist. Mhm. Also da geht es darum, dass man eben lernt, in so einem klobigen Raumanzug, weil in einem Raumanzug kann man sich nicht so wahnsinnig gut bewegen. Und da geht es eben darum, dass man wirklich lernt, alle Bewegungen und alles, was man macht, so effizient wie möglich zu gestalten. Also zumindest bei uns, wir haben eine Mondmission simuliert. Das heißt, wir waren unter Wasser, wir hatten natürlich eine Maske mit Sauerstoff, ja. Wir hatten aber auch so einen klobigen Raumanzug an. Und dann mussten wir wirklich Sachen machen, wie einen Krater abstecken, Mondgestein sammeln. Gut, das Mondgestein kam natürlich aus dem Baumarkt, das war kein echtes Mondgestein. Aber es ging darum, das zu üben. Weil einfach auch nur dieses Mondgestein aufzuheben mit diesem klobigen Raumanzug und diesen unbequemen Handschuhen ist echt ein Act. Also das will man nicht mehr machen als unbedingt nötig. Das heißt, man muss alles ganz effizient gestalten und planen.
2: Was war denn so eine ganz abgefahrene Trainingseinheit, auf die man vielleicht nicht kommen würde, wenn man über Astronautentraining nachdenkt?
6: Ja, lustigerweise waren wir in einer Höhle und da denkt man sich wirklich, okay, ihr wollt ja hoch hinaus in den Weltraum.
2: Stimmt.
6: Warum warten wir bitte unterirdisch in einer Höhle? Und da ging es wirklich darum, in einem kleinen Team, also wir waren 6 Leute, da komplett abgeschnitten von der Außenwelt, eben wie in einer Raumstation, für uns selber zu sorgen und dort auch wissenschaftliche Forschung zu betreiben, unter teilweise ziemlich schwierigen körperlichen Bedingungen. Denn in der Höhle waren es so 8 Grad und es war kalt und sehr, sehr nass.
2: Wow.
6: Und nicht besonders bequem. Das heißt, wir waren dann halt auch müde, es war alles schwierig, es war dunkel und wir mussten trotzdem eben lernen, miteinander gut klarzukommen und unsere wissenschaftliche Arbeit trotzdem so zu machen, wie wir es auch auf der Raumstation machen würden.
2: Krass, ja, wenn du das jetzt so erzählst, dann fängt man an, wirklich zu begreifen, was man alles auch aushalten muss, ne, wenn man wirklich ins Weltall möchte.
6: Wir hatten auch ein Training in der Zentrifuge und was wir da gemacht haben, ist, dass wir einen Raketenstart nachgefahren sind. Also das heißt, wir haben uns in dieser Zentrifuge ganz schnell gedreht und dabei wirkt dann eine viel höhere Schwerkraft auf den Körper, als es jetzt normalerweise der Fall ist, wenn man jetzt einfach irgendwo sitzt oder geht. geht auf der Erde. Mhm. Und man wird dann ganz, ganz, ganz, ganz fest in den Sitz gedrückt. Und es fühlt sich echt so an, als wenn ein Elefant auf der Brust sitzt. Man kann kaum atmen, Boah. Kaum sprechen. Und genauso fühlt sich eben bei einem Raketenstart an. Aber das Tolle ist, man kann den Körper wirklich dran gewöhnen. Das heißt, wir haben das dann ein paar Mal gemacht. Beim ersten Mal habe ich gedacht, oh Gott, ich kriege keine Luft. Oh, ganz, ganz schlimm. Und beim zweiten Mal ging es dann schon. Und deswegen ja. weiß ich auch, dass ich dann für den echten Start gut vorbereitet bin.
2: Jetzt waren ja schon einige Frauen im Weltall, aber ich glaube, von den Deutschen waren das bisher tatsächlich nur Männer, ne?
6: Ja.
2: Wieso ist denn das so und wann wirst du endlich als erste deutsche Frau im Weltall sein, nach all dem Training?
6: Es ist ganz klar, dass Frauen mindestens genauso gut geeignet sind wie Männer, um in den Weltraum zu fliegen. Also bei der Langzeitmission sind Frauen sogar fast besser geeignet, weil sie tendenziell eben leichter und kleiner sind und dadurch auch weniger verbrauchen, also weniger Sauerstoff zum Beispiel oder auch weniger essen. Also es gibt überhaupt keinen Grund, warum es keine deutsche Astronautin geben sollte. Und wann ich fliege, tja, das steht noch in den Sternen. Also wir sind eine private Initiative, wir sind sozusagen ein Start-up für Raumfahrerinnen. Mhm. Und wer weiß, wann es soweit sein wird.
2: Also wir wünschen dir sehr, dass es bald soweit ist und drücken die Daumen und finden sowieso, es gehören mindestens so viele Frauen ins Weltall wie Männer.
6: Auf jeden Fall. Danke euch.
2: Mach's gut, bis bald.
6: Ciao.
2: Tschüss. So, Lina, was sagst du jetzt?
4: Tauchen im Raumanzug oder in so wirklich kalte Höhlen reingehen, also da muss man schon was aushalten.
2: Voll. Und ich meine, es gibt noch immer so viele Leute, die unbedingt ins Weltall wollen und es gibt aber gleichzeitig so wenig Weltallmissionen. Die sind ja auch krass teuer und alles. Da braucht man schon viel Glück, damit man dann wirklich zu den Leuten gehört, für die es mit so einem Weltraumbesuch klappt.
4: Wer weiß, vielleicht gibt es ja bald Touristenraumschiffe.
2: Du meinst, dass man nicht mehr zum Bodensee Urlaub machen geht oder nach Italien fährt oder so, sondern halt zum Mond?
4: Also ich find's cool, so ein Hotel auf dem Mond aufzumachen. Wäre eine witzige Vorstellung.
2: Ja, dann wärst du Hotelmanagerin auf dem Mond. Wie würdest du das Hotel auf dem Mond nennen?
4: Da fliegen ja viele verschiedene Menschen hoch, also vielleicht den Namen auf Englisch.
2: Mhm, ja.
4: Vielleicht irgendwas mit Neil Armstrong oder...
2: Oh, weil das der erste Mensch auf dem Mond war. Oh, das ist gut.
4: Oder vielleicht den Satz, den er gesagt hat. Das ist ein kleiner Schritt für einen Menschen, aber ein großer Schritt für die Menschheit.
2: Sehr gut. Das ist aber ein langer Hotelname, ne?
4: Ja, ja. Schon.
2: Aber The Neil Armstrong Hotel ist doch wirklich eine coole Idee.
4: Ja, schon.
2: Und du wärst die Hotelmanagerin. Okay, also falls es wirklich soweit ist, sag mir Bescheid, ich komme dich besuchen. Würdest du sagen, deine zweite Checkerfrage ist geklärt?
4: Auf jeden Fall.
2: Wer Astronautin oder Astronaut werden will, muss körperlich topfit sein und Spaß am Forschen und Entdecken haben. Bei der Ausbildung muss man Flug- und Tauchscheine machen und lernen, mit schwierigen Umgebungen klarzukommen.
5: Gecheckt!
2: Ich find's ja auch noch spannend, wie Astronautinnen und Astronauten so ganz alltägliche Sachen im Weltall machen.
4: Was meinst du damit?
2: Ich habe gedacht, wir könnten doch mal so richtiges Astronautenessen essen.
4: In Schwerelosigkeit?
2: Nee, hier jetzt halt. Aber trotzdem, Sachen, die Astronauten auf der Raumstation essen. Wenn du magst, ich hätte was dabei.
4: Was hast du denn im Angebot?
2: Das ist schon mal nicht...
4: Chips und Kekse.
2: Genau. Warum glaubst du, kann man die da oben nicht so gut?
4: Vielleicht, weil die krümeln und die dann wichtige Schläuche oder Raketeninstrumente verstopfen.
2: Genau. Das könnte, glaube ich, tatsächlich richtig gefährlich werden, auch wenn ich Chips wirklich liebe, muss ich mal kurz sagen. Deshalb sind auch wasserhaltige Sachen schwierig.
4: Und was ist mit Obst? Da ist ja auch ganz viel Wasser drin.
2: Ja, Obst geht, glaube ich, trotzdem. Vor allem aber, wenn man es gefriergetrocknet mitnimmt. Und da habe ich auch was dabei. Ha, hier. Gefriergetrocknetes Obst ist bei Astronautinnen und Astronauten nämlich sehr beliebt. Und wenn du magst, probieren wir das. Ich habe hier gefriergetrocknete Himbeeren.
4: Okay. Also die sind eher gepresst aus, nicht so rund. Die sind noch voll hart.
2: Mhm. Aber sieht aus wie eine Himbeere,
4: ja,
2: oder?
4: Ja, schon.
2: Traust du dich zu probieren?
4: Mhm.
2: Okay, bei drei. Eins, zwei, drei. Also schmeckt wie eine ganz schön saure Himbeere.
4: Mhm.
2: Schmeckt dir das?
4: Ja, schon.
2: Und ich habe aber noch was dabei für dich.
4: Was denn?
2: Und zwar, in meiner Hand halte ich, Achtung, Schokoeis für Astronautinnen und Astronauten.
4: Echt?
2: Mhm. Das ist jetzt eben gefriergetrocknetes Eis. Also, ich muss euch das kurz mal beschreiben, liebe Leute. Lina hält jetzt, so wie ich auch, so ein, ja, vielleicht so lang wie ein Zeigefinger ist das Ding. Sieht ein bisschen aus wie Tafelkreide, braune Tafelkreide, oder?
4: Ja, schon.
2: Und ist, das finde ich ganz abgefahren, auch die Himbeeren schon. Es ist ganz leicht, weil die Flüssigkeit halt weg ist.
4: Ja.
2: Und jetzt probieren wir also gefriergetrocknetes Schokoeis.
4: Okay. Lecker.
2: Schmeckt ehrlich gesagt wirklich wie Schokoladeneis.
4: Ja, schon.
2: Aber es ist so seltsam, weil man beißt halt auf so ein leichtes Material drauf. Ich finde es ein bisschen gruselig irgendwie.
4: Ja, schon.
2: Und ich finde, es klebt an den Zähnen.
4: Ja, schon.
2: Also, weiß nicht. vielleicht ganz cool, wenn man auf einer Raumstation ist, aber hier auf der Erde kaufe ich mir lieber ein Eis.
4: Dann kommen wir jetzt zu meiner dritten und letzten Checker-Frage. Die hat ja auch irgendwie mit Essen zu tun. Meine dritte Frage lautet, wie geht man im Weltraum aufs Klo?
2: Ja, stimmt. Das hat wirklich auch was mit Essen zu tun. Also ich weiß, dass Astronautinnen und Astronauten in der Rakete unterm Weltraumanzug, in der Rakete, so eine Art Erwachsenenwindeln anhaben.
4: Wirklich?
2: Naja, ich meine, gehst wahrscheinlich, bevor du startest, aufs Klo und dann musst du halt hoffen, dass du lange nicht musst. Und wenn es nicht anders geht, musst du halt irgendwie in die Windeln machen.
4: Aber auf der Internationalen Raumstation, da gibt es dann aber schon ein Klo, oder?
2: Ich glaube schon. Aber wie das genau funktioniert und so, lass uns mal Jackie fragen. Die weiß bestimmt ein bisschen was über Weltraumtoiletten.
1: Es gibt ein kleines Klo auf der Raumstation. Etwa so groß wie eine Umkleidekabine im Schwimmbad. An der Wand sind Haltegriffe, so dass man sich festhalten und den Hintern auf die Schüssel drücken kann. Dann gibt es natürlich das Problem, dass alles, was man in die Schüssel macht, nicht wie auf der Erde schön hineinfällt, sondern es schwebt ja alles. Deswegen ist an der Weltraum-Kloschüssel ein kräftiger Sauger angebracht, der Urin und Kot einsaugt. Wenn man sich richtig auf der Schüssel positioniert, klappt das alles wunderbar. Das wird in der Ausbildung auch trainiert. Neulinge auf der Raumstation machen trotzdem ab und an was falsch. Das zieht dann eher unangenehme Wischarbeiten nach sich.
2: Ich glaube, Jackie will noch was dazu sagen.
1: Interessant ist auch noch, was mit dem Urin der Astronautinnen und Astronauten passiert. Der wird nämlich tatsächlich recycelt. Weil Wasser im Weltraum sehr wertvoll ist, wird der Urin durch ein aufwendiges Reinigungssystem geleitet. Und dann wird wieder Wasser draus, das zum Beispiel zum Kaffeekochen verwendet wird. Der Kot wiederum kommt vom Sauger direkt in Abfalltüten. Diese werden mehrfach verschlossen gesammelt und schließlich in eine kleine, ausgediente Transportrakete gepackt. Ist die Mini-Rakete voll, wird sie von der Raumstation abgekoppelt und dann verglüht sie, wenn sie auf die Erdatmosphäre trifft.
4: Dann trinkt man also Pipi.
2: Man trinkt indirekt sein eigenes, altes, gereinigtes Pipi.
4: Igitt.
2: Und die Kacke verglüht in der Atmosphäre. Also bist du jetzt mehr oder weniger daran interessiert, irgendwann ins Weltall zu fliegen?
4: Weniger.
2: Ich hab's mir fast gedacht.
4: Also ich drück dann einfach mal den grünen Gecheck-Knopf.
2: Ein Klogang auf der ISS ist ein echtes Abenteuer. Man hält sich an Haltegriffen fest und drückt sich auf die Kloschüssel. Ein Sauggerät sorgt dafür, dass nichts davon schwebt. Pipi wird gesammelt und zu Wasser recycelt.
5: Gecheckt!
2: Ja, damit haben wir schon alle drei Checker-Fragen für heute geklärt.
4: Und weil wir jetzt am Ende sind, musst du uns noch ein kleines Weltraumgeheimnis erzählen.
2: Also es ist eher eine Geschichte, aber du hast doch vorhin gesagt, dass du gerne mal auf dem Mond wärst.
4: Ja.
2: Und gerne das Gestein da wirklich in die Hand nehmen würdest.
4: Mhm.
2: Ich habe dir erzählt, dass ich mal einen Mondstein angeguckt habe, aber nicht anfassen durfte. Ich hatte aber schon mal ein echtes Stück außerirdisches Gestein in der Hand.
4: Echt krass.
2: So ein Stück von einem Meteoriten. Da war ich mal bei einem Dreh bei einem Künstler und der hat mir diesen Stein in die Hand gedrückt. Ja, ein bisschen kleiner als deine Faust, würde ich sagen. Dann habe ich das in die Hand genommen und bin fast zu Boden gegangen, weil es so schwer war, obwohl es klein war.
4: Krass.
2: Und dann hat er gesagt, das ist kein Stein, das kommt aus dem Weltall. Es war ganz tief schwarz, richtig schwer. Und als ich das in der Hand hatte, habe ich gedacht, krass, dieses Ding, was in meiner Hand gerade ist, kommt nicht vom Planeten Erde. Seitdem will ich eigentlich gerne mal bei dem Typen einbrechen und mir dieses Stück klauen. Ich bin nur noch nicht dazu gekommen. Aber damit sind wir jetzt wirklich am Ende des Jackpots. Wir sind quasi, wenn man so will, wieder auf der Erde gelandet nach unserem kleinen Flug hier heute. Mir hat's Spaß gemacht, liebe Lina.
4: Mir auch.
2: Wer jetzt noch nicht genug gehört hat, liebe Leute, der kann gerne einfach noch eine andere Jackpot-Folge anklicken. Oder, was ich euch auch empfehlen möchte, ins Lachlabor reinhören. Da untersuchen meine Kollegen Mischa und Tina immer zusammen was ganz Verrücktes, wenn ihr zum Beispiel beim Weltraum bleiben wollt. Wenn ein Kind im Weltraum geboren wird, ist es dann ein Alien? Solche Fragen klären die da. Macht auf jeden Fall Spaß. Hören könnt ihr das Ganze übrigens in der ARD Audiothek. Und Weltall, Lina, wäre schon ein lustiger Geburtsort auf dem Pass, oder?
4: Ja, wäre total witzig.
2: Vielleicht wäre man dann ja auch geboren im Neil Armstrong Hotel. Also, liebe Leute, macht's gut. Bis zum nächsten Mal.
4: Tschüss.
2: Tschüss.
1: Text und Regie Mischa Brautz. Sprecherin Konstanze Fennel. Redaktion Inga Nobel. 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
4: Dankeschön, Checker Tobi. Das war der Checkpot. Den Checkpot findest du auch in der ARD Audiothek. Jetzt geht es weiter mit Mausmusik.

Mein Papa und du habt da diesen einen Song, bei dem ihr gemeinsam immer so gerne mitsingt, den du aber noch nie im Radio gehört hast. Ruf uns an und wünsch ihn dir für den Mausmix. 0800 5678 234.

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1: Hallo, ich bin Lisa. Ich bin 8 Jahre alt und ich wünsche mir das Lied 194 Länder von Mark Forster. Und damit grüße ich alle, die zuhören, meine Familie, meine Freunde und meine Lehrerin. Tschüss.

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1: Hallo, ich bin Molly, ich bin 7 Jahre alt und ich wünsche mir das Lied Aufräumapparat. Damit grüße ich die ganze Welt.

Hallo, ich bin Lea, ich bin 9 Jahre alt und ich wünsche mir Leisa von Lea und grüße die Maus, den Elefanten, die Ente und das ganze Mausteam.

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1: Hallo, ich bin Nina, bin 12 Jahre alt und ich wünsche mir das Lied Walking the Wire von den Imagine Dragons. Grüße meine Familie.

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1: Hallo, ich bin die Miriam und ich wünsche mir das Lied Bestimmer von deine Freunde.

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1: Hallo, ich bin Matteo. Ich bin 7 Jahre alt und ich wünsche mir das Lied Happy Birthday und ich grüße damit meinen Bruder Vito.

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1: Hallo, ich bin Merci, ich bin 5 Jahre alt und ich wünsche mir Herbisaurus und der Iarosaurier.

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1: Hallo, ich bin Livia und ich bin 4 Jahre alt und ich wünsche mir das Lied Golden. Tschüss und ich grüße die ganze Mausbande.

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Aufgepasst, hier kommt die Nummer. 0800 5678 234.

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1: Hallo, ich bin Super, ich bin 5 Jahre alt und ich wünsche mir Captain I. Joe. Ich grüße mit meiner Mama, die Ente und die Maus. 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
2: Hallo, ich bin der Matteo und ich bin 7 Jahre alt und ich wünsche mir das Lied Tief im Ozean von SpongeBob.

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2: Hallo, ich bin Martha, ich bin 4 Jahre alt und ich wünsche mir das Lied Be Mine von Kamerad.

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1: Sprachnachricht von
2: Nico. Leute, es ist ja gerade Fußball-WM. Beim Spiel Niederlande-Japan hat aber weniger das Spiel für Aufsehen gesorgt, 2:2 ging das aus, sondern das, was danach passiert ist. Die japanischen Fans haben nämlich, Achtung, Müllsäcke rausgeholt und ihren Müll weggeräumt. Einfach so, ohne dass ihnen das jemand gesagt hätte. Und das ist noch nicht alles. Auch die japanischen Spieler haben aufgeräumt und ihre Kabine blitzeblank zurückgelassen. Im Netz werden die Japaner dafür richtig gefeiert. Aber für die ist das ganz normal, hat eine Forscherin erklärt. In Japan ist Ordnung nämlich von Anfang an wichtig. In den Grundschulen gibt es zum Beispiel keine Hausmeister. Die Kinder putzen selbst. Die Klassen, die Gänge und sogar die Toiletten. Na, wenn das mal nicht ein cooles Vorbild für eure Schule ist, oder?
1: 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Hallo, hallo, hallo. Hier ist Marie. Viele tolle Dinge entdecken wir und das machen wir jetzt zusammen. Seid ihr dabei? Wenn ihr so durch eure Stadt lauft oder durch euer Dorf, ist euch das vielleicht auch schon mal aufgefallen. Ganz schön viele Baustellen überall. Auch hier bei uns in Köln, so rund um das Mausstudio, ich sag's euch, gefühlt 12.000 Baustellen. Die machen aber nicht nur Lärm und Dreck, manchmal können die sogar richtig gefährlich sein. Also wirklich, ich erzähle gerade keinen Quatsch. Zum Beispiel, wenn Bauarbeiterinnen oder Bauarbeiter beim Baggern in der Erde auf eine alte Weltkriegsbombe stoßen. Ja, was machst du dann? Das hat der Tiefbauingenieur Patrick Blase den beiden 10-jährigen Schülerinnen Imina und Clara erzählt. Der kennt sich damit nämlich ganz genau aus.
3: Wir haben auch schon in vielen Baugruben Bomben gefunden. Entweder zum Teil in der Baugrube gesehen, weil der Baggerfahrer sehr aufmerksam ist. Oder manchmal passiert es auch, wenn es ein großer Bagger ist, dass der diese Bombe hochhebt. Dann liegt die erstmal auf dem Erdhaufen, dann müssen natürlich alle Arbeiten sofort unterbrochen werden.
4: Dann wird es plötzlich leise auf der Baustelle, weil die großen Bagger stillstehen. Bei den Bomben handelt es sich in der Regel um sogenannte Blindgänger. Sie wurden vor über 80 Jahren während des Zweiten Weltkriegs aus Flugzeugen abgeworfen, sind aber nicht explodiert. Das könnte aber immer noch passieren, wenn sie zum Beispiel einen starken Stoß bekommen.
5: Wie fühlt sich das denn an, wenn plötzlich alles stehen bleibt, weil etwas Gefährliches gefunden wurde?
3: Also man ist gut damit beschäftigt, zu organisieren, darauf zu achten, dass wirklich nichts passiert. Aber man wird schon ein bisschen nervös natürlich. Und man weiß ja jetzt nicht genau, wenn so eine Bombe sich bewegt, weil der Bagger die trifft, dann verändert die Position. Und dann kann es halt eben sein, dass die einfach so von alleine explodiert. Also man muss schon sehr schnell sehen, dass man da wegkommt.
5: Wie wird damit denn umgegangen und was passiert?
3: Wir räumen erstmal die Baustelle, sehen zu, dass alle Personen da wegkommen und versuchen dann das Gelände ein bisschen abzusperren, rufen dann Polizei, Feuerwehr, Ordnungsamt.
4: Je nachdem, wie groß so eine Bombe ist, können auch schon mal ganze Stadtviertel evakuiert werden. Das heißt, alle Menschen müssen aus der Gefahrenzone raus.
3: Zum Beispiel hier in Köln im Volksgarten war ja eine Bombe. Da muss man natürlich sehen, dass dann dort in den Randbereichen, wo der Park noch offen war, dann keine weiteren Leute in die Nähe dieser Bombe kommen.
6: Wie sah die Bombe denn eigentlich aus?
3: Oh, wie kann man so eine Bombe beschreiben? Die sieht ein bisschen aus wie ein großes Zäpfchen, wo hinten ist nochmal so eine Art Propeller dran. Und die gibt es in unterschiedlichen Größen, zwischen 50 Kilo und irgendwie 250. Ich glaube, es gibt sogar Bomben, die wogen eine halbe Tonne. Also ziemlich große.
4: Das ist etwa so schwer wie ein Pony. Wenn alle Menschen außer Gefahr sind, dann muss die Bombe entschärft werden.
3: Was macht der sogenannte Kampfhilfe- und Beseitigungsdienst?
4: Das ist ein gefährlicher Job, für den man sehr gut ausgebildet sein muss. Denn je nach Art der Bombe ist das Entschärfen gar nicht so einfach.
3: Es gibt Bomben mit sogenanntem Aufprallzünder. Die haben vorne einen Stift und wenn die auf den Boden treffen, geht der Stift in die Bombe und führt dazu, dass sie explodiert. Da muss man einfach nur in Anführungsstrichen den Stift vorne raus. Und dann gibt es Bomben, die haben einen sogenannten Langzeitzünder. Da ist so eine Glaskartusche in der Bombe drin, da ist eine Flüssigkeit drin. Beim Auftreffen geht diese Kartusche kaputt und die Flüssigkeit sorgt dafür, dass dann nach einer gewissen Zeit die Bombe dann explodiert.
4: Das heißt, diese Bomben explodieren erst viel später. denn die Flüssigkeit darin läuft ganz langsam aus und aktiviert dann die Zündung.
3: Und diese Bomben sind wesentlich schwerer zu entschärfen als die Bomben in einem Aufprallzünder.
4: Dabei wird die Bombe aufgeschnitten, ohne dass Funken entstehen oder etwas wackelt. Dann werden der Zünder und der Sprengstoff rausgeholt. Alles natürlich ganz vorsichtig, damit die Bombe auf keinen Fall explodiert.
5: Wie oft ist das denn schon ungefähr passiert, dass ihr eine Bombe gefunden habt?
3: Oh, ich habe es nicht gezählt, aber ich denke schon bestimmt 10, 20 Mal.
4: Oft stecken die Bomben tief in der Erde und nur ein kleiner Teil ist sichtbar. Aber nicht alles, was nach Bombe aussieht, ist auch eine.
3: Und da ist es dann schon oft gewesen, dass man gesagt hat, das könnte eine Bombe sein. Aber es war dann gar keine Bombe, sondern war ein altes Stahlfass zum Beispiel.
5: Was passiert denn eigentlich, wenn es doch keine Bombe ist?
3: Erstmal sind dann alle ganz froh, weil man muss die Bombe nicht entschärfen, man muss sie nicht rausholen. Auf der anderen Seite ist der Aufwand und die Verzögerung, die dadurch hervorgerufen werden, natürlich sehr groß. Und das ist immer ein bisschen ärgerlich.
6: Aber trotzdem immer noch besser als eine Bombe.
1: Aber hallo, dann atmen sicherlich auch alle auf. Dankeschön, aber auf jeden Fall an unsere beiden Bombenexpertinnen.

0: Vielleicht braucht ihr ja noch einen coolen Tipp für ein Buch. Da kann euch jetzt Anton helfen. Der hat ein richtig tolles Buch gefunden über Spione.
1: Hallo, ich bin Anton, ich bin 9 Jahre alt und stelle euch das Buch Spionage vor. Von Geheimcodes bis zur vergifteten Zahnpasta. Yannick Pellegrin hat das Buch wie ein Comic gezeichnet sozusagen und Lars Beauvais hat das Buch geschrieben. Der Lars Beauvais ist ein Journalist. Er hat schon in sehr vielen Kriminalfällen rumrecherchiert und kennt sich deshalb mit Spionage gut aus. Das Buch ist ein Sachbuch, aber es ist schon sehr spannend, weil da eben sehr viele kleine Geschichten drin sind, so wie eine Geschichte von James Bond und eine Geschichte von einer Spionin, die Virginia Hall heißt. Spionage gab es schon im alten Rom und im alten China. In Rom war es zum Beispiel der Fall, dass da Leute Cäsar ermorden wollten. Die haben spioniert, wie sie Cäsar ermorden wollten. Mich hat ganz besonders das Kapitel über James Bond interessiert, weil man da sehr viel über James Bond herausfinden kann, weil die Filme sind ja teilweise ab 12 oder so von James Bond oder die Bücher und die dürfen ja noch nicht alle Kinder lesen. James Bond war eine ausgedachte Film- und Buchfigur von Ian Fleming. Das Besondere an James Bond ist, dass er sehr coole Hilfsmittel hatte, wie den Schießstock, der schießen konnte. Der James Bond arbeitete beim MI5, das ist der Geheimdienst MI5, in dem Land England. Dann gab's noch den BND, da solltest du deutscher Staatsbürger sein, wenn du da anfangen möchtest. Und da gibt's noch die CIA, da solltest du amerikanischer Staatsbürger sein. Und wenn man da bei so einem Geheimdienst arbeitet, geht man immer mit ganz vielen Leuten auf eine Mission. Und wenn du dann in der Klemme sitzt, dann können die dir raushelfen. Also Spionage geht so, dass man erstmal einen Auftrag von dem Oberminister kriegt oder von einem Präsidenten oder für irgendjemanden, für den die arbeiten, die Spione. Und dann dürfen die ganz gefährliche Sachen wie so Atomwaffen oder so ausspionieren, damit der das aufgetragen hat, dann das verhindern kann, dass die dann einschlagen. Am Ende des Buches, auf der Seite 149, gibt es nur eine Einleitung, wie man ein Spion wird. Ich könnte mir auch sehr gut vorstellen, dass ich jetzt später mal als Spion anfangen möchte. Also es gibt noch die Besonderheit an dem Buch, dass man da sehr viele Spionagegeräte aus Pappe oder so selber machen kann, um jemanden einfach auszuspionieren. Man kann auch sich einen eigenen Sprachcode erstellen. Also die Anleitung steht in dem Buch und dann kann man das einfach ausprobieren bei sich zu Hause. Es ist ein ungewöhnliches Kinderbuch. Es ist ab 12, aber ich konnte alles in dem Buch sehr gut verstehen. Ich würde dieses Buch sehr vielen Kindern empfehlen, die später mal was mit Spionage zu tun haben möchten. Und Kinder, die jetzt schon sehr viel spionieren und da können die auch mehr von dem Buch lernen.
0: Und lernen klang ja wohl noch nie so cool wie gerade. Das Buch, was euch Anton da vorgestellt hat, heißt Spionage von Geheimcodes bis zur vergifteten Zahnpaste und ist von Lars Beauvais und Yannick Pellegrin.
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0: Wolltet ihr, als ihr kleiner wart, auch einen total coolen Beruf haben? Vielleicht Pilotin oder Kindergärtner oder Polizistin? Ich bin mir sicher, ganz viele von euch sagen jetzt, ich wollte immer Ritter werden. Das ist auch cool. Auf einer Burg leben, auf Pferden reiten und kämpfen. Also das war ja quasi auch der Job von Rittern. Und damit die im Kampf gut geschützt waren, haben sie Rüstungen getragen. Mausreporterin Luisa, die war im Kindermuseum Adlerturm in Dortmund. Da geht's ums Mittelalter und um Ritter. Und da könnt ihr sogar Ritterrüstungen anziehen. Und das wurde dann natürlich auch gleich mal getestet.
1: So klingt das Hochmittelalter.
2: Museumsleiter Philipp hat ein Kettenhemd in der Hand und steht im dritten Stock des Adlerturms in Dortmund. Zwischen Ritterrüstungen, einem hunderte Jahre alten Skelett und einem Modell der Dortmunder Innenstadt im 14. Jahrhundert. Hier im Adlerturm ist ein Museum über das Mittelalter. Extra für Kinder. Einmal im Monat kann man hier sogar eine nachgeahmte Ritterrüstung anziehen. Mit Kettenhemd, Brustpanzer und Eisenhelm. Heute traut sich Bela. Daria hilft ihm dabei. Sie arbeitet auch hier im Kindermuseum.
3: Lieber Ritter, bitte einmal eine Stoffhaube aufsetzen. Das ist so eine Art Mütze. Dann bleibt der Helm nicht in deinen Haaren hängen. Darf ich?
2: Doch Bela hat nur Augen für die Eisenhelme.
4: Das ist mein Helm. Dann werde ich gleich zum Ritter.
3: Na klar, diesen Helm. Okay, pass auf. Bleib mal ganz gerade stehen und guck mal geradeaus. Hervorragend machst du das. Und dann kommt jetzt der große Helm. Und jetzt klappen wir den zu.
4: Boah, ist ein bisschen zu groß.
2: Belas Helm hat sogar schon ein Visier und ist damit ziemlich modern. Noch ältere Helme waren da noch deutlich einfacher, erklärt Museumsleiter Philipp und zeigt einen von ihnen.
1: Also es ist ein massiv eiserner, quasi wirklich Topf mit Sehschlitzen drin. Und was hier nach Nudelsieb aussieht, sind die Luftöffnungen, die man einfach braucht, um da drin noch atmen zu können.
2: Philipp ist Archäologe. Ein Archäologe erforscht die Vergangenheit. Dafür gräbt er zum Beispiel alte Häuser oder Burgen aus und versucht rauszufinden, wie Menschen früher gelebt haben. Bela sieht den Rittern von vor 700 Jahren jetzt mit dem großen Eisenhelm schon recht ähnlich. Sein Papa guckt auch ganz gespannt.
5: Siehst du was?
4: Nee, nicht so gut.
2: Bela kann kaum den Kopf gerade halten.
4: Boah, ist auch ein bisschen schwer. Ich brauch noch ein Kettenhemd.
2: Ein Kettenhemd oder wie Museumsleiter Philipp sagt, eine Kettenbrünne. So eine Kettenbrünne besteht aus kleinen Eisenringen, die miteinander verflochten sind. Sie haben die Ritter im 14. Jahrhundert im Kampf geschützt.
1: Damals hatte man das nicht nur als quasi Hemd für den Oberkörper an und für die Arme, sondern wirklich runter bis zu den Füßen.
2: Bela nimmt zum Anziehen der engen Kettenbrünne kurz den Helm ab. Daria hilft ihm wieder.
3: Pass auf, gib mir mal hier die Hand. Und jetzt hältst du. Und jetzt gibst du mir hier in dem Ärmel die andere Hand. Super, in den Ärmel sind wir drin. Jetzt machst du die Arme über den Kopf. Arme hoch. Strecken, strecken, strecken, strecken, strecken. Zack. Super. Es ist bei dir auch nicht nur ein Kettenhemd. Es ist fast schon ein Kettenkleid. Es geht dir nämlich bis zu den Knien. Du bist wunderbar geschützt gegen jeden Angriff. Wie fühlt sich das an in so einem Kettenhemd?
4: Gemütlich.
2: Die Kettenbrünne liegt bei Bela ziemlich eng an. Je enger die Kettenbrünne, desto reicher war auch der Ritter.
1: Jemand, der sich's leisten konnte, hat sich die auf den Leib schneidern lassen.
2: Aber das war nicht alles. Ritter trugen auch Handschuhe, ganz schuppig, mit überlappenden Metallplatten. Sieht aus wie eine Krokodilklaue. Die Ritter waren damit gut geschützt und konnten trotzdem noch jeden einzelnen Finger bewegen. Bela ist jetzt komplett eingepackt in Eisen. Wird einem da nicht warm? Die Ritter mussten in ihrer Rüstung ja schließlich kämpfen.
1: Eisen leitet unglaublich gut Wärme. Es wird einem da drin eher kalt als warm.
2: Zu kalt scheint Bela nicht zu sein. Aufgeregt winkt er einem Freund zu.
4: Luis, ich bin echter Ritter, guck mal.
2: Mit der Zeit sind die Rüstungen auch immer besser geworden. Nach den Kettenhemden kamen die großen Plattenrüstungen. Und genau deswegen klingt das Mittelalter zu jeder Zeit ganz anders.
1: Das Klirren ist das Hochmittelalter, das Klappern ist das Spätmittelalter, wenn man so will. Da kommen dann die Eisenplatten mit dazu.
2: Damit jeder Ritter auch immer gut geschützt war.

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0: Ihr lernt jetzt Noah kennen. Der ist 11 Jahre alt, lebt in Hilden, das ist bei Düsseldorf. Und vor ein paar Jahren wurde Noah dann sehr krank. Und dann kam raus, dass sein Herz nicht richtig funktioniert. Da ist er dann mit einem Helikopter ins Krankenhaus geflogen worden und wurde da an ein künstliches Herz angeschlossen, das ihn unterstützt hat. Und dann war erstmal Warten angesagt. Denn Noah sollte ein neues Herz bekommen, das Herz von einem anderen Menschen. Transplantation, so nennt man das. Und die ganze Geschichte erzählen euch Noah und seine Mama Katrin jetzt. Und ihr erfahrt auch, welchen Sport Noah mit dem neuen Herzen leider nicht mehr so gut machen kann und welcher Sport ihm jetzt aber dafür besonders viel Spaß macht.
1: Alles fing so an bei meinem Geburtstag, als ich 6 Jahre alt wurde. Auf jeden Fall habe ich so eine Playmobil-Rakete bekommen, habe ich aufgebaut. Mein Rücken tat halt komplett weh. Ich konnte gar nicht liegen. Dann ging es mir noch schlechter. Dann sind wir in irgend so ein Krankenhaus gefahren. Irgendwann kam dann raus, ich habe eine Lungenentzündung. Ich weiß tatsächlich auch nicht mehr, wann das mit dem Herzen festgestellt wurde. Dann in Düsseldorf haben die das, glaube ich, herausgefunden. Dann wurde ich mit dem Helikopter nach Gießen geflogen. Dort wurde ich dann auch ein halbes Jahr behandelt. Mein Herz hatte, glaube ich, so ein Virus. Ich wurde halt so lange betäubt. Auf jeden Fall habe ich eine Woche oder so nur geschlafen. Unter der Zeit hatte ich richtig schlimme Träume. Deshalb hatte ich auch so Angst, nochmal in Narkose zu kommen. Ich war irgendwie in so einer schwarzen Welt mit so lila gezogenen Bändern und da sind irgendwelche Männchen durchgelaufen. Es hat sich so endlos komisch angefühlt. Dann habe ich ab und zu so meine Augen aufgemacht. Da habe ich Ärzte gesehen. Hin und wieder hat meine Mutter mit mir geredet und mein Vater. Das habe ich tatsächlich auch gehört unter der Zeit. Ich war richtig dünn. Dann waren richtig, richtig viele Kabel an mir. Alle diese komischen Dinger waren an mir. Infusion. Eine hatte ich am Hals. Ich hatte ja ein künstliches Herz. Das war nicht so schön und auch nicht so angenehm. 3 Schläuche gehen dann durch den Verband in meine Brust rein. Die Schläuche gehen dann durch meinen Körper zu meinem Herz und unterstützen das. Dann war das an so einer Maschine angeschlossen. Ich habe halt auch die ganze Zeit gespürt, wie diese Maschine bei mir so runterhängt. Es war nicht unangenehm, aber es hat sich komisch angefühlt. Ich konnte auch die ganze Zeit mein Blut sehen, wie es so gepumpt wurde durch die Schläuche. Das hat mich aber tatsächlich nicht so gestört. Ich habe auf jeden Fall gewartet dann auf ein Spenderherz. In der Zeit war es relativ langweilig. Ich hatte keine anderen Kinder. Ich habe gemalt, Dinge gebastelt, ich habe Serien geguckt. Das habe ich so gemacht. Irgendwann konnte ich tatsächlich rausgehen, auf den Spielplatz gehen. Da konnte ich sogar rutschen. Dann habe ich Briefe bekommen von meinen Freunden. Von einem weiß ich noch, der hat mir so ein Weltall gemalt mit so einer Erde drauf. Das fand ich dann ganz cool. Geholfen hat mir meine Mutter und mein Vater. Die haben mir Mut gemacht.
2: Ich war spazieren und habe gar nicht auf mein Handy geguckt. Und dann hatte ich bestimmt 50 unbeantwortete Anrufe. Und dann habe ich meinen Mann zurückgerufen und der hat gesagt, du musst sofort kommen. Noah hat ein Herz. Mit einer Verkreuzung. Das war krass. Immer noch Gänsehaut-Feeling.
1: Es wurde dann tatsächlich auch gemacht. Es lief alles gut, soweit ich weiß. Nachher, es wurde gut transportiert. Das war dann schon ganz schön, ja. Ich habe eine Narbe, so ähnlich wie die Harry Potter-Narbe. Viele haben auch so gesagt, ich bin Iron Man. Wenn ich jetzt so an die Zeit zurückdenke und mich so in den Spiegel angucke, bin natürlich größer geworden und so. Ich würde sagen, ich habe mich gut erholt. Die meisten Sachen kann ich essen. Ich kann keine Grapefruit, Cranberry, Pomelo, kein Met und kein Milcheis essen. Das finde ich nicht so schön, aber Met interessiert mich nicht so richtig. Das ist so mein Leben heute. Ich mache Sport wieder, ich bin im Basketballverein, habe neue Freunde gefunden und so. Mein Immunsystem ist würde ich jetzt nicht sagen schlecht, aber es ist schon nicht stark. Wenn mein Bruder krank ist, habe ich auf jeden Fall Abstand von dem. Ich kann leider nicht so schnell rennen. Bei der Operation wurde irgendwas durchgeschnitten. So hat es mir auf jeden Fall eine Ärztin erklärt bei einer Kontrolle. Ich habe halt überlebt, genug.
2: Wir feiern ja auch den Herzgeburtstag im Sommer. Das ist dann der 6. Herzgeburtstag, ja. Das finde ich schon auch wichtig. Er hat ja da ein neues Leben geschenkt bekommen, ne? Das muss man feiern.
0: Was Mama Katrin da noch erzählt hat. Und wie besonders und einzigartig ist denn bitte so ein 6. Herzgeburtstag? Dankeschön, Noah.

0: ihr habt Fragen. Fragen zur Liebe, Fragen zu eurem Körper, wunderbar, dann seid ihr doch hier bei uns genau richtig. Das ist der Ort bei Maus Live für eure ganz persönlichen Fragen. Und es gibt ja Ausdrücke, die hört ihr vielleicht auch öfter mal. Euer Opa sagt vielleicht immer Riecher für seine Nase oder Birne für den Kopf. Und manche Leute sagen Eier für die Hoden bei den Jungs. Jakob hat uns genau zu diesen Eiern eine Frage ins Maus-Gästebuch geschrieben. Warum sagen manche Leute das und was ist damit gemeint, dass Jungs Eier haben oder halt auch keine Eier haben? Die Kinder der Stufe 5 an der Gesamtschule Schlebusch und Herzfunkreporterin Katrin haben dazu so einiges zu sagen.
1: Warum sagen manche zu den Jungs, dass sie Eier haben?
2: Das ist, glaube ich, so ein Ausdruck, dass man irgendwie Mut haben soll, wenn man jetzt sagt, wenn du Eier hast, dann kletter auf den Baum oder sowas. Also manchmal zählt das auch als Beleidigung, du hast keine Eier oder sowas.
3: Ich würde auch sagen, dass das meistens so verwendet wird als, ich will jetzt nicht sagen Schimpfwort, aber Bestechung. Wenn du Eier hast, dann mach das und das. Das höre ich sehr oft.
4: Eier haben oder keine Eier haben, das ist schnell mal eben so gesagt. Hört sich vielleicht lustig an, aber man kann damit provozieren und andere runtermachen. Hast du etwa keine Eier?
2: Also für Mädchen ist das jetzt keine so große Beleidigung, weil wenn du sagst, du hast keine Eier, Eier bedeutet ja was, was Mädchen nicht haben. Das ist eine andere Formulierung dafür.
4: Die Eier sind ein anderes Wort für die Hoden bei den Jungen und Männern. Hoden gehören zu den männlichen Geschlechtsteilen. Man sieht außen am Körper zwischen den Beinen den sogenannten Hodensack, in dem üblicherweise zwei Hoden liegen. Beide haben etwa die Form einer Pflaume oder eines Hühnereis. Von daher passt der Ausdruck mit dem Eierhaben schon irgendwie. Aber natürlich ist damit gleichzeitig noch mehr gemeint.
1: Dass sie Eier haben, das ist so ein Ausdruck für Mut. Und das hängt mit den Hoden von den Jungs zusammen. Bei der Pubertät von den Jungs bilden sich Jungshormone. Und die haben damit was zu tun, dass sie mehr Muskeln bekommen.
4: Jungshormone oder auch männliche Hormone genannt werden ab der Pubertät in den Hoden gebildet. Hormone regeln im Körper vieles und steuern auch die Körperentwicklung und wann die Pubertät losgeht. Speziell die Jungshormone sorgen dann dafür, dass mehr Kraft im Körper aufgebaut wird und Jungs körperlich stärker werden. Wenn man also über einen Jungen sagt, der hat Eier, dann soll das heißen, der ist mutig und stark, der traut sich was, dieser Junge.
3: Aber sie müssen ja nicht direkt immer stark sein und bei Mädchen ist das dann nochmal was anderes, wie sie sich entwickeln.
4: Genauso ist das. Jungen und Mädchen entwickeln sich in der Pubertät unterschiedlich weiter. Auch bei den Mädchen werden Jungshormone im Körper gebildet, aber weniger als bei den Jungs und gleichzeitig mehr andere, nämlich weibliche Hormone. Die werden übrigens auch bei den Jungs gebildet, aber sie haben weniger von den weiblichen Hormonen und mehr männliche Hormone. Mit mehr oder weniger Kraft und Mut hat das aber nicht viel zu tun.
1: Mädchen können halt auch mutig sein. Es kommt nicht immer drauf an, ob man ein Junge oder ein Mädchen ist. Man ist halt unterschiedlich und unterschiedlich mutig oder unterschiedlich nicht mutig. Das kommt drauf an von der Persönlichkeit.
3: Und es gibt ja auch Frauen, die stark sind. Mädchen können ja auch an ihren Muskeln arbeiten, genauso wie Jungs.
4: Und es gibt auch Jungs, die nicht automatisch mutig und stark wie Superman sind, nur weil sie Jungs sind. Das sollte man wissen, wenn man nur so aus Spaß zu jemandem sagt,

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2: Okay, also ich muss sagen, jetzt bin ich doch so ein bisschen aufgeregt. Gleich zündet die Rakete und dann geht's ins Weltall. Also das ist wirklich unglaublich. Ich freue mich wie ein Schnitzel. Wer will denn jetzt noch was von mir? Was soll... Können wir den Raketenstart kurz noch mal aufschieben? Entschuldigung, ganz kurz nur. Hallo, egal wer am Telefon dran ist, ich kann gerade nicht. Ich fliege ins Weltall. Okay, also tschüss. So, den habe ich aber weggedrückt. Also, okay, jetzt können wir dann auch starten. Also, ich bin soweit. Kann... Jetzt, was soll denn das? Hallo, wer ist denn da? Ich kann... Hallo? Ah. Ach, oh. Ah, ja. Also, ganz kurz. Nur Astronautinnen und Astronauten. Also, ausschließlich. Also, aber ich würde wirklich schon gerne... Ich meine, ich sitze ja auch schon hier. Ach so. Das heißt, ich darf... Ach so, nicht... Nee, keine Polizei. Sie müssen keine Polizei rufen. Ich komme ja schon raus aus der Rakete. Ja, sofort doch. Entschuldigung.
3: Zugang Checkerbude genehmigt.
2: Hallo liebe Leute, schön, dass ihr wieder mit dabei seid bei einer neuen Folge Checkpot. Diesmal geht es um einen absoluten Traumjob, an den wahrscheinlich wirklich fast jeder und jede von euch schon mal gedacht hat. Es wird schwerelos heute und ich garantiere euch, das Thema zündet ganz bestimmt. Denn heute geht es um Astronautinnen und Astronauten. Und ich habe hier in der Checkerbude natürlich auch diesmal wieder Unterstützung an meiner Seite und freue mich sehr, dass du wieder da bist. Hallo Lina!
4: Hallo Tobi!
2: Bist du startklar, um heute mit mir über Astronautinnen und Astronauten zu reden und alles dazu rauszufinden?
4: Auf jeden Fall. Mich interessiert das Weltall total und ich finde es wirklich cool, dass wir Menschen da hochfliegen können.
2: Ja, ne? Es ist verrückt, wenn man so ein bisschen drüber nachdenkt. Und das ja auch schon eine ganze Weile. Weißt du, wann der erste Mensch im Weltall war?
4: Ja, ich weiß, dass der erste Mensch im Weltall 1961 im Weltraum war.
2: Richtig.
4: Und das war der Russe Juri Gagarin.
2: Oh wow, du kennst dich ja richtig aus, genau.
4: Und ich weiß auch, dass der erste Hund im Weltraum die Hündin Laika war.
2: Genau, Laika war sogar schon vor den ersten Menschen im All.
4: Ja, aber die hat es leider nicht zurück auf die Erde geschafft.
2: Das stimmt, das ist ein eher trauriges Kapitel der Raumfahrtgeschichte. Dafür können wir jetzt in Gedanken an Laika die Checker-Fragen stellen. Hast du drei mitgebracht?
4: Ja, natürlich. Meine erste Frage ist... Was kann man im Weltraum machen und auf der Erde nicht? Meine zweite Frage lautet, kann jeder Astronaut oder Astronautin werden? Und meine dritte Frage, wie geht man im Weltraum aufs Klo?
2: Finde ich galaktisch gute Fragen. Ich würde sagen,
5: das checken wir für euch.
2: Okay, Lina, schätz mal, wie viele Menschen glaubst du waren schon im Weltall?
4: Puh, schwere Frage.
2: Einfach mal einen Tipp abgeben. Ich hätte es nicht gewusst.
4: Vielleicht so um die 500?
2: Ja, ein bisschen mehr sogar, aber super geschätzt. Also etwas mehr als 600 Menschen waren schon da oben.
4: Krass.
2: Und die allermeisten, die jetzt, sage ich mal, heute in den Weltraum fliegen, die arbeiten dann auf der, kennst du bestimmt, ISS.
4: Der Internationalen Raumstation, oder?
2: Genau so ist es. Die schwebt und kreist ja um die Erde, ungefähr in 400 Kilometer Entfernung. Und wenn du jetzt ins Weltall fliegen könntest, möchte ich jetzt von dir wissen, Lina, was würdest du unbedingt mitnehmen auf die ISS?
4: Also ich glaube, ich würde mein Kuscheltier mitnehmen. Das ist eine Hündin.
2: Sehr gut. Eine, heißt die Laika?
4: Nee, die heißt Mimi Sky und hier habe ich sie auch mal.
2: Ah, Mimi Sky?
4: Ja, Mimi Sky.
2: Also es ist für ein Kuscheltier, das mit in die Rakete soll, ganz schön groß. Ich meine, Mimi Sky ist locker so groß wie dein Oberkörper oder noch größer.
4: Ja, schon.
2: Aber du würdest sie mitnehmen?
4: Ja, und dann würde ich noch zwei Bücher mitnehmen.
2: Ins Weltall?
4: Ja. Ich lese ja gerne und wenn es irgendwann mal langweilig wird, dann kann ich ja lesen. Ne?
2: Lina, du bist im Weltall. Ich glaube, da wird einem nicht langweilig. Dann weißt du, was du einpacken würdest. Dann lass uns doch mal direkt weitermachen mit deiner ersten Checker-Frage.
4: Meine erste Frage lautet, was kann man im Weltraum machen und auf der Erde nicht?
2: Also eine Sache, die mir sofort einfällt. Im Weltall kann man auf die Erde gucken. Das geht auf der Erde nicht.
4: Ja, also das ist bestimmt ein schöner Anblick, wenn man da auf dem Planeten schaut, auf dem alle Menschen leben.
2: Und ich habe schon mit so manchen Astronauten und Astronautinnen gesprochen und die haben tatsächlich alle gesagt, wenn sie da oben waren und sie haben auf die Erde geguckt, dann ist ihnen aufgefallen, was das für ein wertvolles Ding ist, dieser Planet, auf dem wir sind. Und alle, die einmal oben waren, sagen, wir müssen besser auf unseren Planeten aufpassen. Wir als Menschen auf der Erde müssen den Planeten besser behandeln.
4: Und was bestimmt auch voll besonders ist, Sterne angucken.
2: Ah, vom Weltall aus?
4: Ja, weil da ist man ja auch viel näher dran.
2: Ja, das stimmt. Und es ist auch so, dass wegen der Erdatmosphäre, also der Gashülle um die Erde rum, können wir Objekte am Himmel, Himmelsobjekte, Sterne, schlechter sehen. Und wenn man jetzt im Weltall ist, dann hat man natürlich keine Atmosphäre um sich rum und kann das viel besser machen.
4: Mhm.
2: Was fällt dir noch ein? Was ist noch anders im Weltall?
4: Also man ist ja schwerelos, also man fliegt.
2: Ja, genau, das stimmt, weil es im Weltall keine so starke Erdanziehungskraft gibt.
4: Mhm.
2: Weißt du, was die Erdanziehungskraft ist?
4: Ja, ja.
2: Hüpf mal kurz hoch. Und hepp! Lina hat gerade die Erdanziehungskraft bewiesen, genau, weil alles wird auf der Erde nach unten angezogen, auch wir Menschen, deshalb stehen wir und schweben nicht einfach so rum. Und das ist im Weltall eben nicht so, die wirkt da nicht so stark wie hier unten.
4: Man schwebt da so wirklich?
2: Man schwebt da wirklich. Und das habe ich auch schon mal erlebt übrigens.
4: Mhm.
2: Weißt du, was ein Parabelflug ist?
4: Nee.
2: Das ist, wenn ein Flugzeug ganz, ganz steile Kurve nach oben fliegt und dann in dieser Kurve nach unten kippt.
4: Okay.
2: Da kann man für ein paar Sekunden in einem Flugzeug wirklich schwerelos sein, auf der Erde.
4: Krass.
2: Das habe ich mal gemacht und das war der Wahnsinn. Alles ist halt schwerelos, man schwebt. Ich hatte ein Kuscheltier dabei, so einen kleinen Delfin, der schwebte auch. Ich hatte Wasser, eine Flüssigkeit in so einer Plastikflasche, die schwebte plötzlich auch. Also es war total abgefahren. Oh, guck mal, da blinkt was. Ich glaube, Jackie, unsere schlaue Datenbank, will was loswerden. Jackie, was hast du noch gefunden, was man im Weltall machen kann, aber auf der Erde nicht?
1: Viele Gegenstände und Materialien verhalten sich im Weltraum ganz anders. Zum Beispiel kann man mit Wassertropfen jonglieren. Das stelle ich mir sehr lustig vor. Und weil im Weltall vieles so anders ist, machen Astronautinnen und Astronauten dort jede Menge Experimente. Versuche, die auf der Erde einfach unmöglich sind. Zum Beispiel besondere Experimente mit Flammen. Durch Luft und Schwerkraft breitet sich eine Flamme und Feuer auf der Erde sehr schnell aus. Im Weltraum lassen sich Flammen viel besser kontrollieren und dadurch kann man sie besser beobachten und untersuchen. Die Ergebnisse solcher Experimente helfen dann auch wieder auf der Erde, beim Brandschutz und bei der Feuerbekämpfung.
2: Also man kann einfach manche Sachen im Weltall ja unter besonderen Bedingungen, nämlich der Schwerelosigkeit, besser erforschen und dann helfen uns die Ergebnisse auf der Erde wieder. Und übrigens, Fun Fact, weißt du, wie eine Flamme im Weltraum aussieht?
4: Nee.
2: Die läuft doch auf der Erde so spitz zu nach oben.
4: Ja.
2: Im Weltraum ist die rund.
4: Echt?
2: Weil es keine Schwerkraft gibt.
4: Cool.
2: Mhm.
4: Und ich habe auch schon gehört, dass Astronautinnen und Astronauten Experimente machen, aber ich wusste noch nie so genau, was machen die da?
2: Jackie, vielleicht hast du ja noch ein Beispiel.
1: Geforscht wird auf der Raumstation zum Beispiel auch daran, wie sich Pflanzen unter Weltraumbedingungen entwickeln. Das ist nicht nur einfach spannend, sondern auch wichtig, wenn Menschen irgendwann mal noch längere Weltraummissionen unternehmen wollen. Dann ist es entscheidend, dass man auch im Weltraum Lebensmittel anbauen kann, damit man sich dort selbst versorgen kann.
4: Cool, das ist ja voll cool.
2: Hast du ein Gemüsebeet im Raumschiff oder sowas?
4: Mhm. Ich würde sagen, dann haben wir die Checkerfrage geklärt und ich drück mal den grünen Gecheckt-Knopf.
2: Im Weltraum kann man viele Dinge machen, die man auf der Erde nicht machen kann. Zum Beispiel ganz besondere Experimente mit Pflanzen oder mit Feuer. Und man ist natürlich schwerelos und kann auf die Erde runtergucken.
5: Gecheckt!
2: Wenn du jetzt wirklich da oben wärst, was würdest du im Weltraum am liebsten machen?
4: Also ich würde gern auf den Mond und mir dort einen Mondstein mitnehmen.
2: Der Mond ist toll. Und es ist schade, denke ich mir gerade, dass du bei unserer Checkpot-Folge zum Thema Mond nicht dabei warst. Da hatten wir nämlich einen echten Mondstein hier in der Checkerbude. Wir durften ihn nicht anfassen, der war zu wertvoll. Aber angucken.
4: Ja, die Folge habe ich gehört.
2: Echt?
4: Und ich war schon ein bisschen neidisch. Weil ich stelle es mir auf dem Mond einfach voll toll vor. Da ist dann eine ganz andere Landschaft als bei uns, ein anderer Boden und so.
2: Mhm.
4: Ja, ich würde vielleicht Saltos versuchen, weil ich traue mich das sonst nicht.
2: Aha, cool.
4: Und weil man da ja keine so starke Anziehungskraft hat, vielleicht funktioniert es da besser.
2: Aber du musst eins bedenken, wenn man ins Weltall möchte, dann muss man ja mit einer Rakete da hoch.
4: Mhm.
2: Und die ist richtig schnell. Ich weiß nicht, bist du gut im Karussellfahren, Achterbahn und so Kram?
4: Ja, geht so.
2: Weil so eine Rakete, Achtung, Die ist 8 Kilometer pro Sekunde schnell.
4: Was?
2: Das kann man sich nicht vorstellen.
4: Echt?
2: Ja, also das heißt, man würde in einer Minute von München nach Berlin fahren. So schnell ist das.
4: Oh Gott.
2: Und ich glaube, die Leute, die wirklich in so einer Rakete drin sitzen, die trainieren das ja auch. Aber da muss man richtig was aushalten.
4: Dazu passt auf jeden Fall meine zweite Checkerfrage. Meine zweite Frage ist, kann jeder Astronaut oder Astronautin werden?
2: Wir können ja mal ein bisschen sammeln, was man irgendwie alles können muss. Ich weiß, dass Leute, die ins Weltall wollen, um auf der ISS als Astronautin oder Astronaut zu sein, auf jeden Fall gut Englisch sprechen können müssen.
4: Ja, weil auf der internationalen Raumstation ja ganz viele Menschen aus anderen Ländern zusammenkommen.
2: Genau.
4: Und da muss man sich ja bestimmt auch verständigen können.
2: Voll. Und wenn wir gerade eh schon drüber nachdenken, ob jede und jeder Astronaut oder Astronautin werden kann, dann lass uns doch auch das mal Jackie fragen. Wie ist denn das bei dir? Könntest du dir vorstellen, Astronautin zu werden, Jackie?
1: Ich bin eine Datenbank. Datenbanken können keine Astronautinnen werden.
2: Oh, Jackie, es ist dein Lieblingssatz. Das sagst du immer. Es ist wirklich schade, weil ich bin mir sicher, du könntest eine große Hilfe sein für die Leute auf der ISS.
1: Ich bin eine Datenbank. Datenbanken können keine große Hilfe. Da war ich wohl etwas schnell. Ich meine natürlich, Datenbanken können immer eine große Hilfe sein.
2: Ja, siehst du, nicht immer gleich deinen Standardspruch da raushauen, liebe Jackie. Aber für die zweite Checkerfrage habe ich sowieso das Gefühl, wir sollten lieber jemanden anrufen, der da ganz genau Bescheid weiß.
4: Ja.
2: Susanna Randall, die bereitet sich gerade darauf vor, ins Weltall zu fliegen.
4: Cool, dann rufen wir sie doch mal an.
2: Das machen wir. Ich wähle mal die Nummer.
6: Hallo, wer ist denn da?
2: Grüß dich, hier ist Tobi. Wie schön, dass ich dich erreiche.
6: Hi, Tobi.
2: Wir sind mitten im Checkpot zum Thema Astronautinnen und Astronauten. Und es geht gerade um die Frage, wie man das wird.
6: Es gibt gar nicht eine Sache, die man unbedingt braucht. Also ich glaube, man muss ein bisschen so von allem können. Aber generell kommen Astronauten und Astronautinnen aus zwei Hauptsparten. Also wir sind oft entweder Testpiloten, Testpilotinnen oder eben Wissenschaftler und Wissenschaftlerinnen. Mhm. Dann muss man natürlich schon körperlich fit sein. Man muss gut mit Menschen können. Das ist ganz, ganz wichtig, vor allen Dingen auf der Raumstation, wo man ja lange mit Menschen auf sehr, sehr engem Raum zusammenleben muss.
2: Klar.
6: Und ich glaube, das Wichtigste ist aber, so ein bisschen neugierig zu sein und ein bisschen auch das Abenteuer zu wollen. Denn am Ende ist in den Weltraum zu fliegen, ist ja das größte Abenteuer überhaupt.
2: Kannst du mal erklären, wie dieses Training abläuft, um wirklich Astronautin zu werden?
6: Also wir waren zum Beispiel bei einem Tauchtraining. Da kann man nämlich gut simulieren, wie es in der Schwerelosigkeit ist. Mhm. Also da geht es darum, dass man eben lernt, in so einem klobigen Raumanzug, weil in einem Raumanzug kann man sich nicht so wahnsinnig gut bewegen. Und da geht es eben darum, dass man wirklich lernt, alle Bewegungen und alles, was man macht, so effizient wie möglich zu gestalten. Also zumindest bei uns, wir haben eine Mondmission simuliert. Das heißt, wir waren unter Wasser, wir hatten natürlich eine Maske mit Sauerstoff, ja. Wir hatten aber auch so einen klobigen Raumanzug an. Und dann mussten wir wirklich Sachen machen, wie einen Krater abstecken, Mondgestein sammeln. Gut, das Mondgestein kam natürlich aus dem Baumarkt, das war kein echtes Mondgestein. Aber es ging darum, das zu üben. Weil einfach auch nur dieses Mondgestein aufzuheben mit diesem klobigen Raumanzug und diesen unbequemen Handschuhen ist echt ein Act. Also das will man nicht mehr machen als unbedingt nötig. Das heißt, man muss alles ganz effizient gestalten und planen.
2: Was war denn so eine ganz abgefahrene Trainingseinheit, auf die man vielleicht nicht kommen würde, wenn man über Astronautentraining nachdenkt?
6: Ja, lustigerweise waren wir in einer Höhle und da denkt man sich wirklich, okay, ihr wollt ja hoch hinaus in den Weltraum.
2: Stimmt.
6: Warum warten wir bitte unterirdisch in einer Höhle? Und da ging es wirklich darum, in einem kleinen Team, also wir waren 6 Leute, da komplett abgeschnitten von der Außenwelt, eben wie in einer Raumstation, für uns selber zu sorgen und dort auch wissenschaftliche Forschung zu betreiben unter teilweise ziemlich schwierigen körperlichen Bedingungen. Denn in der Höhle waren es so 8 Grad und es war kalt und sehr, sehr nass.
2: Wow.
6: Und nicht besonders bequem. Das heißt, wir waren dann halt auch müde, es war alles schwierig, es war dunkel und wir mussten trotzdem eben lernen, miteinander gut klarzukommen und unsere wissenschaftliche Arbeit trotzdem so zu machen, wie wir es auch auf der Raumstation machen würden.
2: Krass, ja, wenn du das jetzt so erzählst, dann fängt man an, wirklich zu begreifen, was man alles auch aushalten muss, ne, wenn man wirklich ins Weltall möchte.
6: Wir hatten auch ein Training in der Zentrifuge und was wir da gemacht haben, ist, dass wir einen Raketenstart nachgefahren sind. Also das heißt, wir haben uns in dieser Zentrifuge ganz schnell gedreht und dabei dabei wirkt dann eine viel höhere Schwerkraft auf den Körper, als es jetzt normalerweise der Fall ist, wenn man jetzt einfach irgendwo sitzt oder geht auf der Erde. Mhm. Und man wird dann ganz, ganz, ganz, ganz fest in den Sitz gedrückt. Und es fühlt sich echt so an, als wenn ein Elefant auf der Brust sitzt. Man kann kaum atmen, Boah. Kaum sprechen. Und genauso fühlt sich eben bei einem Raketenstart an. Aber das Tolle ist, man kann den Körper wirklich dran gewöhnen. Das heißt, wir haben das dann ein paar Mal gemacht. Beim ersten Mal habe ich gedacht, oh Gott, ich kriege keine Luft. Oh, ganz, ganz schlimm. Und beim zweiten Mal ging es dann schon. Und deswegen ja. weiß ich auch, dass ich dann für den echten Start gut vorbereitet bin.
2: Jetzt waren ja schon einige Frauen im Weltall, aber ich glaube, von den Deutschen waren das bisher tatsächlich nur Männer, ne?
6: Ja.
2: Wieso ist denn das so und wann wirst du endlich als erste deutsche Frau im Weltall sein, nach all dem Training?
6: Es ist ganz klar, dass Frauen mindestens genauso gut geeignet sind wie Männer, um in den Weltraum zu fliegen. Also bei der Langzeitmission sind Frauen sogar fast besser geeignet, weil sie tendenziell eben leichter und kleiner sind und dadurch auch weniger verbrauchen, also weniger Sauerstoff zum Beispiel oder auch weniger essen. Also es gibt überhaupt keinen Grund, warum es keine deutsche Astronautin geben sollte. Und wann ich fliege, tja, das steht noch in den Sternen. Also wir sind eine private Initiative, wir sind sozusagen ein Start-up für Raumfahrerinnen. Mhm. Und wer weiß, wann es soweit sein wird.
2: Also wir wünschen dir sehr, dass es bald soweit ist und drücken die Daumen und finden sowieso, es gehören mindestens so viele Frauen ins Weltall wie Männer.
6: Auf jeden Fall. Danke euch.
2: Mach's gut. Bis bald.
6: Ciao.
2: Tschüss. So, Lina, was sagst du jetzt?
4: Tauchen im Raumanzug oder in so wirklich kalte Höhlen reingehen, also da muss man schon was aushalten.
2: Voll. Und ich meine, es gibt noch immer so viele Leute, die unbedingt ins Weltall wollen und es gibt aber gleichzeitig so wenig Weltallmissionen. Die sind ja auch krass teuer und alles. Da braucht man schon viel Glück, damit man dann wirklich zu den Leuten gehört, für die es mit so einem Weltraumbesuch klappt.
4: Wer weiß, vielleicht gibt es ja bald Touristenraumschiffe.
2: Du meinst, dass man nicht mehr zum Bodensee Urlaub machen geht oder nach Italien fährt oder so, sondern halt zum Mond?
4: Also ich find's cool, so ein Hotel auf dem Mond aufzumachen. Wäre eine witzige Vorstellung.
2: Ja, dann wärst du Hotelmanagerin auf dem Mond. Wie würdest du das Hotel auf dem Mond nennen?
4: Da fliegen ja viele verschiedene Menschen hoch, also vielleicht den Namen auf Englisch.
2: Mhm, ja.
4: Vielleicht irgendwas mit Neil Armstrong oder...
2: Oh, weil das der erste Mensch auf dem Mond war. Oh, das ist gut.
4: Oder vielleicht den Satz, den er gesagt hat. Das ist ein kleiner Schritt für einen Menschen, aber ein großer Schritt für die Menschheit.
2: Sehr gut. Das ist aber ein langer Hotelname, ne?
4: Ja, ja. Schon.
2: Aber The Neil Armstrong Hotel ist doch wirklich eine coole Idee.
4: Ja, schon.
2: Und du wärst die Hotelmanagerin. Okay, also falls es wirklich soweit ist, sag mir Bescheid, ich komme dich besuchen. Würdest du sagen, deine zweite Checker-Frage ist geklärt?
4: Auf jeden Fall.
2: Wer Astronautin oder Astronaut werden will, muss körperlich topfit sein und Spaß am Forschen und Entdecken haben. Bei der Ausbildung muss man Flug- und Tauchscheine machen und lernen, mit schwierigen Umgebungen klarzukommen.
5: Gecheckt!
2: Ich find's ja auch noch spannend, wie Astronautinnen und Astronauten so ganz alltägliche Sachen im Weltall machen.
4: Was meinst du damit?
2: Ich habe gedacht, wir könnten doch mal so richtiges Astronautenessen essen.
4: In Schwerelosigkeit?
2: Nee, hier jetzt halt. Aber trotzdem, Sachen, die Astronauten auf der Raumstation essen. Wenn du magst, ich hätte was dabei.
4: Was hast du denn im Angebot?
2: Das ist schon mal nicht...
4: Chips und Kekse.
2: Genau. Warum glaubst du, kann man die da oben nicht so gut...
4: Vielleicht, weil die krümeln und die dann wichtige Schläuche oder Raketeninstrumente verstopfen.
2: Genau, das könnte, glaube ich, tatsächlich richtig gefährlich werden, auch wenn ich Chips wirklich liebe, muss ich mal kurz sagen. Deshalb sind auch wasserhaltige Sachen schwierig.
4: Und was ist mit Obst? Da ist ja auch ganz viel Wasser drin.
2: Ja, Obst geht, glaube ich, trotzdem. Vor allem aber, wenn man es gefriergetrocknet mitnimmt. Und da habe ich auch was dabei. Ha, hier. Gefriergetrocknetes Obst ist bei Astronautinnen und Astronauten nämlich sehr beliebt. Und wenn du magst, probieren wir das. Ich habe hier gefriergetrocknete Himbeeren.
4: Okay. Also die sind eher gepresst aus, nicht so rund. Die sind noch voll hart.
2: Mhm. Aber sieht aus wie eine Himbeere,
4: ja,
2: oder?
4: Ja, schon.
2: Traust du dich zu probieren?
4: Mhm.
2: Okay, bei drei. Eins, zwei, drei. Also schmeckt wie eine ganz schön saure Himbeere.
4: Mhm.
2: Schmeckt dir das?
4: Ja, schon.
2: Und ich habe aber noch was dabei für dich.
4: Was denn?
2: Und zwar, in meiner Hand halte ich, Achtung, Schokoeis für Astronautinnen und Astronauten.
4: Echt?
2: Mhm. Das ist jetzt eben gefriergetrocknetes Eis. Also, ich muss euch das kurz mal beschreiben, liebe Leute. Lina hält jetzt, so wie ich auch, so ein, ja, vielleicht so lang wie ein Zeigefinger ist das Ding. Sieht ein bisschen aus wie Tafelkreide, braune Tafelkreide, oder?
4: Ja, schon.
2: Und ist, das finde ich ganz abgefahren, auch die Himbeeren schon. Es ist ganz leicht, weil die Flüssigkeit halt weg ist.
4: Ja.
2: Und jetzt probieren wir also gefriergetrocknetes Schokoeis.
4: Okay. Lecker.
2: Schmeckt ehrlich gesagt wirklich wie Schokoladeneis.
4: Ja, schon.
2: Aber es ist so seltsam, weil man beißt halt auf so ein leichtes Material drauf. Ich finde es ein bisschen gruselig irgendwie.
4: Ja, schon.
2: Und ich finde, es klebt an den Zähnen.
4: Ja,
2: also, weiß nicht. Vielleicht ganz cool, wenn man auf einer Raumstation ist, aber hier auf der Erde kaufe ich mir lieber ein Eis.
4: Dann kommen wir jetzt zu meiner dritten und letzten Checker-Frage. Die hat ja auch irgendwie mit Essen zu tun. Meine dritte Frage lautet, wie geht man im Weltraum aufs Klo?
2: Ja, stimmt. Das hat wirklich auch was mit Essen zu tun. Also ich weiß, dass Astronautinnen und Astronauten in der Rakete unterm Weltraumanzug, in der Rakete, so eine Art Erwachsenenwindeln anhaben.
4: Wirklich?
2: Naja, ich meine, gehst wahrscheinlich, bevor du startest, aufs Klo und dann musst du halt hoffen, dass du lange nicht musst. Und wenn es nicht anders geht, musst du halt irgendwie in die Windeln machen.
4: Aber auf der Internationalen Raumstation, da gibt es dann aber schon ein Klo, oder?
2: Ich glaube schon. Aber wie das genau funktioniert und so, lass uns mal Jackie fragen. Die weiß bestimmt ein bisschen was über Weltraumtoiletten.
1: Es gibt ein kleines Klo auf der Raumstation. Etwa so groß wie eine Umkleidekabine im Schwimmbad. An der Wand sind Haltegriffe, sodass man sich festhalten und den Hintern auf die Schüssel drücken kann. Dann gibt es natürlich das Problem, dass alles, was man in die Schüssel macht, nicht wie auf der Erde schön hineinfällt, sondern es schwebt ja alles. Deswegen ist an der Weltraum-Kloschüssel ein kräftiger Sauger angebracht, der Urin und Kot einsaugt. Wenn man sich richtig auf der Schüssel positioniert, klappt das alles wunderbar. Das wird in der Ausbildung auch trainiert. Neulinge auf der Raumstation machen trotzdem ab und an was falsch. Das zieht dann eher unangenehme Wischarbeiten nach sich.
2: Ich glaube, Jackie will noch was dazu sagen.
1: Interessant ist auch noch, was mit dem Urin der Astronautinnen und Astronauten passiert. Der wird nämlich tatsächlich recycelt. Weil Wasser im Weltraum sehr wertvoll ist, wird der Urin durch ein aufwendiges Reinigungssystem geleitet. Und dann wird wieder Wasser draus, das zum Beispiel zum Kaffeekochen verwendet wird. Der Kot wiederum kommt vom Sauger direkt in Abfalltüten. Diese werden mehrfach verschlossen gesammelt und schließlich in eine kleine, ausgediente Transportrakete gepackt. Ist die Mini-Rakete voll, wird sie von der Raumstation abgekoppelt und dann verglüht sie, wenn sie auf die Erdatmosphäre trifft.
4: Dann trinkt man also Pipi.
2: Man trinkt indirekt sein eigenes, altes, gereinigtes Pipi.
4: Igitt.
2: Und die Kacke verglüht in der Atmosphäre. Also bist du jetzt mehr oder weniger daran interessiert, irgendwann ins Weltall zu fliegen?
4: Weniger.
2: Ich hab's mir fast gedacht.
4: Also ich drück dann einfach mal den grünen Gecheckknopf.
2: Ein Klogang auf der ISS ist ein echtes Abenteuer. Man hält sich an Haltegriffen fest und drückt sich auf die Kloschüssel. Ein Sauggerät sorgt dafür, dass nichts davon schwebt. Pipi wird gesammelt und zu Wasser recycelt.
5: Gecheckt!
2: Ja, damit haben wir schon alle drei Checker-Fragen für heute geklärt.
4: Und weil wir jetzt am Ende sind, musst du uns noch ein kleines Weltraumgeheimnis erzählen.
2: Also es ist eher eine Geschichte, aber du hast doch vorhin gesagt, dass du gerne mal auf dem Mond wärst.
4: Ja.
2: Und gerne das Gestein da wirklich in die Hand nehmen würdest. Ich habe dir erzählt, dass ich mal einen Mondstein angeguckt habe, aber nicht anfassen durfte. Ich hatte aber schon mal ein echtes Stück außerirdisches Gestein in der Hand.
4: Echt krass.
2: So ein Stück von einem Meteoriten. Da war ich mal bei einem Dreh bei einem Künstler und der hat mir diesen Stein in die Hand gedrückt. Ja, ein bisschen kleiner als deine Faust, würde ich sagen. Dann habe ich das in die Hand genommen und bin fast zu Boden gegangen, weil es so schwer war, obwohl es klein war.
4: Krass.
2: Und dann hat er gesagt, das ist kein Stein, das kommt aus dem Weltall. Es war ganz tief schwarz, richtig schwer. Und als ich das in der Hand hatte, habe ich gedacht, krass, dieses Ding, was in meiner Hand gerade ist, kommt nicht vom Planeten Erde. Seitdem will ich eigentlich gerne mal bei dem Typen einbrechen und mir dieses Stück klauen. Ich bin nur noch nicht dazu gekommen. Aber damit sind wir jetzt wirklich am Ende des Jackpots. Wir sind quasi, wenn man so will, wieder auf der Erde gelandet nach unserem kleinen Flug hier heute. Mir hat's Spaß gemacht, liebe Lina.
4: Mir auch.
2: Wer jetzt noch nicht genug gehört hat, liebe Leute, der kann gerne einfach noch eine andere Jackpot-Folge anklicken. Oder, was ich euch auch empfehlen möchte, ins Lachlabor reinhören. Da untersuchen meine Kollegen Mischa und Tina immer zusammen was ganz Verrücktes. Wenn ihr zum Beispiel beim Weltraum bleiben wollt, wenn ein Kind im Weltraum geboren wird, ist es dann ein Alien? Solche Fragen klären die da. Macht auf jeden Fall Spaß. Hören könnt ihr das Ganze übrigens in der ARD-Audiothek. Und Weltall-Lina wäre schon ein lustiger Geburtsort auf dem Pass, oder?
4: Ja, wäre total witzig.
2: Vielleicht wäre man dann ja auch geboren im Neil Armstrong Hotel. Also liebe Leute, macht's gut, bis zum nächsten Mal.
4: Tschüss.
2: Tschüss.
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4: Dankeschön, Checker Tobi. Das war der Checkpot. Den Checkpot findest du auch in der ARD Audiothek. Jetzt geht es weiter mit Mausmusik.

Schatzkiste öffnen und die Lupe herausnehmen. 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

dein Papa und du habt da diesen einen Song, bei dem ihr gemeinsam immer so gerne mitsingt, den du aber noch nie im Radio gehört hast, ruf uns an und wünsch ihn dir für den Mausmix. 0800 5678 234.

0: Jeder braucht einen Zettel. Ja, hier hast du auch ein Blatt, Ente. Maus, hast du schon einen? Super. Also, jeder hat ein Blatt. Jeder hat hier so einen Stift. Denn heute gibt es in dieser neuen Folge von der Maus zum Hören eine Besonderheit für mich. Wir spielen nämlich eines meiner absoluten Lieblingsspiele. Und wenn ihr wissen wollt, was das ist, dann dranbleiben.
1: 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Heute
2: mit einem Land mit A, einer Zeitungsdruckerei in einer Stadt mit D, einer Flöte aus einem Gemüse mit M und natürlich mit der Maus und dem Elefanten. Heid mit einem Land mit A. Eine Zeitungsdruckerei in der Stadt mit D. Eine Flätten aus dem Gmiers mit M. Und natürlich mit der Maus und dem Elefanten. Das war Oberbayerisch.
0: Marie ist hier. Hallo ihr alle. Ja, und natürlich bin ich wie immer im Mausstudio mit Maus, Ente und Elefant. Und ihr habt es gerade schon gehört. Ja, wir sind hier mit Stift und Papier ausgestattet und wir spielen heute eine Runde. Und zwar Stadt, Land, Fluss. Ja, okay, ich merke schon, es mögen jetzt nicht alle dieses Spiel. Aber Ente, ein Ründchen machst du doch mit, oder? Ja, danke dir. Also, Stadt, Land, Fluss ist klar. Welche Kategorien wir noch haben, das merkt ihr nach und nach im Laufe von dieser Sendung. Und wir starten mit Fluss und die Fuchsklasse der Sophienschule in Wuppertal, die hat für euch dafür ein Rätsel vorbereitet.
3: Hallo, wir haben für euch ein schönes Rätsel gebildet. Dafür haben wir extra sogar eine Gruppe gemacht und das war eine Gruppenarbeit. In dieser Gruppe sind Anna,
4: Gazal,
5: Halla,
6: Shazam,
7: Alessio,
8: Jason.
3: In diesem Rätsel beschreiben wir euch einen Fluss.
4: Er fließt im Nordosten von Afrika. Er ist 6852 Kilometer lang.
6: Damit ist er der längste Fluss der Welt.
7: Meist fließt er durch die Wüste und nur an seinem Ufer wachsen Pflanzen.
5: Der Name des Flusses hat nur eine Silbe.
3: Bevor der ins Mittelmeer fließt, teilt er sich in mehrere Arme und bildet ein großes Flussdelta.
4: Dort leben sehr viele Menschen.
5: Das war schon immer so, auch im alten Ägypten.
6: Vor vielen Jahren wurde ein Staudamm gebaut.
4: Vorher überschwemmte der Fluss regelmäßig das Land. Dadurch wurde die Erde fruchtbar und es war möglich, dass die Menschen viel ernten konnten. Es würden nicht nur Menschen,
5: sondern auch Waren
6: auf Schiffen transportiert.
7: Heute sind auch viele Touristen so unterwegs.
4: Na, welchen Fluss suchen wir?
0: Na, habt ihr eine Ahnung? Bei Stadt, Land, Fluss wird ja immer der Buchstabe vorgegeben. Das mache ich jetzt auch. Also zusätzlich zu den Tipps von den Mausfans gerade kann ich noch sagen, das ist ein Fluss mit N. Also, bitte die Auflösung.
3: Und die richtige Antwort ist...
9: Der Nil.
0: Der Nil. Mit N. Fällt euch vielleicht sonst noch ein Fluss mit N ein? Ihr könnt ja mal überlegen. Und in der Zwischenzeit gibt's Musik von Sven Phantom.
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0: Klasse, da hab ich doch schon einen Fluss mit S. Die Spree. Oh, wolltest du auch nehmen, Maus? Ja, mach doch nichts. Können wir doch auch einfach beide eintragen.
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0: Die steht heute sozusagen mit auf unserem Stadtland-Flusszettel bei Tier mit S. Welche fallen euch da denn so ein? Schweinchen, Schimpanse, Stinktier, Schwan und Schmetterling. Genau. Wegen dem hat uns Amalia auch angerufen.
2: Ich heiße Amalia, bin 5 Jahre alt und will euch sagen, haben Schmetterlinge Augen. Ich grüße meine ganze Familie, den Elefant und die Maus.
0: Und können die mit den Augen auch so schön klimpern wie du, Maus? Das würden wir echt gerne wissen. Vielleicht kann meine Mauskollegin Verena das für uns herausfinden.
3: Wow! Den müsstet ihr sehen. Hier auf dem Strauch sitzt ein wahnsinnig schöner Schmetterling. Aber bestimmt kennt ihr den. Das ist ein Tagpfauenauge. Etwas kleiner als meine Handfläche, rotbraun. Und an den Flügelspitzen jeweils oben und unten sieht's aus, als hätte der 2 Augen auf dem Flügel. Also insgesamt 4 Augen. Blau, weiß, lila, gelb gemustert. Hammer! Oh, jetzt hat er sich erschreckt und ist weggeflogen. Die Augen auf den Flügeln haben dem Tagpfauenauge zwar den Namen gegeben, es sind aber keine richtigen Augen. Gucken kann der Schmetterling damit nicht. Aber Vögel, Mäuse oder andere Tiere abschrecken, die ihn gerne fressen würden. Denn er sieht damit aus wie ein viel größeres Tier. Richtige Augen haben dieser und alle anderen Schmetterlinge aber trotzdem. Und zwar ganz außergewöhnliche, an den Seiten ihres Kopfes. Unter dem Mikroskop sehen sie ein bisschen aus wie Kopfhörer. Wie so ein gewölbter Halbkreis sitzen sie seitlich am Kopf. Diese Augen nennt man Facettenaugen. Sie bestehen aus tausenden von winzigen Einzelaugen, kleinen sechseckigen Feldern, die die gewölbte Oberfläche bilden. Das haben Schmetterlinge mit anderen Insekten gemeinsam. Mit diesen Facettenaugen an der Seite vom Kopf können Schmetterlinge in viele Richtungen gleichzeitig sehen und sehr gut Bewegungen erkennen. Das hilft ihnen, Gefahren rechtzeitig zu bemerken. Zum Beispiel andere Tiere, die Schmetterlinge jagen, etwa Vögel oder Mäuse, hatten wir ja eben schon mal. Allerdings erkennen sie die auch nur in kürzerer Entfernung. Sie sehen nämlich nur auf 3 bis 5 Meter einigermaßen scharf. Dafür haben sie aber den besonderen Farbdurchblick. Mit den Facettenaugen sehen sie nämlich mehr Farben als wir Menschen. Zum Beispiel ultraviolettes Licht, das für unsere Augen unsichtbar ist. Das hilft ihnen dabei, die Blüten mit dem köstlichsten Nektar zu finden. Und dabei lassen sie sich von uns bestimmt sehr gerne bewundern.
0: Und das machen wir auch besonders gern. Im Englischen heißen Schmetterlinge ja Butterflies. Klingt irgendwie auch so ein kleines bisschen lecker, oder? Kacey Musgrave hat dieses Lied hier so genannt, also Butterflies.

Nee, das zählt doch nicht. Mausente, was sagt ihr denn dazu? Der Elefant hat bei Land mit A hier auf seinen Zettel Atlantis geschrieben. Ja, Moment, aber das gibt es doch gar nicht. Ich kann ja jetzt auch nicht einfach hier reinschreiben, Augustrosmekistan oder sowas. Ja, ausdenken, also ich finde, das gilt nicht. Moment, Elefant, du willst mir also sagen, Atlantis gibt es und nur weil Hein Blöd mal eine ganz schön dämliche Aktion gebracht hat, befindet sich das jetzt unter Wasser? Ey, ihr wollt mich doch wirklich veräppeln. Das klingt doch nach einer Captain-Blaubeer-Geschichte.

0: Aha, aha. Man bildet sich, das lobe ich mir.
1: Ruhe bitte.
2: Wir sind gerade an einer spannenden Stelle.
0: Spannender als meine Geschichte.
1: Das kann man wohl sagen.
3: Das Buch handelt von der Frage, wie wohl Atlantis untergegangen ist.
0: Ach so, olle Kamellen.
1: Du glaubst wohl nicht an Atlantis, wie?
0: Puh, im Gegenteil. Ich bin sogar mal da gewesen, nicht?
1: Was? Du bist wirklich
3: in Atlantis gewesen?
0: Nicht nur das, ich weiß auch, wie es untergegangen ist.
2: Ach, ja, wie denn?
0: Er hat's versenkt.
1: Heimblöd? Heimblöd hat Atlantis versenkt?
0: Ja, klar. Ihr wisst doch, dass der dauernd in die größten Schwierigkeiten kommt.
4: Hikines, wie lang muss ich den doofen Besen denn noch halten?
1: Stimmt.
3: Der fällt sogar
2: auf die ältesten Tricks rein.
0: Tja, besonders helle ist er nicht. Das haben vor allen Dingen die Pinguine zu spüren bekommen.
1: Was für Pinguine?
0: Die Pinguine von Atlantis. Oder beziehungsweise die Nichtschwimmer-Pinguine von Atlantis.
1: Pinguine, die nicht schwimmen können?
3: Und wohl auch noch Bären?
2: Die nicht brummen können, was?
4: Doch, die gibt's.
0: Halt du die Klappe und kümmere dich um deine Badewanne.
4: Ei, ei, Captain. Ah!
0: Alles klar, Hein?
4: Alles unter Kontrolle, Captain.
0: Wo war ich stehen geblieben? Ach ja, die Nichtschwimmer von Atlantis. Das war nämlich so. Einmal im Jahr trafen sich alle Pinguine, die noch nicht den Freischwimmer hatten, auf Atlantis. Und euer Opa kam dann immer angeschippert und brachte denen das Schwimmen bei. Ich war nämlich damals Oberbademeister von Atlantis.
1: Du und Bademeister?
3: Du kannst doch gar nicht mal schwimmen.
2: Genau.
0: Wer sagt denn, dass ein Bademeister schwimmen können muss? Oder habt ihr schon mal einen Bademeister schwimmen sehen?
1: Eigentlich nicht.
3: Die stehen immer nur am Rand.
2: Und gucken blöd.
1: Weiter.
0: Ja, weiter. Da musste ich all den Pinguinen Schwimmen beibringen. Und nicht nur, dass das ein ganzer Haufen war. Die waren auch noch alle wasserscheu und mussten einzeln eingefangen werden. Richtig lästig war das. Und dann kam Heimblöd auf seine glorreiche Idee.
4: Ich hab's doch nur gut gemeint, Captain.
0: Tja, leider. Also Heimblöd meinte, wir sollten einfach aus Atlantis die Luft rauslassen.
1: Die Luft rauslassen? Aus einer Insel?
0: Tja, Atlantis war nämlich die einzige aufblasbare Insel der Welt. Und hatte an der Seite so ein Stöpsel zum Luft rauslassen. Den hat Hein dann rausgezogen. Er meinte nämlich, wenn die Pinguine mal im Wasser wären, würden die schon von selber schwimmen. Da haben die Pinguine nur gar nichts von gehalten. Und haben sich alle auf euren Opa sein Schiff gerettet. Allerdings nicht lange, denn das ist von all den Pinguinen dann auch untergegangen. Den Pinguinen machte das nichts aus. Die konnten auf einmal alle prima schwimmen. Aber Hein Blöd und ich wären beinahe abgesoffen, wenn uns die Pinguine nicht ihre Schwimmreifen gegeben hätten. Tja, so hat Hein Blöd nicht nur Atlantis, sondern auch mein Schiff versenkt.
4: Hab's doch nur gut gemeint.
1: Ganz schön blöd.
3: Ja, ganz schön blöd, der Hein.
2: Mann, blöd.
0: Das kann man wohl sagen. Den darf man keine Minute aus den Augen lassen. Hey, Hein, was machst du da?
4: Wer? Ich? Och, ich mach mir bloß einen Piep an, Captain.
0: Aha, und ich dachte schon, du wolltest die Bordkanone zünden.
4: Aber, Captain, für wie blöd halten Sie mich eigentlich?
0: Muss ich die Frage wirklich beantworten?

0: Gut, okay, Elefant. Du darfst dir die Punkte für A wie Atlantis bei Land von mir aus aufschreiben.
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0: Gott, was ist denn das für ein Schatten hinter dem Riff da? Das ist ja ein weißer Hai.
1: Oh nein.
0: Komm schnell, zurück zum U-Boot.
1: Ein weißer Hai.
0: Und ich schwimme so schnell, wie ich kann. Und ganz kurz, bevor ich sein Abendessen werde, tauche ich endlich auf.
2: So, genug gebadet.
3: Jetzt aber raus aus der Wanne.

0: Gerade hatten wir hier die Runde mit D. Ich habe es jetzt nicht wirklich weit geschafft, aber Maus, wow, ey, du warst so unfassbar schnell. Kann ich mal gucken bei dir? Ah, okay. Statt mit D, da habe ich auch Düsseldorf geschrieben. Ja, ist ja wirklich um die Ecke hier von unserem Maus-Studio. Wir sind ja in Köln. Ihr habt auch Düsseldorf geschrieben? Okay, gut. Wir haben alle an die gleiche Stadt gedacht. Ich kann mir auch schon so ein bisschen denken, warum. Ja, weil wir doch vor ein paar Tagen mit Maus-Reporterin Yeshim gesprochen haben. Und die hatte ja erzählt, dass sie in Düsseldorf war und sich angeschaut hat, wie eine Zeitung gedruckt wird. In der Druckerei der Rheinischen Post. Zusammen mit dem 9-jährigen Till und dem 7-jährigen Jan war sie da unterwegs.
1: Also ich sehe mal ganz selten Zeitungen. Wir lesen die auch gar nicht. Wir haben keine Zeitung, aber eher bei der Uroma oder so.
2: Wir holen die immer Samstag und Sonntags vom Bäcker ab.
3: So unterschiedlich ist das manchmal mit der Zeitung. Während Tills Eltern die Nachrichten und Artikel online lesen, also übers Handy oder auf dem Laptop, kauft Jans Familie noch die Zeitung und liest die Berichte dann auf Papier. Aber bevor es soweit ist und die Zeitung bereit liegt, muss sie erst einmal gedruckt werden. Das geschieht zum Beispiel im Verlagshaus in der Druckerei der Rheinischen Post in Düsseldorf. Elmar Würges arbeitet hier und erklärt, wie aus Papier am Ende eine Zeitung entsteht. Los geht es in der Papiervorbereitung. Und hier riecht es schon etwas.
4: Ich kenne das ja. Viele sagen auch, wir haben ja hier auch noch zwei verschiedene Druckmaschinen. Die beiden Druckfarben riechen auch schon anders und manche Leute riechen das. Aber da ich jeden Tag hier drin bin, rieche ich das auch nicht. Und meine Frau sagt manchmal, wenn ich nach Hause komme, du riechst nach Maschine.
3: Nach Maschine riechen geht ja eigentlich noch. Der 9-jährige Till, der die Zeitung von seiner Uroma kennt, findet den Geruch manchmal etwas seltsamer.
1: Wenn der schon länger lag, voll alt und so modrig irgendwie ein bisschen.
3: In der Papiervorbereitung der Druckerei stehen mehr als 100 Papierrollen. Die sind richtig groß und schwer. 1250 Kilogramm steht auf der Rolle. Eine Papierrolle wiegt also etwa so viel wie ein Auto.
4: Wenn die Redaktion beschlossen hat, wie die Zeitung heute Abend aussehen soll und wie viele Seiten die hat, da gibt es nachher ein Blattplanungsgespräch. Danach teilen die uns dann die Umfänge für den nächsten Tag mit. Das wird dann geplant am Computer und eingegeben. Und wenn das alles feststeht, dann erscheint da auf den Monitoren, welche Papierrollen, welche Papierbreiten, wie viel wir davon brauchen.
3: Durch einen langen, breiten, offenen Flur geht es weiter ins Papiertageslager. Und hier ist es auch schon etwas lauter.
4: Also hier sind jetzt alle Rollen eingelagert, die wir jetzt die nächsten 48 Stunden brauchen. So, jetzt sind wir am sogenannten Rollenträger. Wir sind jetzt direkt unter der Druckmaschine.
3: Das Papier läuft auf den Rollenträgern von hier unten nach oben zum Drucker, wo es bedruckt wird.
4: Wir gehen jetzt aus dem sogenannten Rollenkeller rauf in die Bedienebene, wo die Drucker sind.
3: Durchs Treppenhaus geht es nach oben auf die Bedienebene, wo die Plattenbelichtungsmaschinen stehen.
4: Die Seite wird uns geschickt von der Redaktion und dann wird für jede Zeitungsseite werden 4 Platten gemacht. So sieht die ganze Platte aus, bevor sie belichtet wird.
3: Die Platten sind aus Aluminium, etwa so groß wie eine Schulheftseite und noch ohne Bilder und ohne Texte. Dann kommen sie in die Plattenbelichtungsmaschine.
4: Werden hier drin mit Laser belichtet. Da ist ganz viel Chemie drin. Da läuft die Platte dann durch.
3: Eine Platte wird mit Schwarz, eine mit Cyanblau, eine mit Gelb und eine mit Magenta-Rot mit den Bildern und Texten der Redaktion bedruckt.
4: Das sind genau die gleichen Farben, die eigentlich jeder zu Hause in seinem Drucker hat. Cyan, Magenta, Gelb, Schwarz. Also diese Platte rollt jetzt auf dem Gummizylinder ab und der Gummizylinder dann erst aufs Papier.
3: Jede Zeitungsseite wird dann mit diesen 4 Platten bedruckt. Und zusammengemischt ergeben sie eine bunte Zeitungsseite. Was hier von der Redaktion ankommt, wird auch so gedruckt. Korrigiert wird hier eigentlich nicht mehr. Aber Elmar Würges hat vor Jahren, als er noch in einem anderen Druckhaus gearbeitet hat, auch mal einen großen Fehler miterlebt, der so nicht stehen gelassen werden konnte.
4: Da war noch der George W. Bush Präsident in den USA. Und da hatten wir wirklich eine riesengroße Überschrift mit Bush mit SCH geschrieben. Das ist uns Druckern aufgefallen. Und dann hat man noch alle Räder in Bewegung gesetzt und wir konnten es dann daran noch wirklich ändern, dass diese Tageszeitung so nicht erschienen ist.
3: Der damalige Präsident der USA, George W. Bush, wird nämlich nur mit den Buchstaben S und H am Ende geschrieben. Und nicht wie der grüne Busch, der zum Beispiel im Garten steht, mit den Buchstaben SCH am Ende. Auf der Bedienebene stehen hinter einer Glaswand auch die Druckermaschinen. Direkt bei den Druckern drinnen ist es richtig laut. Die Papierrollen aus dem Rollenkeller unten werden hier oben in Sekundenschnelle bedruckt. Oben laufen Transportketten wie eine wilde Achterbahn an der Decke entlang. und halten aneinandergereiht einzelne fertig gedruckte und gefaltete Zeitungen mit Clips fest. Jede etwa 2000. Zeitung wird von einem Mitarbeiter kontrolliert, ob der Druck noch stimmt. Nun gehen wir dahin, wo diese Transportketten mit den fertigen Zeitungen rauskommen, in eine riesige Halle. Hier werden die Zeitungen noch mit Werbeprospekten gefüllt. Zum Schluss geht es in die Versandhalle. Hier warten die Zeitungen fertig als Päckchen eingeschweißt auf ihre Abholung.
4: Jeder Kleintransporter, der hier rausfährt, fährt hier über die Waage. Weil Papier ist schwerer, als man denkt. Und so einen Sprinter hat man schnell mal überladen.
3: Etwa 300.000 Tageszeitungen werden hier jede Nacht für verschiedene Verlage produziert. Damit die auch pünktlich auf dem Frühstückstisch landen können, müssen die Kleintransporter mit den Zeitungen schon ganz früh am Morgen los und die Redaktionen ihre Artikel am Abend rechtzeitig losschicken, sagt Elmar Wirges.
4: Unser größter Zeittreiber ist aber dabei eigentlich, dass die Zeitung morgens um 6.30 Uhr spätestens im Briefkasten ist. Weil uns nutzt die beste Zeitung mit den aktuellsten Artikeln nicht, wenn sie morgens an der Haltestelle liegen bleibt und der Bote sie nicht zustellen kann.
0: Absolut. Die soll doch in den Briefkasten oder beim Bäcker auf die Theke gelegt werden. Genau, oder in den Kiosk um die Ecke. Und aus der Stadt mit D geht's jetzt wieder ab in die Stadt mit K. Wir haben einen kölschen Musikwunsch von dieser Maushörerin hier auf unserem Maus-Anrufbeantworter gehabt.
5: Hallo, ich bin Elli. Ich wünsche mir die Stadt mit K und ich grüße meine Oma.

0: Das ist doch blöd. Also das finde ich doof. Das ist Schummeln. Stadt, Land, Fluss ist ja wirklich eines meiner Lieblingsspiele überhaupt. Aber sowas finde ich nicht so cool. Guck mal, Elefant, hier im Internet, da kannst du eine Musterlösung für alle Runden, also eine Musterlösung mit allen Buchstaben kaufen. Das ist doch blöd. Also so macht's keinen Spaß. Ich will ja selber nachdenken. Ich will ja selber ein bisschen knobeln. Ha, so. Wo waren wir eigentlich gerade? Ah ja, Buchstabe L. Da habe ich Stadt mit L London, Land Litauen, Fluss habe ich Lahn und bei Name, da habe ich Lin stehen, weil eine Mausfreundin mit diesem Namen hat sich ganz, ganz frisch in unser Maus-Freunde-Buch eingetragen und die lernt ihr jetzt kennen.
1: Maus-Freunde-Buch. Ich heiße
2: Lin.
1: So alt bin ich.
2: 7.
1: So sehe ich aus.
2: Ich habe hellbraune Haare, Strähnen, die sind heller da drin, grün-blaue Augen, 8 Zähne raus, die nachbacken, aber die Milchzähne sind rausgefallen und bin klein.
1: Das ziehe ich am liebsten an.
2: Lange Hosen, dann meistens ein T-Shirt mit einer Jacke drüber, Socken an. Meine Lieblingsschuhe sind braun, sind Lederschuhe, nur mit Reißverschluss und ein bisschen Klettverschluss.
1: Das mache ich am liebsten.
2: Reiten, Touren und Klettern. Ich reite so gern, weil ich das Gefühl mag, dass man irgendwie ohne Motor vorwärts kommt. Meistens reite ich im Trab, das ist mittelschnell und man reitet erst Schritt und dann kommt man halt in den Trab rein. Und Pferde mag ich sehr gerne, weil sie sind schön weich und ich finde halt einfach toll, wenn man das Pferd halt berühren kann.
1: Das finde ich toll.
2: Ich kletter besonders gern, weil man sehr hoch ist. Und ich war auf einem Stadtfest und da gab es eine Kletterwand, die war 8 Meter hoch. Ich habe mich immer mit einem Arm ein bisschen hochgezogen. Dann habe ich mit einem Bein das halt auf einen höheren Stein gesetzt und damit bin ich immer höher gekommen. So bin ich ganz nach oben gekommen.
1: Mein Lieblingsfach in der Schule
2: ist Religion, Sport und Kunst.
1: Bist du Maus, Ente oder Elefant?
2: Maus, weil sie schön orange ist und weil man immer Fragen beantworten kann.
1: Maus-Freundebuch.
0: Übrigens, auf der Seite von der Maus im Internet, auf www.wdrmaus.de, da gibt es auch Maus-Freunde-Bucheinträge von Verena und von Nina und natürlich auch von mir, von Marie. Und da erfahrt ihr zum Beispiel auch, welcher Ort mir am allerliebsten ist. Und schon mal ein kleiner Tipp, er ist sehr weich und er ist sehr kuschelig.

0: Das klingt nicht nur, als hätte die Sängerin Clara Lucia den Song Oben im Baum aufgenommen. Der heißt auch so. Ich sag mal so, wenn wir das gelten lassen wollen, okay. Ich wüsste das jetzt tatsächlich nicht. Wusstet ihr das etwa? Ja, wusstet ihr? Dass Möhren als Pflanze gelten. Ich habe jetzt extra nochmal nachgeguckt. Also Pflanze mit M, da würde auf jeden Fall Möhre durchgehen. Und genau mit diesem Wissen gehen wir jetzt ab zu Matti aus dem Mausmusikteam. Und zwar ist er in der Mausküche. Und da macht er ja gerne, also ab und zu zumindest, auch mal was zu essen. Aber definitiv immer macht er Musik. Und das auch heute.
1: Das riecht gut. Die Zwiebeln brutzeln hier schon in der Pfanne. Immer mal wieder ein bisschen umrühren, damit nichts anbrennt. Ich mache heute Risotto. So eine richtig leckere Reispampe. Oh Mann, ich muss mich echt konzentrieren. Hier in der Küche mache ich manchmal mehr Musik, als dass ich wirklich koche. Also, jetzt, ach ja, Möhren schneiden. Kurz naschen. Und da muss auf jeden Fall noch eine Möhre rein. Die sind echt gut. Wow. Die hier ist echt fett und lang. Mindestens so dick wie eine Kerze. Oder hier, wie meine Blockflöte. Warum liegt hier eigentlich meine Flöte im Küchenregal rum? Achso, weil hier immer überall Instrumente rumliegen. Zwischendurch die Zwiebeln umrühren. Wenn man die so nebeneinander hält, Flöte, Möhre, ja, und die Möhre ist sogar dicker. Und die Form ist eigentlich gar nicht so unterschiedlich. Eigentlich ist doch so eine Möhre voll das gute Baumaterial. Ziemlich stabil und man kann es trotzdem gut bearbeiten. Einfach durchschneiden. Also das würde mit Holz auf jeden Fall nicht gehen. Da muss man irgendwie mehr sägen. Ich könnte mir doch, viel fehlt ja nicht, aus dieser Möhre hier eine Flöte bauen. Eine Möhrenflöte. Ja, okay, das probiere ich. Meine Blockflöte ist ja wie so eine Art Rohr. Innen drin ist sie hohl, das ist der Luftkanal. Und so einer müsste auch erstmal in meine Möhre rein. Am besten bohre ich das mit dem Akkuschrauber. Ich hole den mal eben.
2: Oh, Zwiebeln umrühren.
1: Ja, ein bisschen brauchen die noch. Hier. Vorsichtig bohren. Boah, das geht ganz leicht. Ich muss vorsichtig sein. Nichts kaputt machen. Nur das Innere rausbohren. So, das sieht schon mal gut aus. Jetzt muss ich noch irgendwie dieses Mundstück nachbauen. Hier bei der Flöte ist oben so ein schräger Schlitz drin. Da wird die Luft, die ich da reinpuste, geteilt. Und die Luft in der Flöte fängt dadurch an zu schwingen. Deswegen kommt da überhaupt ein Ton raus. Sowas muss ich auch machen. Ich schnitz das hier so in die Möhre rein. Reinpusten. Geht nicht. Okay, die Flöte hat da, wo man reinpustet, mehr so einen kleinen Schlitz. Ich habe jetzt einfach in dieses runde Bohrloch reingepustet. Ich glaube, das ist zu groß. Irgendwie muss das enger. Moment. Ich schnitz mir was. Hier, so ein kleines Möhrenstück. Das stecke ich jetzt in das Bohrloch. So wird die Öffnung ein bisschen schmaler. Wie so ein halber Stöpsel. Und? Ja, das funktioniert. Richtig cool. Jetzt bräuchte ich nur noch so Grifflöcher, damit ich unterschiedliche Töne spielen kann. Bis jetzt macht die Möhre nur einen einzigen Ton. Ich mach mal zwei Löcher für meine Finger. Mehr geht hier nicht. So lang ist die Flöte dann doch nicht. Also, reinpusten und mit den Fingern die Löcher auf und wieder zumachen. Das ist ja richtig cool. Das riecht hier ziemlich. Oh nein, meine Zwiebeln, die habe ich komplett vergessen. Uah, voll angebrannt. Mist. Oh, das stinkt. Mm. Naja, dann kein Risotto. Dann gibt's eben meine Möhrenflöte.
0: Damit wäre ich absolut einverstanden. Matti hatte ja wohl eine ordentliche Portion Zwiebeln in das Risotto gepackt und die mag ich ja überhaupt nicht. Nee, also nur eine Möhre futtern finde ich da irgendwie auch besser. Und mir ist übrigens gerade noch eine Pflanze mit M eingefallen. Hätte auch mal früher drauf kommen können. Maiglöckchen.

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1: Bei Beruf mit M, da kann ich sogar direkt drei M's hintereinander eintragen. Ja, Maus, Moderatorin, Marie. Und was ihr gleich erfahrt, das habe ich ja vorhin ganz am Anfang von dieser Maus zum Hören schon angekündigt. Ich habe gleich einen super tollen Spieletipp für euch. Nach Musik von Mark Forster.

0: So, ihr drei, unsere Partie hier, Stadtland Fluss, die ist gleich vorbei. Und dann kommt der allerschwerste Part. Na, ist doch klar, Maus. Wir müssen die Punkte zusammenrechnen und ich bin doch so schlecht im Kopf rechnen. Ah! Ja gut, aber vorher, für alle, die ein bisschen mehr Action wollen als bei dem normalen Stadtlandfluss, hat unsere Spielefachfrau Sabine was mit dabei. Zusammen mit Tom, Noah und Moritz erzählt sie euch jetzt von Stadtlandboom.
1: Stadtlandfluss kennt ja jeder. Wir spielen das in der Schule auch häufig. Wir nehmen dann ein Blatt und schreiben da dann eigene Kategorien auf, die wir dann uns selber aussuchen.
2: Zum Beispiel Stadtlandfluss. Tier, Pflanze, Farbe. Zu diesen Kategorien muss dann jeder so schnell wie möglich ein passendes Wort aufschreiben. Ein Spieler bestimmt, mit welchem Buchstaben all diese Wörter anfangen müssen. Wer zuerst zu allen Kategorien ein Wort aufgeschrieben hat, ruft Stopp.
1: Das macht auch immer viel Spaß.
3: Wir spielen jetzt eine Weiterentwicklung von Stadtlandfluss und die heißt Stadtlandboom. Der Unterschied ist, man sagt die Wörter, anstatt sie aufzuschreiben.
1: Es gibt 30 Plättchen, da sind Kategorien drauf. Zu den Kategorien muss man halt was sagen.
3: Es gibt zum Beispiel Kleidung oder Literatur und im Weltall.
1: Ich finde auch gut Zeichentrick und Animation oder Attraktionen und Sehenswürdigkeiten.
4: Bevor wir jetzt anfangen, müssen wir die Plättchen umdrehen, auf denen die verschiedenen Kategorien draufstehen, und durchmischen.
2: Noah fängt an. Er deckt 3 verschiedenfarbige Plättchen auf.
4: Gewässer, Musik und Tanz und Frauennamen.
3: Die klingen einfach, finde ich auch.

0: Moritz die umgedrehte Sanduhr an den Nebenmann Tom weiter. Tom überlegt kurz und sagt:
1: Dünn.
0: Passt auch, denn so heißt tatsächlich ein Gewässer in dem Ort, in dem die drei Jungs wohnen. Und zwar der Fluss Dünn. Jetzt ist Noah wieder dran.
2: Dagmar.
0: Dann wieder Moritz, jetzt aber schnell. Die Sanduhr ist fast durchgelaufen.
2: Die drei Chinesen mit dem Kontrabass.
3: Nee.
2: Hä, doch, es zählt doch.
3: Nein.
1: Boom.
2: Also der Moritz, der hat das Wort halt falsch gesagt und dann hatte er keine Zeit mehr.
0: Ist die Sanduhr wie gerade durchgelaufen, bevor einem doch noch ein richtiges Wort einfällt, rufen alle Boom und man kassiert einen Minuspunkt. Wer am Ende die meisten Minuspunkte hat, verliert das Spiel Stadtland Boom.
2: Die drei Chinesen mit dem Kontrabass ist ja gar nicht ein Wort, das heißt, das kann ja nicht gelten.
3: Drei Chinesen mit dem Kontrabass.
2: Jetzt bin ich dran und decke auf. Zahnrad, also Technik und Digitales. Eine Teetasse, also Getränk. Und eine Pfote, also Tiere. Jetzt drehe ich die Sanduhr um. 3, 2, 1. Es ist F, also Vogel, nein. Fanta. Fuchs.
1: Frosch.
2: Flugmaschine.
4: Wie heißt das Tier nochmal? Flamingo.
1: Oh.
0: Noah kratzt sich am Kopf, aber schon ist die Zeit rum.
1: Ja!
2: Boom!
5: Was ist das? Mir ist einfach kein Wort eingefallen. Es scheint eigentlich komplett einfach zu sein, wenn man drei Kategorien hat. Aber dann versucht man halt, an alle drei gleichzeitig zu denken. Und dann kommt man zu keiner guten Lösung. Also, ich habe jetzt zwar verloren, aber das Spiel hat sehr Spaß gemacht, weil es schon einen sehr zum Lachen bringt und man auch sein Gehirn trainieren kann.
2: Ich finde das Spiel super, weil man gut denken muss. Es ist abwechslungsreich, weil man nicht immer die gleichen Kategorien hat und man muss nicht schreiben.
6: Mir gefällt das Spiel sehr, da es sehr lustig ist, wenn man da sitzt und irgendwie einer Person fällt gar nichts ein, aber man hat irgendwie 10 Wörter, die man für die verschiedenen Kategorien sagen kann. Am liebsten würde man ja helfen, aber das darf man ja nicht, weil man ja auch selber gewinnen möchte. Wir haben das jetzt zu dritt gespielt, aber ich glaube, mit mehr Leuten würde das auch viel Spaß machen.
2: Das Spiel kann man super mitnehmen. Das ist eine kleine Schachtel, das passt in jeden Rucksack. Super.
7: Ja, klein und praktisch und tatsächlich können bis zu 6 Spielerinnen und Spieler da mitmachen. Und es scheint ja wirklich auch allen gut gefallen zu haben. Stadtland Boom ist für alle ab 6 Jahren und kostet rund 12 Euro.

einige Runden gespielt. Also ich fand's super. Danke Maus, Ente, Elefant, dass ihr mitgemacht habt. Vor allem du, Ente, hattest ja am Anfang gar nicht so richtig Lust. Aber ich finde das Spiel einfach absolut klasse. Und ihr zu Hause könnt ja vielleicht heute Abend nach dem Essen oder am Wochenende auch eine Runde spielen. Mit ausgedachten Kategorien oder auch einfach so mit den Standards, die wir ja auch gespielt haben. So, und wir... Ja, wir müssen jetzt alle rechnen und herausfinden, wer von uns gewonnen hat. Das kann also ein kleines bisschen dauern. Also schon mal tschüss an euch alle. Ich bin Marie, wir hören uns ganz bald wieder. Also, wie viel habe ich denn? Hier sind 5 Punkte plus 10 plus, das sind nochmal 5 plus...

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1: Hi, das hatte ich bisher auch noch nicht. Bevor ich hier ins Maus Live Studio gefahren bin, bin ich bei mir im Garten nochmal kurz ins Planschbecken rein. Oh, das hat so gut getan. Temperaturen bis 32 Grad. Heute Hochsommerwetter und es wird ja noch wärmer die Woche. Warum es gerade so warm ist und das gleich so viele Tage hintereinander, das klären wir gleich im Zoom. Ansonsten seid ihr heute Abend gefragt. Wir brauchen nämlich eure Songs. Eine Stunde lang Maus Live mit eurer Musik. Und dass eure Musikwünsche heute ins Radio kommen, dafür sorgt Rebecca aus dem Maus-Musikteam. Hi!
2: Hi, Paulus!
1: Und weil es so heiß ist, haben wir zwar gedacht, wir suchen nach den perfekten Songs für dieses Wetter. Rebecca, was wäre dein Song für die heißen Tage?
2: Hör mal rein.
3: Sie macht Dreier, er macht Fünfer, sie macht Zehner, ich mach einfach.
1: Jawohl.
2: Mhm. Habe ich gestern gesehen, im Freibad.
1: Warst du? Hast du auch eine gemacht?
2: Nein, ich nicht, aber ich habe ganz viele Kinder gesehen, die riesigen Spaß dabei hatten.
1: Ja, Arschbombe geht immer im Planschbecken, da muss ich zu Hause ein bisschen aufpassen, das tut ein bisschen weh, wenn ich das versuche. Aber sonst im Freibad oder im See, ja auf jeden Fall.
2: Mhm. Was ist dein Song, Paulus?
1: Ich würde den hier nehmen.

0: Ne? Also Eis, so gefrorenes Wasser in Apfelschorle oder welchem Getränk auch immer. Oder einfach in den Mund und zerkauen. Ja?
1: Ja, oder richtiges Eis, Paulus, komm schon.
0: Spaghetti-Eis. Mm. Oder auch zwischendurch mal so ein, zwei von diesen kleinen Wassereis, diesen Stangeneis. Mhm. Ah, großartig.
1: Die sind auch sehr erfrischend.
0: Wie sieht das mit euch aus? Welches wäre euer super Sommerlied? Da würden wir uns freuen, wenn ihr uns das mal sagen würdet. Könnt ihr zum Beispiel anrufen.
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0: Oder schreibt ins Gästebuch auf maus-live.de. Und natürlich müssen es nicht nur Lieder zu diesem Wetter sein, ne? Also es kann auch irgendwie was anderes sein. Ihr könnt anrufen 0800 220 5555. Wünscht euch ein Lied, grüßt Leute. Das könnt ihr aber auch im Gästebuch machen. Ja, Pauline zum Beispiel hat das so gemacht.
3: Hallo, ich bin Polly und ich bin 6 Jahre und ich bin nur 36 Grad und ich grüße meine Familie.
0: Na, das passt doch großartig. 36 Grad, Zweiraumwohnung, gewünscht von Pauline. Ein guter Start in diese Maus Live, nur mit eurer Musik. Ich bin gespannt, was für Musik da noch alles kommt.

0: Pauline hat sich diesen Song gewünscht, 36 Grad von zwei Raumwohnung. Wenn ihr euch auch einen Song heute Abend wünschen wollt, dann könnt ihr das machen. Ihr könnt ins Gästebuch schreiben auf maus-live.de oder aber ihr ruft hier an.
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0: Und 36 Grad. Und es geht noch weiter. Das ist ja ziemlich genau die Wetterlage, die wir gerade haben. Warum? Das erklärt uns Doro.
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2: Puh, was für eine Hitze da gerade über uns hängt. Und es wird von Tag zu Tag heißer. Das müssen wir uns unbedingt mal genauer angucken und über den sogenannten Heat Dome sprechen.
1: Achtung, Quizfrage.
2: Was ist das wohl, ein Heat Dome? Ist das ein Hitzezelt, in das man reingeht, um sich abzukühlen? Ist das ein aufblasbares Kostüm, das man anzieht und in das die ganze Zeit kalte Luft gepustet wird? Oder ist das eine Art Hitzeglocke, die im Moment über uns hängt? Die richtige Antwort ist die Hitzeglocke. Weil die Hitze gerade bei uns festhängt wie unter einer Glocke oder einem Topfdeckel. Wetterfachleute nennen das Ganze eben einen Heat Dome. Übersetzt heißt das so viel wie Hitzekuppel.
1: Was ist das?
2: Jürgen Vogt ist Wetterexperte bei uns im WDR und er kann erklären, warum das Wetter so geworden ist.
3: Die Megahitze ist aus Frankreich zu uns gekommen mit schweißtreibenden Temperaturen. Dahinter steckt ein sogenanntes Hochdruckgebiet. Das bedeutet, dass es nur wenige Wolken gibt und dass sich die Luft dabei kaum bewegt. Wenn dann die Sonne auf den Boden knallt, wird der total heiß und die Hitze kann erstmal nicht weg. Wenn sich so ein Hochdruckgebiet wie jetzt gerade tagelang nicht vom Fleck bewegt, dann entsteht eine richtige Hitzekuppel oder auf Englisch Heat Dome.
2: So krasse Hitze macht unserem Körper ganz schön zu schaffen. Denn der ist die ganze Zeit damit beschäftigt, uns irgendwie runterzukühlen. Wir können ihm aber dabei helfen.
1: Hier kommen ein paar Tipps.
2: Zwischendurch öfter mal die Handgelenke unter kaltes Wasser halten. Das geht auch in der Schule. Die Füße in eine Schüssel mit lauwarmem Wasser stellen. Zum Beispiel bei den Hausaufgaben oder nach dem Hobby. Ein kaltes Tuch auf die Stirn oder in den Nacken legen. Zum Beispiel, wenn ihr bei der Hitze nicht einschlafen könnt. Und natürlich viel trinken. Zu jeder Tageszeit. Übrigens sind eisgekühlte Getränke zwar schön erfrischend, aber gar nicht so gut für unseren Körper. Der muss das eiskalte Trinken nämlich erst wieder erwärmen. Da hat er also wieder extra Arbeit. Besser sind deshalb Wasser- oder Saftschorlen, die Zimmertemperatur haben. Und gut sind auch Obst und Gemüse mit viel Wasser, zum Beispiel Melone, Gurke und Tomaten.
1: Und wie geht's weiter?
2: Die Hitzeglocke bleibt die ganze Woche über uns hängen. Am Freitag könnte es in manchen Orten fast 40 Grad heiß werden. Sozusagen Fiebertemperatur da draußen. Im Moment sieht es so aus, als würde das Wetter dann am kommenden Montag kippen und der Hitzedeckel endlich abgenommen werden, sodass die Hitze dann wegziehen kann. Danach sollen es dann nur noch entspannte 24 Grad werden. Ha.
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0: Vielen, vielen Dank, Doro. Der nächste Song, der kommt von Cecilia. Sie hat ins Gästebuch geschrieben. Hey, ich bin Cecilia und ich wünsche mir das Lied Kissing My Friends. Tschüss, Grüße aus Luxemburg. Wow, Luxemburg, also anderes Land, nicht schlecht. Grüße zurück nach Luxemburg von uns. Und hier kommt jetzt der US-amerikanische DJ Marshmello zusammen mit der türkischen Sängerin und DJ Inci. Marshmello.

0: Wow, das sind ja mal fette Sounds vom DJ Marshmello und Inji. Kissing My Friends haben wir gehört. Und jetzt geht's nach Kerpen.
1: Mausklasse.
0: Denn von dort kommt unsere neue Mausklasse und die stellt sich jetzt erstmal vor.
2: Hallo, wir sind die Erdmännchenklasse.
3: Wir sind diese Woche eure Mausklasse.
4: Unsere Schule heißt Clementschule.
2: Unsere Schule liegt in Kerpenhorn.
5: Auf einem Berg. Und da müssen wir dann immer hochlaufen.
6: Wir sind über 500 Kinder.
5: In unserer Klasse sind 9 Mädchen und 12 Jungs.
7: Unsere Sozialarbeiterin macht manchmal Musik auf ihrer Musikbox an in den Pausen.
8: Dann tanzen wir zu der Musik.
9: Wir machen jeden Monat einen Monatstreff. Manche Klassen machen Aufführungen und da verleihen wir auch die Urkunden vom Känguru-Wettbewerb.
10: Wir haben einen sicheren Schulweg für die Kinder gemalt.
11: Es gibt sehr viele Bücher in der Schule.
12: Und wir sind alle ziemliche Leseratten.
13: Wir haben 2 Klettergerüste auf unserem Schulhof.
14: Jeden Mittwoch haben wir ein gesundes Frühstück. Das bedeutet, dass da immer Kinder helfen können und dann kann man sich da gesunde Sachen kaufen.
15: Das Obst und Gemüse ist aber umsonst.
16: Wir haben einen Schulgarten und da sind Bienen drin.
17: Den Bienenstock haben wir selbst angemalt.
18: In Blau, Grün und Gelb.
19: Und auf dem Blau sind Bienen drauf gemalt.
20: Die haben wir mit unseren Fingern gemacht. Jedes Kind hat einen Fingerabdruck gemacht.
21: Jetzt wünschen wir euch
22: viel Spaß mit uns!
0: Jawohl, werden wir haben. Herzlich willkommen, liebe Erdmännchenklasse in Kerpen. Großartig, das hört sich ja toll an bei euch da. Wir freuen uns auf Rätsel, den Zoom und noch ganz, ganz viel Spannendes von euch. Jetzt freuen wir uns aber erstmal über euren ersten Musikwunsch.
23: Hallo, ich bin Alisa.
24: Ich bin Paulina.
25: Ich bin Amelie.
26: Und ich bin Anna.
27: Wir wünschen uns das Lied Blumen und Beton
28: von Die Schule der magischen Tiere.
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30: Ich grüße meine Familie und meine Freundin.
31: Ich grüße meine Familie.
32: Ich grüße meine Familie und mein Kaninchen Schnuffel.
33: Ich grüße meine Familie und meine Freundin.
0: Wow, vielen, vielen Dank. Ein tolles Lied und auch noch eins, was wirklich zur Hitze gerade passt. Denn so heiße Temperaturen, die werden ja häufiger werden, hat mit dem Klimawandel zu tun. Was wir dagegen machen können, was wir machen können, damit der nicht immer stärker wird. Darum geht es genau in diesem Song. Blumen und Beton von Die Schule der magischen Tiere. Wenn ihr euch einen Song wünschen wollt, 0800 220 5555 ist die Nummer.

0: 0800 220 5555. Das ist die Nummer, um heute Abend Musikwünsche loszuwerden und euren Lieblingssong hier in Maus Live zu hören. Genau die Nummer hat Emma angerufen. Hallo Emma. Hi.
1: Hallo.
0: Schön, dass du angerufen hast und dass du uns einen Song mitgebracht hast. Sag mal, wie hast du denn die letzten heißen Tage verbracht? Was hast du so gemacht?
1: Naja, ich war ein bisschen im See oder unterm Rasensprenger durchgelaufen oder einfach mal ein Eis essen.
0: Also so ganz, ganz typische Sachen. Hast du einen See direkt bei dir um die Ecke oder was?
1: Ja, ich war übers Wochenende campen und da war auch ein See.
0: Oh, perfekt. Ich finde ja in Seen schwimmen noch viel cooler als in Schwimmbädern. Wie findest du das? Was findest du besser?
1: Ja, das Wasser ist meistens nicht so ganz klar wie im Schwimmbad, aber andererseits hat man den auch fast für sich alleine.
0: Ja, stimmt. Das ist tatsächlich manchmal in manchen Seen, wenn es dann auch noch ein bisschen komisch riecht, das Wasser in dem See, dann finde ich es auch manchmal nicht ganz so toll. Aber ja, wenn das Wasser in Ordnung ist, oh, es gibt kaum was Besseres. Welchen Song hast du uns mitgebracht, Emma?
1: Swim von BTS.
0: Swim, also schwimmen, das passt ja wirklich, wirklich gut. BTS, sie ist ja die große K-Pop-Band überhaupt. Warum findest du die Musik gut?
1: Naja, ich habe das Lied mal gehört. Also ich finde am meisten Swim gut. Ich habe das Lied mal gehört und fand das total toll.
0: Okay, also ist es vor allen Dingen das Lied und gar nicht unbedingt die Band und K-Pop so insgesamt?
1: Naja, manchmal ja.
0: Okay, also ein Lieblingslied, das dann auch noch perfekt zum Sommer passt mit Swim. Willst du noch jemanden grüßen?
1: Ja, ich grüße meine Freunde, meine Familie und das ganze Maus-Team.
0: Jawohl, dann auch Grüße von uns und vielen, vielen Dank für BTS mit Swim. Mach's gut, tschüss Emma.
1: Tschüss.

Einiges los im Gästebuch auf maus-live.de. Da trudeln verschiedenste Musikwünsche von euch ein. Das finde ich ganz, ganz toll. Zum Beispiel einer von Felicia. Ich wünsche mir das Lied MC Pieps von MC Pieps. Dazu tanze ich mit dem Ring und mache Akrobatik. Wow, das hört sich spannend an, finde ich. Also tanzen mit dem Ring und Akrobatik machen. Wenn du weiter zuhörst, was du ja bestimmt tust, du möchtest ja den Song hören jetzt, Felicia, schreib doch bitte nochmal ins Gästebuch. Was ist das für ein Ring? Also ist das so ein Hula-Hoop-Ring, mit dem du dann tanzt? Oder was für ein Ring ist das? Das würde mich total interessieren. Das kannst du ja mal nachliefern. Bis dahin haben wir MC Pieps mit MC Pieps. Pieps. Pieps. Bei euch piept's wohl. Maus live hier.

0: die rappende Maus. Peeps. Von MC Peeps hier in Maus Live. Und jetzt ist Paula am Telefon aus Ratingen-Lindorf. Hi.
1: Hallo, ich bin die Paula, bin 9 Jahre alt und ich hatte halt am Samstag Geburtstag und 9 geworden. Und da habe ich sehr viele Geschenke gekriegt und gestern habe ich meinen Kindergeburtstag gefeiert und mit sehr vielen Freunden und habe ich in der Schule gefeiert.
0: Also ein richtiges Geburtstagswochenende. Dann sag doch mal, was hast du denn an deinem Kindergeburtstag gemacht? Wie hast du denn gefeiert?
1: Wir sind an meinem Kindergeburtstag ins Irland gegangen und sind sehr viele Wasserrutschen gerutscht bei diesem heißen Wetter. Ja,
0: das ist natürlich mit das Beste, das man machen kann. Und hast du auch schöne Geschenke gekriegt?
1: Ja,
0: was viele. Was denn? Über was hast du dich auch sehr gefreut?
1: Auf so einen Stressball.
0: Oh cool, so einen, den man so kneten kann.
1: Ja.
0: Ah, sowas liebe ich. Ja, voll gut.
1: Und noch auf eine Kamera.
0: Oh, Fotos?
1: Ja, und dann habe ich noch für morgen eine Konzertkarte für Helene Fischer Konzert gekriegt.
0: Großartig. Boah, das ist dann ja bestimmt ein riesig großes Konzert, ne?
1: Ja, und noch Inliner.
0: Wow. Okay, ich merke schon, da ging einiges bei deinem Geburtstag, Paula. Welchen Song hast du uns denn jetzt mitgebracht?
1: Zusammen von SDP. Mhm. Und damit grüße ich meine Familie, die Leute, die bei meinem Kindergeburtstag waren. Und noch meine beste Freundin.
0: Ach cool. Ein super, super schönes Lied, weil da geht's ja ums Zusammensein und das haben ganz, ganz viele Leute zusammen mit der Band SDP gemacht. Esther Graf ist dabei, Montez, Clouseau, Elif, Contra K, Santos, Querbeat und. Also da sind richtig, richtig viele tolle Künstlerinnen und Künstler zusammen und machen diesen Song. Hören wir jetzt für dich und alle von deinem Geburtstag und die du gegrüßt hast. Vielen, vielen Dank. Tschüss, Paula.

0: zusammen von SDP und vielen anderen hier in Maus Live. Und das ist ja das Tolle, das ist die Kraft von Musik. Damit können wir uns zusammengehörig fühlen zum Beispiel. Und Musik kann noch viel mehr. Musik ist ja wirklich fast sowas wie eine Zauberkraft, finde ich. Weil Musik kann uns rumtanzen lassen. Sie kann uns, wie wir gerade auch schon gehört haben hier in Maus Live heute Abend, Abkühlung bringen. Musik kann uns froh machen oder uns weinen lassen. Und jetzt hören wir, dass man mit Musik auch echt gut Abschied nehmen kann. Nämlich von Menschen, die nicht mehr da sind. Theresa hat uns für ihren Musikwunsch angerufen.
1: Hallo, hier ist Theresa. Ich rufe für meine Freundin an, die hat Krebs und ist neulich gestorben. Und ich wünsche mir das Lied Takedown, weil meine Freundin sich das so gewünscht hat. Damit grüße ich Lea, meine Freundin und Thea. Tschüss.
0: Theresa, vielen, vielen Dank für diesen Musikwunsch. Toll, dass du dich getraut hast, auch wenn der Anlass natürlich traurig ist. Ganz, ganz viele Herzen von uns an dich, an Lea, wo auch immer sie gerade ist und an alle, die sie ganz, ganz doll vermissen. Hier ist Takedown von Demon Hunters.

0: eure Lieder hier in Maus Live. Ganz einfach. Ihr müsst einfach nur ein Telefon euch schnappen und diese Nummer wählen.
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0: Und diese Nummer hat Sanja aus Leverkusen gewählt. Hi.
2: Hi.
0: Wie hast du denn die heißen Tage, wie hast du das Wochenende verbracht?
2: Ich war bei meiner Freundin im Pool.
0: Haha, wieder Wasser. Alle waren irgendwie im Wasser. Das ist toll, wenn man die Möglichkeit hat, ins Wasser zu gehen. Was war denn das für ein Pool? Eher so Planschbecken oder so ein richtiger Pool?
2: Ja, so kleines Planschbecken.
0: Ist ja auch im Prinzip total egal, finde ich, ne? Hauptsache, es kühlt ein bisschen ab. Also ich habe, als ich noch keinen Platz hatte für so ein Planschbecken im Garten, manchmal mir auch einfach so einen Eimer Wasser und hingestellt mit kaltem Wasser und dann die Füße reingehalten. Geht ja auch. Was ist neben im Wasser sein deine Lieblingsbeschäftigung, wenn es so warm ist?
2: Mit Wasserpistolen abspritzen.
0: Ja, das geht natürlich auch. Wie sieht's bei dir aus? Hast du hitzefrei? Weil ganz, ganz viele Schulen haben ja hitzefrei, aber nicht alle.
2: Ja, wahrscheinlich dann die ganze Woche.
0: Oh, hey. Und wie findest du das so?
2: Gut, weil wir haben nur 4 Stunden Unterricht und wir machen jeden Tag Wasserschlacht und morgen machen wir einen Ausflug im Wald zum Bach.
0: Ach, das hört sich ja nach einem Traumleben an gerade. Großartig. Welchen Song hast du uns denn mitgebracht, Sanja?
2: Lush Life von Zara Larsson.
0: Oh, so ein richtiger Superhit. Was gefällt dir daran?
2: Ich finde ihn einfach toll.
0: Das ist doch ein Grund, ihn sich zu wünschen. Wen möchtest du grüßen mit deinem Song? Musst du auch nicht.
2: Alle, die ich kenne.
0: So, das ist doch eine gute Lösung für das Problem. Dann hat man niemanden vergessen. Also, für dich jetzt. Danke, dass du ihn dir gewünscht hast. Tschüss.

0: Charlotte aus Wermelskirchen ist jetzt am Telefon. Auch sie will sich ein Lied wünschen heute Abend. Hi!
1: Hi!
0: Was machst du denn so in deinem Leben, wenn du nicht in die Schule gehst? Hast du irgendwelche spannenden Hobbys oder so?
1: Also ich reite und spiele Trompete.
0: Das sind zwei großartige Hobbys. Reiten, welche Art von Reiten machst du da? Also ist es so Voltigieren oder wie sieht das aus?
1: Also ich mache eigentlich ganz klassisch, so auf dem Platz einfach, aber manchmal springe ich auch so ein bisschen.
0: Oha, das wäre was ich mich nie trauen würde. Ich habe auch schon mal auf dem Pferd gesessen, aber springen wäre mir dann doch ein bisschen zu gefährlich. Hast du dann immer dasselbe Pferd oder wechselt das durch dann bei dir auf dem Reithof?
1: Nein, ich habe immer dasselbe Pferd.
0: Ah, okay. Und wie heißt das?
1: Das ist der Feier.
0: Beschreib ihn mal ein bisschen.
1: Also der ist braun-weiß gefleckt und nicht so groß, aber sehr lieb.
0: Ah, wunderbar. Pferde sind so, so tolle, beeindruckende Tiere. Und ich bin dann immer beeindruckt von denen, die ständig mit denen zu tun haben, weil ich finde sie auch ein bisschen gruselig, weil sie so groß sind. Also Respekt, Charlotte. Welchen Song bringst du uns mit?
1: Das Leben ist schön von Lea.
0: Was findest du toll an Lea?
1: Also ich finde, sie kann gut singen und ich finde, ihre Musik hat einfach so einen Ausdruck. So.
0: Ihre Stimme hat auch einen ganz besonderen Ausdruck, finde ich. Die hat eine ganz, ganz besondere Stimme. Erkennt man sofort wieder. Was findest du an dem Song besonders gut?
1: Also ich finde, er macht einfach Lust auf Leben und man merkt das auch irgendwie so, wenn man sich das anhört.
0: Ja.
1: Irgendwie auch so Sachen, die man so erlebt hat.
0: Finde ich auch ein wunderschöner Song. Wen möchtest du damit grüßen, Charlotte?
1: Meine Familie und meinen Hund.
0: Jawohl. Wie heißt der Hund ganz kurz?
1: Fanny.
0: Viele Grüße an Fanny und an alle anderen.

Das Leben ist schön, aber auch dieser Song von Lea. Vielen, vielen Dank für diesen großartigen Musikwunsch. Mars Live hier. Der nächste Musikwunsch kommt aus dem Gästebuch. Da hat Luca geschrieben: Hi, liebes Mausteam, ich versuche es mir schon immer wieder zwischendurch die letzten Monate einen Song zu wünschen. Würde ich dieses Mal wirklich gerne wieder wünschen: London von Freya Sky. Vielen lieben Dank und ganz liebe Grüße aus Düsseldorf. Oh, vielen, vielen Dank für diesen Musikwunsch. Freya Sky, die hat beim Eurovision, Junior Eurovision Song Contest 2022 ist sie für Großbritannien angetreten und hat da mitgemacht mit diesem Song London. Und in London ist übrigens gerade auch genauso warm, in der Hauptstadt von England.

London von Freya Sky. Maus live hier und Felicia hat geantwortet, ich habe ja gefragt, mit welchem Ring sie Akrobatik macht zu MC Peeps. Und sie schreibt ins Gästebuch, der Ring ist ein Hula-Hoop-Ring, mit dem ich am Arm schwinge und wechsle. Außerdem habe ich einen Schläger und einen Ball, mit denen ich jongliere und den passenden Rhythmus. Wahnsinn, das ist ja großartig. Also da ist ja richtig Artistik. Der nächste Song kommt von Miri. Ich habe einen Musikwunsch. Ich wünsche mir ein Hoch auf uns. Ja, da ist er. Ein Hoch auf uns alle. Auch für diese tollen Musikwünsche heute Abend.

Auf uns von Andreas Burani war 2014 ein Riesenhit, als Deutschland Weltmeister geworden ist. Ob es bei dieser WM klappt, naja, da können wir alle sehr, sehr gespannt sein. Vielen, vielen Dank für die tollen Musikwünsche heute Abend. Wenn es euer Song nicht geschafft habt, ihr

0: Wisst ihr, jeden Montag habt ihr die Chance, eure Musikwünsche hier loszuwerden in Maus Live. Oder aber jederzeit im Gästebuch oder auf unserem Anrufbeantworter.
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0: Und jetzt schauen wir wie immer zum Schluss nochmal aufs Wetter.
2: Aussichten.
0: Morgen, da wird es wieder heiß. Wir haben es ja schon gehört. Das bleibt auch die nächsten Tage so. Für viele Schulen heißt es hitzefrei. Auch bei unserer Clemens-Schule in Kerpen, unserer Mausklasse. Dort bis 32 Grad. Morgen, da reden wir über Eltern und Smartphones. Ich bin Paulus. Habt einen schönen Abend. Macht's gut. Tschüss. Bis morgen.
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4: Wer kommt heute mit zum Strand? Wer kommt mit zum See? Wer springt gleich ins Wasser rein?
5: Natürlich keine, ist ja viel zu kalt.
6: Ich.

0: Kinder, geh schreien.
1: Erzähl mal.
2: Ich finde den Sommer ja ganz toll, weil da kann man auch in kurzer Hose oder in kleinen rumlaufen und ins Schwimmbad gehen oder an den See und einfach ein Eis essen oder mit Freunden sich treffen und draußen spielen. Und das macht halt Spaß, finde ich. Und da kann man auch schön in den Urlaub fahren, an den Strand oder nach Spanien oder so. Und das finde ich halt ganz schön am Sommer.
3: Im Sommer gehe ich ganz gerne baden. Ich habe ein Boot. Damit fahre ich manchmal auf dem Otto-Maikler-See. Also im Sommer ist es immer sehr, sehr heiß. Und wir haben gerade ein Zelt im Garten und da ist es sehr heiß drin. Da muss man echt aufpassen, dass man nicht verbrennt. Und unsere Nachbarn haben so eine Wasserrutsche. Da wird von den Seiten Wasser in die Rutsche reingespritzt. Dann kann man da durchrutschen. Und das mache ich auch sehr gerne.
4: Der Sommer ist für mich ziemlich schön, weil wir haben einen Pool im Garten. Und mit meinem Hund, da können wir immer im Gartenschlauch spielen. Das finde ich immer am schönsten.
1: Also ich finde den Sommer auch gut, weil man da in den Pool gehen kann. Und ich mag den Sommer, weil der so heiß ist, da nicht so kalt wie im Winter. Da kann man draußen spielen. Da kann man, wenn man in den Bergen ist, auf Bergsteigentour gehen.
5: Ich finde den Sommer toll, weil wir dann immer zu einem Haus von meiner Oma fahren. Und das ist sehr weit weg und das machen wir jedes Jahr wieder und das ist schön. Dann gehen wir mal an den Strand und gehen ganz lange ins Wasser, haben da Strandkörbe und das ist richtig toll. Und ich mag den Sommer total gerne.

0: Die Luft flirrte über dem Bürgersteig. Die Sonne stand an ihrem höchsten Punkt. Wer konnte, blieb bei der Hitze zu Hause. Wie jeden Tag holte der Umstandsheini seine Freundin Samira von der Schule ab.
1: Ist dir nicht heiß in dem Pullover?
2: Klar.
1: Dann zieh ihn doch aus.
2: Nein, oh, auf keinen Fall. Das ist doch mein Lieblingspullover.
0: Der Umstandsheini mochte Samira. Auch wenn sie aus seiner Sicht manchmal ganz schön begriffsstutzig sein konnte. Und warum sollte er es einfach haben, wenn es auch umständlich ging?
1: Tschö.
2: Bis später.
0: Im Treppenhaus verabschiedeten sich die beiden. Samira musste Hausaufgaben machen. Und der Umstandsheini freute sich, wieder daheim zu sein. Dort war es viel angenehmer als draußen. Der Umstandsheini trank etwas und fächelte sich dann mit seinem Fächer frische Luft zu. Vielleicht sollte er sich einfach den Pullover ausziehen, aber das wollte er nicht. Es war doch sein Lieblingspullover.
3: Es müsste was geben, das einem Luft zufächelt, sodass man beide Hände frei hat. Man könnte dann zum Beispiel gleichzeitig ein Winterbuch lesen und ein Glas Wasser trinken oder sogar Schlagzeug spielen. Moment mal, Schlagzeug spielen?
0: Der Umstandsheini hatte eine Idee. Es gab doch an seinem Schlagzeug eine Hi-Hat. Zwei Frisbee-Scheiben große Becken aus Metall. Über einen Stab in einem Rohr sind sie miteinander verbunden. Beim Tritt aufs Pedal bewegen sich die beiden Becken schnell aufeinander zu und schlagen scheppernd aufeinander.
3: Dabei müsste doch eigentlich auch ein angenehmer Luftstoß entstehen.
0: Der Umstandsheini stellte die Hi-Hat neben seinen Esstisch und probierte es aus.
2: Oh, tut das gut. Oh, was tut das gut. Oh, ja.
0: Es funktionierte. Nun hatte er beide Hände frei, konnte ein Buch lesen, dazu etwas trinken und gleichzeitig eine kühle Brise genießen. So schepperte sich der Umstandsheini vergnügt und gut belüftet in den Nachmittag hinein. Nach einer Weile klingelte es an der Tür.
1: Was ist das denn für ein Lärm?
3: Samira!
1: Das dringt durch das ganze Haus und ich kann mich nicht auf meine Hausaufgaben konzentrieren.
2: Ach, das tut mir leid. Das ist mein fußbetriebener Luftzufächler.
0: Stolz zeigte der Umstandsheini Samira seine Hi-Hat.
1: Das ist auf jeden Fall der lauteste Luftzufächler der Welt.
3: Überlege. Das kann man ändern.
0: Er zog seinen dicken Pullover aus und sofort wurde ihm kühler. Kein Wunder, dass ihm so warm gewesen war. Dann legte er den Pullover zwischen die beiden Becken der Hi-Hat. Das dämpfte den Ton und trotzdem blieb die Luftzufuhr perfekt.
1: So ist es besser. Nun kann ich mich wieder an meine Hausaufgaben setzen.
3: Was habt ihr denn auf?
1: Wir müssen einen Aufsatz schreiben zu dem Thema: Was tust du bei der Hitze?
3: Da wüsste ich was.

0: Jetzt kommt ein Gedicht.
1: Der Sommer von Mascha Kaleko. Ich bin der Sommer. In erbsgrünen Hosen, kirschrotem Wams zieh ich lustig einher. Heb ich den Finger, blühen die Rosen. Heb ich die Hand, rauscht die Welle im Meer. 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

So, jetzt ist aber Zeit für uns ins Bett zu gehen. Hast du denn schon den Schnabel geputzt, Ente? Und du, Elefant? Hast du dich schon ins Kissen gekuschelt? Und was ist mit dir, Maus? Hast du die Augen schon zugemacht? Dann schlaft schön. Und bis morgen. Gute Nacht.

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1: 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Tschö, und damit grüße ich meine Kindergartenfreundinnen. 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Tschüss.

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Tschüss, und damit grüße ich meine Kindergartenfreundinnen. Und ich bin 10 Jahre alt und ich grüße noch meine Klassenkameraden. Tschüss.

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1: 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Tschüss, und damit grüße ich meine Kindergartenfreundinnen. 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

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Und das ist der WM-Song 2026. Shakira und Burna Boy liefern den Hit zur Fußball-Weltmeisterschaft. Hier sind sie mit Dai Dai.

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Tschüss, und damit grüße ich meine Kindergartenfreundinnen. 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

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Tschüss.

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1: 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Tschüss, und damit grüße ich meine Kindergartenfreundinnen. 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

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Hier sind sie mit Dai Dai.

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Tschüss.

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